0: Internetseite mit. Der größte Waldbrand in der Geschichte Nordrhein-Westfalens im Hürtgenwald in der Eifel ist dagegen unter Kontrolle.
1: Nach dem tagelangen Großeinsatz im Hürtgenwald kann dort nun wohl endgültig aufgeatmet werden. Offene Flammen gibt es nicht mehr und rund um das betroffene Gebiet gibt es jetzt auch eine Schneise, die ein Ausbreiten möglicher Brände verhindern soll. Thomas Brock, Nachrichtenredaktion.
0: Die SPD macht innerhalb der Bundesregierung Druck für einen besseren Schutz vor Hitze, Niedrigwasser und weiteren Folgen des Klimawandels. Es brauche eine Kraftanstrengung des gesamten Staates, heißt es in einem Papier von SPD-geführten Ministerien.
2: Bund, Länder, Städte und Gemeinden müssen an einem Strang ziehen beim Klimaschutz. Das ist im deutschen System aber gar nicht so einfach. Dafür müsste das Grundgesetz geändert werden. Etwa damit der Bund Dinge mitfinanzieren kann, die eigentlich in den Händen der Kommunen liegen. Mehr Hitzeschutz in Kliniken oder mehr Grün in Städten. Die SPD-Minister schlagen außerdem einen nationalen Hitzeaktionsplan vor. Allein in diesem Jahr hat die starke Hitze zu mehr als 12.000 Toten geführt. Deutlich mehr als sonst in ganzen Jahren. Thomas Bremser, Nachrichtenredaktion.
0: Zum Sport. Frederik Rupert ist erstmals Europameister über 3000 Meter Hindernis. Der 29-Jährige siegte im Finale in Birmingham. Das deutsche Traumergebnis machte Karl Bebendorf als Dritter perfekt. Die gemischte deutsche Sprintstaffel sicherte sich über 4x100 Meter in Birmingham die Silbermedaille. Sensationell gewann auch Speerwerferin Julia Ulbricht Silber. Deutsche Medaillen gab es auch bei der Schwimm-EM in Paris. Isabel Gose hat EM-Silber über 400 Meter Freistil gewonnen. Die 24-Jährige schlug hinter der überragenden Italienerin Simona Quadarella an. Dritte wurde Goses Teamkollegin Maja Werner. Bei den Männern gewann Lukas Mertens EM-Bronze über 400 Meter Freistil.
3: Das Wetter. Bei 16 bis 12 Grad bringen die Wolken, die stellenweise unterwegs sind, immer mal wieder neuen Regen mit. Auch am Tag tröpfelt's hier und da mal. Zum Nachmittag bleibt's dann länger trocken und die Temperaturen gehen zum Wochenstart rauf auf bis zu 23 Grad.
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5: Zurzeit liegen uns keine Meldungen vor. Wir wünschen allen unterwegs gute Fahrt.
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3: So, holt schon mal den Ramazzotti raus, den Sati oder auch den Aperol Spritz, denn gleich wird's italienisch mit Eros Ramazzotti für euch jetzt in der Nacht. Aber vorher noch schnell ein Schlückchen vom irischen Whisky mit Ray Garvey und wer's alkoholfrei mag, dann gibt's jetzt erstmal Lil Nas X und Star Walking. Kommt gut durch die Nacht. Ich bin Sven Sandbote und begleite euch rein in den Montag. Es ist der 17. August.

0: 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Und in diesem Jahr mit einem ganz besonderen Gast, denn den erlebt ihr nur noch in diesem Jahr, denn dann hört er auf mit Touren in Deutschland. 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Die Rede ist von Kaya Janar, der war schon das ein oder andere Mal dabei, jetzt längere Zeit nicht mehr bei der Comedy Camp Tour, aber so klang sein letzter Auftritt.
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3: Alkohol wird öfter mal eingesetzt. Weiß ich nicht, um den anderen schön zu saufen, um ihn gefügig zu machen. Das Problem ist, ich kann das nicht. Alkohol kann ich nicht einsetzen, weil ich vertrage kein Alkohol. Ich kann das nicht abbauen. Ich weiß, ich bin sofort besoffen. Ein Moscherie, ich geb um. Ich vertrage das nicht so gut. Und mein Vater hat mich auch immer gewarnt vor Alkohol. Er hat gesagt, Kaya, wenn du Alkohol trinkst, ich mach dich kaputt. Kein Alkohol. Ich erzieh dich gut. Anständiger Mensch. Mein Vater war streng, sehr streng. Wenn du das machst, ich hau dich weg. Ich mach dich kaputt. Der war aber auch sehr großzügig. Der hat mir mal alles gegeben. Ich geb dir gleich. Papa, krieg Alkohol. Ich geb dir Alkohol. Das ist aber nett von dir. Puh, oh fuck, diese. Sehr streng, aber auch unfreiwillig komisch. Der hat immer Sätze gebracht, die haben keinen Sinn gemacht. Ey, pass auf, wenn du das machst, du sitzt in Pfanne. Ich sitze in der Pfanne? Halt die Fräse, man sagt Deutschland so. Wenn du Alkohol trinkst, du bist betrunken, du sitzt in Pfanne.
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0: Das Wetter. Die Nacht ist mal grauer, dann wieder klarer und das bei Tiefstwerten von 16 bis 12 Grad. So ein bisschen Regen, der kann hier und da auch mal runterkommen. Ja, die Natur braucht's, aber es ist eh viel zu wenig, was da runtertröpfelt. Auch der Montag kommt stellenweise noch mit etwas Regen daher. Ansonsten ist die neue Woche erstmal gut grau mit sommerlichen 23 Grad maximal. So in Richtung Nachmittag, da haben wir bessere Chancen auf die Sonne.
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2: Zurzeit liegen uns keine Meldungen vor. Wir wünschen allen unterwegs gute Fahrt.
0: Gleich gibt's 90er-Sound für euch vom unvergessenen Meat Love. Vorher aber erstmal ein Mädels-Trio aus Großbritannien, nennen sich Flow. Leak It ist ihr aktueller Song. Bekommt ihr nach diesem positiven Vibes hier. Das sind Train und Hey Soul Sister. So geht's durch die Nacht. Und ich bin Sven Sandbote. Grüße euch.

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1: Ich bin Dirk Zeitler. Von der angeordneten Evakuierung mehrerer Straßenzüge in der Eifelstadt Monschau infolge der nahen Waldbrände sind nach Angaben der Stadtverwaltung etwa 30 Menschen in 17 Häusern betroffen. Wegen des Großbrands im Naturschutzgebiet Hoherfenn sei dieser Schritt vorsorglich zum Schutz der Bevölkerung ergriffen worden. Wenn der Wind dreht, haben wir auf jeden Fall eine starke Rauchbelastung, sagte der Stellvertreter der Bürgermeisterin. Bis zum späten Abend war man auch in Monschau davon ausgegangen, dass Evakuierungen

0: Zuletzt wurde deshalb auch die Kritik an den Parteichefs Baas und Klingbeil immer lauter und es gab Rufe nach einem Sonderparteitag. Den lehnt Klingbeil ab und er verteidigt die Kompromisse mit der Union. Die demokratische Mitte dürfe jetzt nicht streiten, sondern müsse das Land auf Vordermann bringen und so auch verhindern, dass die Rechtsextremen die Macht übernehmen. Thomas Brock, Nachrichtenredaktion.
1: Grünchef Banaschak fordert von der CDU nach den Ostlandtagswahlen Gesprächsbereitschaft auch mit der Linkspartei über eine mögliche Regierungsbildung ohne die AfD. Im ZDF-Sommerinterview sagte Banaschak.
2: In einer Situation, in der man befürchten muss, dass am Ende Antidemokraten und Verfassungsfeinde Einfluss auf die Politik bekommen, müssen Demokraten miteinander gesprächsfähig sein.
1: Das erwarte er von linken SPD und von der Union, so der Grünen-Chef. Bei der CDU gibt es einen generellen Unvereinbarkeitsbeschluss, wonach sie Koalition und ähnliche Formen der Zusammenarbeit mit Linke und AfD ablehnt. Zum Sport. Frederik Ruppert ist erstmals Europameister über 3000 Meter Hindernis. Der 29-Jährige siegte im Finale bei der Leichtathletik-EM in Birmingham. Das deutsche Traumergebnis machte Karl Bebendorf als Dritter perfekt. Die gemischte deutsche Sprintstaffel sicherte sich in Birmingham die Silbermedaille. Sensationell gewann auch Speerwerferin Julia Ulbricht Silber.
3: Das Wetter.
4: Im Moment ist es nur gering bewölkt, meistens trocken, nur selten kommt mal noch ein kurzer Schauer runter bei aktuell 16 bis 12 Grad. Der Montag wird ansonsten deutlich kühler, 20 bis 23 Grad und dazu gibt es einen Sonne-Wolken-Mix. Wenn es regnet, dann nur ganz leicht.
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6: A40 Essen-Dortmund zwischen Dortmund-Barob und Dortmund-Hombruch. 1 Kilometer Stau. Wir wünschen allen unterwegs gute Fahrt.
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4: Kurz nach drei durchhalten, die Nachtschicht ist hoffentlich bald geschafft. Und ein bisschen Motivation dazu spiele ich uns vom Bibi Rexha. Hier ist New Religion. Ich bin Patrick Rickert, morgen.

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0: Michael Schulte und Lovesick. Damit geht's durch die Nacht. Und ja, der ein oder andere hat auch gerne mal eine schlaflose Nacht. Da können wir aber helfen mit Serientipps. Film- und Streaming-Experte Jörg Albrecht, was können wir uns denn angucken?
1: Ja, zum Beispiel schon wieder was Neues vom wohl fleißigsten Serienproduzenten, den es gibt, nämlich Ryan Murphy. Auf dessen Konto gehen Serien wie American Horror Story oder auch die True-Crime-Serie Monster über berühmte Kriminalfälle wie den Serienkiller Ed Gein. Und beim Stichwort Serienkiller sind wir auch schon direkt bei Murphys neuester Serie, The Shards.
2: Ich finde es unheimlich, dass immer wieder Jugendliche in dieser Stadt verschwinden. Vielleicht steckt der Trawler dahinter.
3: Wer? Der Serienmörder, der in dieser Gegend unterwegs ist.
1: Der Trawler sorgt Anfang der 1980er Jahre in L.A. und Umgebung für Schlagzeilen mit seinen brutalen Taten. Und der 17-jährige Brad, der auf eine Elite-Schule geht, der hat jetzt den Verdacht, dass der mysteriöse Neuzugang Robert etwas mit diesen Morden zu tun hat.
0: Anders als bei der Monsterreihe basiert diese Geschichte aber nicht auf realen Verbrechen, oder?
1: Nee, The Shards ist keine True-Crime-Serie. Der Trawler, der ist reine Erfindung, nicht aber die Hauptfigur, der Schüler Brad. Der soll nämlich Brad Easton Ellis sein, der amerikanische Kultautor, der American Psycho geschrieben hat. Auch wenn, wie oft bei Ryan Murphy-Produktionen in letzter Zeit, vieles komplett drüber ist und manche Figuren eher Karikaturen sind, The Shards unterhält bestens. Zum Cast gehören auch Homer Gere und Kea Gerber, die beiden, die haben berühmte Eltern, nämlich Richard Gere und Cindy Crawford.
0: Bleibt nur noch die Frage, wo können wir The Shards gucken? Bei Disney Plus. So, und jetzt, Jörg, wechseln wir das Streaming-Portal. Wir gehen zu Prime Video, da läuft die Serie Sterling Point.
1: Ja, und auch da spielt der Sohn eines Hollywood-Stars mit, nämlich der von Mark Ruffalo. Gene heißt er und er spielt den Bruder der Hauptfigur in Sterling Point. Auch die ist 17, sie heißt Annie, lebt in New York und stößt nach dem Tod ihres Großvaters Gordon, den sie nie kennengelernt hat, auf eine Reihe von Briefen.
4: Gordon hat uns unser Leben lang Briefe geschrieben und Dad versteckt sie in einem Safe.
5: Gordon ist nicht mal biologisch verwandt mit uns. Jetzt ist er tot, also wen juckt das?
4: Mich, denn unser Vater belügt uns und ich will wissen, wieso.
1: Also fliegt Annie nach Kanada, wo Grandpa gelebt hat. Es kommen Familiengeheimnisse ans Tageslicht und auf Annie wartet auch noch die erste Liebe. Starker Auftritt für Ella Rubin, die Annie spielt. Sterling Point ist zwar eine Teenie-Serie, macht aber auch Spaß zu gucken, wenn man schon lange kein Teenie mehr ist.
0: Sterling Point bei Prime Video und The Shards auf Disney Plus. Zwei neue Serien, vorgestellt von Film- und Streaming-Experte Jörg Albrecht. Dankeschön. 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

0: Das Wetter.
1: Heute Morgen gehen wir mit 16 bis 12 Grad in die neue Woche. Meistens ist es trocken. Der Tag wird auch dann insgesamt nur noch 20 bis 23 Grad warm. Dazu gibt es einen Sonne-Wolken-Mix. Regen kommt nur selten runter. Wenn was kommt, auch nicht viel.
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2: A40 Essen-Dortmund zwischen Dortmund-Barob und Dortmund-Hombruch. 1 Kilometer Stau. Wir wünschen allen unterwegs gute Fahrt.

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1: Ich bin Dirk Zeitler. Wegen des enormen Waldbrandes im Hohen Venn haben die Behörden eine Evakuierung in Teilen der nordrhein-westfälischen Stadt Monschau angeordnet. Betroffen davon sind nach Angaben der Stadtverwaltung etwa 30 Menschen in 17 Häusern. Wegen des Großbrands im Naturschutzgebiet Hoher Venn sei dieser Schritt vorsorglich zum Schutz der Bevölkerung ergriffen worden. Der Grund, sollte der Wind drehen, könnte die Rauchbelastung unerträglich werden. Bis zum späten Abend war man auch in Monschau davon ausgegangen, dass Evakuierungen nicht nötig seien. Die SPD macht innerhalb der Bundesregierung Druck für einen besseren Schutz vor Hitze, Niedrigwasser und weiteren Folgen des Klimawandels. Es brauche eine Kraftanstrengung des gesamten Staates, heißt es in einem Papier von SPD-geführten Ministerien.
2: Bund, Länder, Städte und Gemeinden müssen an einem Strang ziehen beim Klimaschutz. Das ist im deutschen System aber gar nicht so einfach. Dafür müsste das Grundgesetz geändert werden. Etwa damit der Bund Dinge mitfinanzieren kann, die eigentlich in den Händen der Kommunen liegen. Mehr Hitzeschutz in Kliniken oder mehr Grün in Städten. Die SPD-Minister schlagen außerdem einen nationalen Hitzeaktionsplan vor. Allein in diesem Jahr

0: Bei der CDU gibt es einen generellen Unvereinbarkeitsbeschluss, wonach sie Koalitionen und ähnliche Formen der Zusammenarbeit mit Linke und AfD ablehnt. Zum Sport. Deutsche Medaillen bei der Schwimm-EM. Isabel Gose hat in Paris EM-Silber über 400 Meter Freistil gewonnen. Die 24-Jährige schlug hinter der überragenden Italienerin Simona Quadarella an. Dritte wurde Goses Teamkollegin Maja Werner. Bei den Männern gewann Lukas Mertens EM-Bronze über 400 Meter Freistil.
1: Das Wetter.
2: Heute Morgen ist es meistens trocken, dazu aktuell 16 bis 12 Grad. Der Wochenstart wird grundsätzlich kühler. Höchstwert an diesem Montag 23 Grad und dazu wechseln sich Sonne und Wolken ab. Nur ganz selten sind leichte Schauer möglich.
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3: A40 Essen-Dortmund zwischen Dortmund-Barob und Dortmund-Hombruch. 1 Kilometer Stau. Wir wünschen allen unterwegs gute Fahrt.
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2: Wir gehen gemeinsam ganz entspannt durch die Nacht mit Musik von Leonie. Hier ist Don't Worry. Ich bin Patrick Rickert. Guten Morgen.

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1: Ah, schon tausendmal mitgetanzt, aber ich kann ihn immer noch nicht, diesen Tanz. Macarena, ich verknote immer nur meinen Körper. Atze Schröder ist auf die Suche nach den Promi-Sommerthemen gegangen und das Schönste, oder besser gesagt die Schönste, hat er gefunden. Und auch sofort im Podcast verbraten.
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4: Ja, nee, ist klar.
5: Nennt mich Nostradamus. Hab ich es nicht neulich noch gesagt? Sommer ist erst, wenn die Hunziker planschen geht. Und bitteschön, sicher, sie tut es dieses Jahr auf Sardinien. Ja, natürlich nicht alleine. Sie hat, wie üblich, die gesammelten Paparazzi von Bild, Bunte und Frau im Glück eingeladen, um im besten Sundowner-Licht von ihnen ganz unerwartet und zufällig überrascht zu werden. Wie sie mit ihrem aktuellen Summer-Lover-Boy im Mittelmeer sauigelt und planscht. Mit anderen Worten, Michelle hat der Welt ihren neuen Stelzbock präsentiert. Dr. Love. Ja, da ist der Name Programm. Und es sind wieder so schöne Bilder geworden. So schön. Und das sieht man doch mal, dass auch die durchschnittliche Hausfrau wie Michelle, ne, Mutter und Oma, alles in einem nochmal ein Happy End erleben kann. Toi, toi, toi, liebe Michelle, dass es diesmal das große Glück wird für unsere europäische Obermilf. Ja, Leute, wisst ihr was, ich rufe sie gleich mal an und frage nach, wie lange das alles noch so gehen soll und ob sie für den nächsten Sommer 27 schon irgendwo gebucht hat. Ich bin auf jeden Fall beruhigt, weil ich auch gesehen habe, dass der alte Badeanzug von Wetten, das noch passt. Ja, wie eine zweite Haut. Toll. Hoffentlich wurde der mit dem ZDF ordnungsgemäß abgerechnet. Ja, nee, ist klar.
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0: Das Wetter.
1: Im Moment ist es nur gering bewölkt, meistens trocken. Nur selten kommt mal noch ein kurzer Schauer runter bei aktuell 16 bis 12 Grad. Der Montag wird ansonsten deutlich kühler, 20 bis 23 Grad. Und dazu gibt es einen Sonne-Wolken-Mix. Wenn es regnet, dann nur ganz leicht.
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2: Zurzeit liegen uns keine Meldungen vor. Wir wünschen allen unterwegs gute Fahrt.
1: Guten Morgen, Patrick Rickert hier. Wir starten gemeinsam in die neue Woche mit Katy Perry. Hier kommt Teenage Dream im besten.

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1: Ich bin Dirk Zeitler. Das Feuer im Naturschutzgebiet Hohes Venn rückt auf die erste Wohnbebauung auf deutschem Gebiet vor. Die Flammen stünden etwa 300 Meter vor den vor einigen Stunden evakuierten Gebäuden, sagte Monschaus Feuerwehrsprecher Tobias Schell. Die Häuser in den Ortslagen Rützhof und Geisberg mit rund 30 Bewohnern waren gegen 22 Uhr evakuiert worden. Die Brandbekämpfer hoffen, die Häuser retten zu können. SPD-Chef Lars Klingbeil hat angesichts schwacher Umfragewerte und interner Kritik für den Kurs seiner Partei in der schwarz-roten Bundesregierung geworben. Wir alle machen uns Gedanken, wie wir stärker werden können, sagte der Vizekanzler bei einer Veranstaltung der rheinland-pfälzischen SPD in Hasloch.
2: An der SPD-Basis rumort es. In den Umfragen geht es eher nach unten und das vor den wichtigen Landtagswahlen im September. Außerdem finden viele, dass sich die Partei in der Koalition nicht genug durchsetzt. Zuletzt wurde deshalb auch die Kritik an den Parteichefs Baas und Klingbeil immer lauter und es gab Rufe nach einem Sonderparteitag. Den lehnt Klingbeil ab und er verteidigt die Kompromisse mit der Union. Die demokratische Mitte dürfe jetzt nicht streiten, sondern müsse das Land auf Vordermann bringen und so auch verhindern, dass die Rechtsextremen die Macht übernehmen. Thomas Brock, Nachrichtenredaktion.
1: Grünchef Banatschak fordert von der CDU nach den Ostlandtagswahlen Gesprächsbereitschaft auch mit der Linkspartei über eine mögliche Regierungsbildung ohne die AfD. Im ZDF-Sommerinterview sagte der Grünchef.
3: In einer Situation, in der man befürchten muss, dass am Ende Antidemokraten und Verfassungsfeinde Einfluss auf die Politik bekommen, müssen Demokraten miteinander gesprächsfähig sein.
1: Das erwarte er von Linken, SPD und von der Union. Bei der CDU gibt es seit 2018 einen generellen Unvereinbarkeitsbeschluss, wonach sie Koalitionen und ähnliche Formen der Zusammenarbeit mit Linke und AfD ablehnt. Zum Sport. Frederik Rupp

0: bis 23 Grad warm. Dazu gibt es einen Sonne-Wolken-Mix. Regen kommt nur selten runter. Wenn was kommt, auch nicht viel.
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2: A42 Kamp-Lindfort-Dortmund zwischen Moers-Nord und Duisburg-Bekerwerd. 1 Kilometer Stau, 29 Minuten Zeitverlust. Wir wünschen allen unterwegs gute Fahrt.
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0: Kurz nach 5 und wir werden wach mit Ed Sheeran. Hier ist Azizam, Patrick Rickert im Radio. Guten Morgen.

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1: Luis Capaldi und Forget Me. Damit gehen wir in die fünfte Sommerferienwoche.
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1: Kevin Zimmer aus der Redaktion, womit starten wir denn in die vorletzte volle Ferienwoche?
3: Und vielleicht habt ihr es ja in den Ferien auf den Autobahnen selbst gespürt. Ich würde es euch nicht gönnen, aber trotzdem. Ja, manche Autofahrer sind halt sehr aggressiv unterwegs. Da wird gehupt, gerast oder links geblinkt hinter einem. Heute wird in Berlin eine Langzeitstudie zum Verkehrsklima in Deutschland vorgestellt. Das wird mit Spannung erwartet. Schwerpunkt der Untersuchung, wie aggressiv sind Autofahrer hier bei uns auf den Straßen und Autobahnen unterwegs.
1: Oh, wie das Ergebnis ausfällt, kann ich mir gut vorstellen. Aber wir warten es besser mal ab. Dann wird es heute nochmal sehr emotional für Fans der britischen Sängerin Bonnie Tyler.
3: Ja, die wird heute in ihrer Heimat in Wales beigesetzt. Sie war ja Anfang Juli in ihrer Wahlheimat Portugal gestorben. Heute findet ein Trauerzug durch Skerven, ihrem Heimatort, statt. Zudem sind ausdrücklich auch Fans eingeladen, am Straßenrand zu stehen und dort ja, ihrem Star nochmal einen letzten Gruß zu senden. Die Beisetzung findet dann im engsten Familienkreis statt. Bonnie Tyler wurde 75 Jahre alt.
1: Und wettertechnisch können wir in dieser Woche durchatmen, Kevin.
3: So wie es aussieht, werden wir an keinem Tag in dieser Woche über 30 Grad erreichen. Und vielleicht kommt auch mal ein bisschen Regen runter. Der wird ja in NRW gerade dringend erwartet.
1: Kevin Zimmer mit allem, was wichtig ist heute. Dankeschön.
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1: Mit Markus Krämer. Schönen guten Morgen. Wegen des Waldbrandes im Hohenfenn in Belgien sind am späten Abend einige Straßenzüge der Stadt Monschau an der deutsch-belgischen Grenze evakuiert worden. Laut Stadtverwaltung mussten etwa 30 Menschen ihre Häuser verlassen. Im Hohenfenn in Belgien wütet seit Freitag ein Feuer auf rund 3000 Hektar. Zum Abschluss der Leichtathletik-EM in Birmingham gab es gestern weitere Medaillen für das deutsche Team. Die Athleten holten Gold und Bronze im 3000 Meter Hindernislauf. Silber ging an die Speerwerferin Julia Ulbricht und die deutsche Sprint-Mix-Staffel über 4x100 Meter. Und jetzt das Wichtigste von hier. Über 4 Monate ist es mittlerweile her, dass ein 20-jähriger Aachener in einem ICE 10 Fahrgäste mit Softair-Granaten verletzt hat. Nach dem Anschlag musste der ICE in Siegburg Not halten. Wir hatten darüber berichtet. Jetzt hat die Staatsanwaltschaft Anklage erhoben. Es geht um versuchten Mord. Denn die Detonation der Granaten sollte, das haben die Ermittlungen ergeben, nur als Ablenkung dienen. Er hatte wohl geplant, im Anschluss Fahrgäste mit einem Messer zu attackieren. Ein Fahrgast und ein Bahnmitarbeiter überwältigten den Attentäter und verhinderten damit vermutlich Schlimmeres. Jetzt drohen ihm bis zu 15 Jahre Haft. Ein klares Motiv für die Tat ist nach wie vor unklar. Die anhaltende Dürre macht sich auch bei der Gemüseernte im Radio Bonn-Rhein-Siegland bemerkbar. Davor warnt jetzt auch die Agrarmarkt-Informationsgesellschaft mit Sitz in Bonn. Denn wenn weniger Gemüse geerntet wird, dann gehen die Preise im Supermarkt nach oben. Das betreffe vor allem frisches Gemüse aus dem Freilandbau, heißt es aus Bonn. Zum Beispiel Brokkoli, Blumenkohl oder Salat. Auch weniger Kartoffeln können wegen der Dürre geerntet werden. Das hat zur Folge, dass vermutlich auch die Pommes kürzer werden. Eine gute Nachricht gibt es aber. Tomaten und Zucchini sind in diesem Jahr günstiger zu haben. Genauso auch viele Obstsorten wie zum Beispiel Äpfel, Pfirsiche oder Nektarinen. Das Haus der Geschichte in Bonn führt eine Neuheit in Sachen Inklusion ein. Ab sofort kommt in der neuen Dauerausstellung nämlich eine neue App zum Einsatz. Die soll blinde Menschen einfacher durch die Ausstellung leiten. Mithilfe von akustischen Signalen und auch Vibrationen. Das Bonner Haus der Geschichte ist nach eigenen Angaben das erste Museum im deutschsprachigen Raum, das diese App für seine Besucher anbietet. Schon seit Eröffnung der neuen Dauerausstellung mit dem Namen Du bist Teil der Geschichte im Dezember legt das Haus der Geschichte großen Wert auf einen inklusiven Zugang. Es wurden Tastmodelle und Tastpläne eingerichtet. Außerdem werden Videoinhalte in deutsche Gebärdensprache übersetzt. Und die neuesten Nachrichten bei Radio Bonn-Rhein-Sieg gibt's auch im Web und in der App.
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1: Und wie das Wetter heute wird, das weiß unser Radio Bonn-Rhein-Sieg-Wetterexperte Carsten Brandt.
2: Im Tagesverlauf heute wieder viel Sonnenschein, locker Wolkenfelder, Temperaturen um die 29 Grad.
1: Danke dir, Carsten. Und noch ein kurzer Blick auf die Straßen. Aktuell ist uns noch nichts gemeldet. Alles frei, kommt gut und sicher an.
3: Guten Morgen, Patrick Rickert hier. Wir starten gemeinsam in die neue Woche. Und damit wir auch richtig wach werden, lasse ich uns Musik von Lady Gaga da. Hier ist Just Dance.

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0: Musik aus den 90ern, TLC und Waterfalls. Gleich gibt's ganz neue Musik von den Sportfreunden Stiller. Ohne dich gehe ich kaputt. Gehst du mit?
1: Augenblick mal. Heute ist der Black Cat Appreciation Day, der Tag der schwarzen Katze. Seit 2010 gibt es diesen Aktionstag, um den Ruf der dunklen Fellnasen gerade zu rücken. Der Aberglaube sieht in ihr ein Unheilsbotin. Bloß keiner schwarzen Katze über den Weg laufen. Es gibt Menschen, die wirklich Angst davor haben. Unsere schwarze Katze zu Hause heißt Amy. Sie ist eigentlich ein recht friedsames Wesen, lebt bescheiden zwischen Futternapf, Sofa und Bett. Vielleicht zuweilen ein bisschen eigenwillig. Manchmal ist sie total verschmust und im nächsten Moment lässt sie dich links liegen. Aber Unglück hat Amy uns in den 8 Jahren, in denen sie bei uns lebt, noch nie gebracht. Ganz im Gegenteil, sie ist eine hervorragende Krankenpflegerin, wenn sie sich geduldig ans Bein legt. Eine beeindruckende Seelsorgerin, wenn sie dir mit ihren Knopfaugen intensiv ins Gesicht schaut. Aber vor allem ist sie zu einem Mitglied der Familie geworden. Schwarze Katzen sind schwarze Katzen, nicht besser oder schlechter als andere Lebewesen auf dieser Erde. Die Message des Tags der schwarzen Katze reicht aber noch viel weiter. Der Aberglaube führt zu nichts, er macht höchstens Angst und Angst engt ein. Ich freue mich lieber an Gottes vielen Kreaturen, auch an den schwarzen Katzen. Und ich freue mich, wenn sie schnurrend auf mich zukommen und mir einen Moment den Tag versüßen. Thomas Fresier von der Evangelischen Kirche für Augenblick mal.
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1: Mit Thorsten Adolfs. Guten Morgen. Die Waldbrandlage im belgischen Naturschutzgebiet Hohes Venn bleibt angespannt. Das Feuer rückt mittlerweile auf die ersten Häuser auf deutschem Gebiet vor. Kritisch ist die Lage vor allem in der Stadt Monschau. Malte Albrecht aus dem News-Team. Dort mussten am späten Abend die ersten Menschen Hals über Kopf ihre Wohnungen und Häuser verlassen.
2: Richtig. Ein Sprecher der Feuerwehr hat gesagt, dass die Flammen etwa 300 Meter von den Gebäuden weg sind, die evakuiert werden mussten. Gegen 22 Uhr wurden 17 Häuser in den Monschauer Ortsteilen Rützhof und Geisberg geräumt. Rund 30 Menschen sind betroffen. Sie kamen entweder bei Verwandten, Freunden oder in einer Schule in Simmerath unter. Die Brandbekämpfer hoffen nun, die Häuser retten zu können. Zu ihrem Schutz wurden Wiesen in der Umgebung komplett mit Wasser getränkt. Der Brand in Belgien wütet seit Freitag und hat schon rund 30 Quadratkilometer Fläche zerstört. Einsatzkräfte aus der Region Aachen, den Niederlanden, Schweden und Luxemburg sind zur Hilfe gekommen.
1: Wie sieht es in Hürtgenwald aus, wo zuletzt ja sogar Tausende Menschen in Sicherheit gebracht wurden?
2: Da ist der Großbrand inzwischen unter Kontrolle. Rund 2000 Menschen konnten noch Samstagabend nach Gai zurückkehren. Die Löscharbeiten dauern aber weiter an, denn in dem etwa 300 Hektar großen Brandgebiet gibt es noch Glutnester. Ein Hubschrauber mit Wärmebildkamera überwacht deshalb die Lage und auch zwei Löschhubschrauber bleiben erstmal vor Ort.
1: Dankeschön, Malte. Und jetzt weitere Themen im Überblick.
3: Das Niedrigwasser im Rhein macht Baustoffe teurer und bringt Bauprojekte ins Stocken. Weil die Schiffe weniger laden können, werden Materialien wie Sand und Kies knapper und damit auch teurer. Branchenverbände warnen, je länger die Lage anhält, desto größer werde das Risiko von Engpässen und Verzögerungen auf Baustellen. Die EU will die Sanktionen gegen Russland im Herbst massiv verschärfen. Die Zahl der sanktionierten Personen, Firmen und Organisationen soll dann um ein Drittel steigen. Das hat die EU-Außenbeauftragte Kallas angekündigt. Die bisherigen Strafmaßnahmen hätten Russland schon über 1 Billion Euro gekostet, sagte sie. Mit den zusätzlichen Sanktionen soll der Druck auf Moskau nochmal erhöht werden. Immer mehr abgelehnte Asylsuchende verlassen Deutschland freiwillig. Die Zahlen steigen in diesem Bereich deutlich. Im ersten Halbjahr reisten knapp 9.300 Menschen über staatliche Förderprogramme aus, rund 2.000 mehr als im gleichen Zeitraum des Vorjahres. Der Staat unterstützt dabei mit Reisekosten und einer Starthilfe von 1.000 Euro pro Person.
1: Finanzminister Klingbeil will Start-ups in Deutschland besser unterstützen und zwar steuerlich. Damit das gelingt, will die schwarz-rote Koalition dafür sorgen, dass deutlich mehr privates Kapital in junge, innovative Unternehmen fließt. Das hat Klingbeil dem RND gesagt. So will er erreichen, dass die, Zitat, Weltmarktführer von morgen in Deutschland gegründet und hier groß werden können. Zusätzliches Kapital gilt als Voraussetzung dafür, dass Start-ups den nächsten Wachstumsschritt erreichen können und nicht schon in der Anfangsphase scheitern.
0: Und jetzt das Wichtigste von hier.
4: Mit Markus Krämer. Schönen guten Morgen. Gleich zweimal musste die Feuerwehr im Rhein-Sieg-Kreis gestern Abend ausrücken und zwei Waldbrände unter Kontrolle bringen, in Bad Honnef und in St. Augustin. Fast zeitgleich brannte es dort in zwei Waldstücken. Über 3 Stunden kämpften die Einsatzkräfte gegen die Flammen, konnten die Feuer aber löschen und so Schlimmeres verhindern. Alle Infos über die beiden Waldbrände im Rhein-Sieg-Kreis hört ihr gleich bei mir in den Nachrichten um 12:30.

0: Temperaturen fast 18 Grad an unserer Wetterstation in Bonn-Bechlinghofen. 14,7 oben auf dem Ölberg in Königswinter. 16 Grad auf halber Höhe in Bad Honnef-Egidienberg. 3 nach 6, der Radio Bonn Rhein-Sieg Verkehr. Unser Rad, schon eine Warnmeldung für euch.
1: Fahrt bitte vorsichtig auf der A3 von Frankfurt nach Köln. Zwischen Siebengebirge und dem Kreuz Bonn-Siegburg, da steht ein LKW ohne Licht auf dem Standstreifen, also da bitte besonders aufpassen. Außerdem gibt es noch eine aktuelle Info von den Fähren für euch. Die Fähre zwischen Bad Honnef und Rolandseck, die kann auch heute nicht fahren. Grund ist das Niedrigwasser im Rhein. Es soll heute aber neue Infos geben, wie es mit dem Fährbetrieb weitergeht. Sonst aber ziemlich entspannt bei uns auf den Straßen. Wir haben keine Staus gemeldet. Wenn sich das aber ändert und ihr seht was, Staus, Blitzer, mehr Verkehrsbehinderungen, gebt das immer gerne durch. Die Nummer ist die 0228 4007 111. Gute Fahrt euch.
0: Ja, Rheinpegel Bonn heute Morgen 63 Zentimeter. Starten wir mal rein in die neue Woche. Heute ist Montag, der 17. August.
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0: Der Wally hier, guten Morgen am Montag.

Die Radio Bonn Rhein-Sieg Morning Show am Montagmorgen, 11 nach 6 haben wir es jetzt. Die vielen Brände an diesem Wochenende sind heute Morgen Top-Thema hier bei uns in der Morning Show. Wir schauen nochmal in den Hürtgenwald im Kreis Düren, wo die Lage inzwischen unter Kontrolle und stabil ist. Gleich aber auch mal auf das inzwischen 10-mal größere Feuer in Ostbelgien im Hohen Venn, das in der Nacht die Grenze zu Deutschland übersprungen hat. Aber auch bei uns im Radio Bonn-Rhein-Siegland hat es Waldbrände gegeben. Auch die sind Thema schon gleich hier in den Radio Bonn-Rhein-Sieg-Nachrichten bei Markus Krämer in 20 Minuten. Der Montagmorgen. Gut

0: Der Montagmorgen, 6:45.
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0: Ja, am frühen Abend sah die Situation in Monschau noch halbwegs stabil aus. Man war sich sicher, das Feuer im Hohen Venn würde Deutschland nicht erreichen. Dann am späten Abend aber doch die Nachricht. Rund 30 Anwohner auf der deutschen Seite müssen sofort, am besten innerhalb von 10 Minuten, ihre Häuser verlassen. Zwei Straßenzüge der Eifelgemeinde Monschau wurden in der Nacht evakuiert. Grund ist der Moorbrand im Hohen Venn in Ostbelgien. Die Lage ändert sich in Monschau aktuell permanent, sagt Monschaus Feuerwehrsprecher Tobias Schell.
2: Die Lage war bis ca. 21.30 Uhr statisch, haben dann eine selbstdefinierte Grenze, hat das Feuer überschritten. Dahin gehen mussten wir im Sinne der Bevölkerung reagieren und haben den betroffenen Bereich evakuieren müssen. Wir gehen da auf Nummer sicher und haben da wirklich sofort gehandelt. Es handelt sich dort um einen Nadelwald, der relativ schnell abbrennen kann. Die Windrichtung mussten wir auch noch mit bedenken und daher haben wir schnell reagiert.
0: Ja, inzwischen sind die Flammen nur noch 300 Meter von den ersten inzwischen evakuierten Gebäuden entfernt. So die Info von vor Ort. Die Einsatzkräfte versuchen natürlich, das Feuer von den Häusern fernzuhalten, haben zum Beispiel die angrenzenden Wiesen mit Wasser durchtränkt. Mittlerweile hat sich der gesamte Waldbrand im Hohen Venn auf 3000 Quadratkilometer ausgebreitet. Das ist einer der größten in der Geschichte Belgiens und wir bleiben natürlich dran am Thema.

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1: Mit Markus Krämer. Schönen guten Morgen. Wegen des Waldbrandes im Hohen Venn in Belgien sind am späten Abend einige Straßenzüge in der Stadt Monschau an der deutsch-belgischen Grenze evakuiert worden. Laut Stadtverwaltung mussten etwa 30 Menschen ihre Häuser verlassen. Im Hohen Venn wütet seit Freitag ein Feuer auf rund 3000 Hektar. Zum Abschluss der Leichtathletik-EM in Birmingham gab es gestern weitere Medaillen für das deutsche Team. Die Athleten holten Gold und Bronze im 3000-Meter-Hindernislauf. Silber ging an die Speerwerferin Julia Ulbricht und die deutsche Sprint-Mix-Staffel über 4x100 Meter. Und jetzt das Wichtigste von hier. Gleich zweimal musste die Feuerwehr im Rhein-Sieg-Kreis am Abend zu zwei Waldbränden ausrücken, zum einen in Bad Honnef und auch in St. Augustin. Beide Notrufe gingen fast zeitgleich gegen 21:30 am Abend bei der Feuerwehrleitstelle ein. In einem Waldstück in Bad Honnef standen mehrere Bäume in Vollbrand. Die Einsatzkräfte konnten das Feuer bis Mitternacht unter Kontrolle bringen und verhinderten so womöglich Schlimmeres. Auch in einem Waldstück am Hasenweg in St. Augustin hatte es gebrannt. Beide Brände waren nach wenigen Stunden gelöscht und es konnte Entwarnung gegeben werden. In beiden Fällen ist die Brandursache völlig unklar.
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1: Im April hatte er Softair-Granaten in einem ICE gezündet und 10 Menschen verletzt. Danach wollte er wohl Fahrgäste mit einem Messer angreifen. Doch er wurde überwältigt und der ICE musste in Siegburg Not halten. Jetzt hat die Staatsanwaltschaft Anklage gegen den 20-jährigen Mann aus Aachen erhoben, wegen versuchten Mordes. Das Haus der Geschichte in Bonn wird inklusiver. In der neuen Dauerausstellung gibt es jetzt akustische Signale und Vibrationen, um auch Menschen mit Sehbehinderung durch die Ausstellung zu leiten. Das funktioniert über eine neue App. Laut Haus der Geschichte ist das eine absolute Neuheit im deutschsprachigen Raum. Die anhaltende Dürre macht sich auch bei den Gemüsebauern im Radio Bonn-Rhein-Siegland bemerkbar. Davor warnt jetzt auch der Agrarmarkt-Informationsgesellschaft mit Sitz in Bonn. Denn wenn weniger Gemüse geerntet wird, dann gehen die Preise im Supermarkt nach oben. Das betreffe vor allem frisches Gemüse aus dem Freilandbau, heißt es aus Bonn. Zum Beispiel Brokkoli, Blumenkohl oder Salat. Auch weniger Kartoffeln können wegen der Dürre aktuell geerntet werden. Das hat zur Folge, dass vermutlich auch die Pommes kürzer werden. Eine gute Nachricht gibt es aber, Tomaten und Zucchini sind in diesem Jahr günstiger zu haben, genauso wie viele Obstsorten wie zum Beispiel Äpfel, Pfirsiche oder auch Nektarinen. 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
2: Erstmal ein nasser Start in die neue Woche. Radio Bonn-Rhein-Sieg-Wettermann Carsten Brandt. Ist das wirklich, wie hieß das, Regen?
3: Ja, ich musste gerade so draußen war, dachte ich, das ist irgendwie ein neues Gefühl. Ja, genießt das vielleicht mal. Ärgert euch jetzt nicht, wenn ihr keinen Regenschirm oder so dabei habt, sondern einfach mal genießen. Es senkt nämlich jetzt mal endlich das Feld- und Waldbrandrisiko auch in unserer Region. Jeder Tropfen zählt da. Also Gott sei Dank ein paar Schauer, die hier durchziehen, auch im Tagesverlauf ein paar Schauer. Bleibt aber nicht die ganze Zeit nass, sondern ist dann auch zwischendurch immer wieder mal schön. Aber die Temperaturen, Walli, wie sage ich das jetzt? Das ist, kannst du dich noch erinnern, dass es mal Tage gab mit etwas nur über 20 Grad?
2: Ja, also, die Sommertage sind jedenfalls absehbar auch für den Rest der Woche erstmal vorbei, ne?
3: Erstmal vorbei, ja genau, da muss man sich jetzt erstmal, also das heißt nicht, dass der Sommer komplett vorbei ist, also nicht missverstehen, aber jetzt erstmal ein ganz anderes Temperaturniveau heute Nachmittag, so, naja, maximal 21, 22, vielleicht kurz mal 23, mehr sind nicht drin.
2: Die aktuellen Temperaturen 17,4 Grad an unserer Wetterstation in Bonn-Bobechlinghofen. Bad Honnef-Egidienberg nur 15,7 und nur 14,3 oben auf dem Ölberg in Königswind.
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2: 6:45, Sarah hat die Übersicht für euch.
4: Und wir starten mit zwei Warnmeldungen. Einmal Vorsicht bitte auf der A3, wenn ihr von Frankfurt nach Köln unterwegs seid. Da zwischen Siebengebirge und dem Kreuz Bonn-Siegburg steht immer noch ein unbeleuchteter LKW auf dem Seitenstreifen. Und jetzt auch Vorsicht auf der A560 St. Augustin nach Hennef. In der Ausfahrt nach Menden liegt ein Gegenstand auf der Fahrbahn. Auch da bitte besonders aufpassen. Außerdem habt ihr gerade Stau, wenn ihr auf der A4 von Köln nach Aachen unterwegs seid. Da zwischen dem Kreuz Köln-Gremberg und Kreuz Köln-Süd 1 Kilometer Stau in der Baustelle. Da braucht ihr aktuell ungefähr 5 Minuten mehr. Außerdem haben wir noch ein Fähren-Update für euch. Die Fähre zwischen Bad Honnef und Rolandseck, die kann auch heute nicht fahren. Grund ist das Niedrigwasser im Rhein. Es soll aber heute neue Infos geben, wie es mit dem Fährbetrieb dann weitergeht in der Woche. Und wenn ihr auch noch was gesehen habt, mehr Staus, den ersten Blitzer für heute, dann gebt es gerne durch. Die Nummer ist die 0228 4007 111. Gute Fahrt euch.
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2: Auf in die neue Woche. Guten Morgen.

0: eine Weile her hier. DJ Bobo, Everybody. Die 90er bei Radio Bonn-Rhein-Sieg, 18 vor 7 am Montagmorgen hier in der Radio Bonn-Rhein-Sieg Morning Show. Wart ihr am Wochenende auf dem Rheinauen-Flohmarkt? Boah, ganz schön was los, perfektes Wetter. Auch unser Comedian Hannes Höfer hat übrigens auf dem Flohmarkt einen Großteil seiner Kindheit verbracht.
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2: Wer geht heute bitte noch auf den Flohmarkt? Du kannst doch mittlerweile überall deine gebrauchten und getragenen Klamotten loswerden. Kleinanzeigen, Vinted, Onlyfans. Ja. Wieso also auf den Sonntag warten, um da auf irgendeinem Parkplatz um 5 Uhr morgens deine Brocken aufzubauen? Während du auspackst, kommt dann schon der Trödeltrupp für Arme und leuchtet dir mit der Taschenlampe in den Kofferraum wie so Höhlenforscher. Meine Mama hat das alles durch. Die ist mit meiner Tante mindestens einmal früher losgezogen. Tapeziertisch ins Auto und dann wird alles vertickt, was sie in die Hände gekriegt haben. Kleidung, Spielzeug. Und ich bin immer noch der festen Überzeugung, unser zweiter Hund, der ist nicht einfach abgehauen. Vielleicht ist er über die Flohmarkttheke gegangen. Wer weiß. Auf jeden Fall gab es dafür immer so einen Eimer Haargel. Kennt ihr den noch? Hier diese riesigen Pötte grüner Schleim für einen strammen Zehner. Im Angebot gab es sogar 2 für 20. Unschlagbar. Und immer dran denken, auf dem Flohmarkt gilt, wer nicht falscht, der hat's verdient, beschissen zu werden.
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0: 12:07 am Montagmorgen hier bei Radio Bonn Rhein-Sieg. Das hier ist keine knarzende Tür oder der Stuhl, auf dem ich hier sitze. Nee, das ist mein Kreuz nach einem Tag hier im Studio. Kein Wunder bei meiner Körperhaltung, so wie ich hier immer auf dem Stuhl sitze, so ein Bein, ein Fuß unter mir und den anderen auf dem Boden. Naja, mit Rücken, mit Nacken oder mit Schulterschmerzen haben ja ganz viele Menschen zu kämpfen, die im Büro arbeiten. Und deshalb gibt es heute von uns hier von Radio Bonn Rhein-Sieg zusammen mit der AOK den Gesundheitstag. AOK Gesundheitskasse, ihr kennt das. Ab 10 Uhr steht hier bei uns in Bonn-Dransdorf an der Justus-von-Liebig-Straße ein Gesundheitsmobil vor der Tür. AOK-Regionalleiterin Jessica Lammerich.
1: Das ist wie ein riesiges, umgebautes Wohnmobil, so würde ich sagen. Und in diesem Wohnmobil, in diesem WGF-Mobil, können verschiedene Gesundheitsmaßnahmen präventiv stattfinden. Und wir sind dann hier dabei mit der Rumpfkraftmessung. Da wird eben gemessen, okay, wie ist die Rückenmuskulatur im Verhältnis zur Bauchmuskulatur.
0: Ja, das kann ich jetzt schon sagen, wie es bei mir aussieht. In dem Gesundheitsmobil, da kriegt ihr dann ganz viele hilfreiche Tipps, denn die AOK will mit ihrem Programm dafür sorgen, dass wir alle im Job ein bisschen gesünder arbeiten. Da gibt es nämlich jede Menge kleine Stellschrauben, an denen man drehen kann.
1: Dass man gerade sitzt, dass man eben die Schultern zurück hat, dass man sich eben nicht so auf den Tisch aufstützt, dass man etwas runterschaut zum Bildschirm. Das sind so kleine Stellschrauben, die aber dann meine Kollegen vom WGF-Institut auf jeden Fall noch viel, viel besser erklären können, als ich das kann.
0: 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Steht ab 10 Uhr hier direkt vor der neuen Radio Bonn Rhein-Sieg-Redaktion in der Justus-von-Liebig-Straße 22. Jetzt haben wir 10:07 am Montag. 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

0: mit Thorsten Adolfs. Guten Morgen. Es gibt gute Nachrichten aus der Eifel. Der schwere Waldbrand im Hohen Venn steuert im Moment nicht mehr auf die deutsche Grenze zu. Malte Albrecht aus den Nachrichten, du verfolgst für uns die Lage vor allem in Monschau. Wie sieht's da aktuell aus?
1: Ja, die Situation hat sich erstmal stabilisiert. Leichter Regen, kaum Wind und hohe Luftfeuchtigkeit helfen den Einsatzkräften. Das ist gut für uns, sagte ein Feuerwehrsprecher. Vorher waren die Flammen bis auf 300 Meter an die deutsche Grenze herangerückt. Es gab die Befürchtung, dass der Wind auffrischt, sich vielleicht auch noch ungünstig dreht und die Flammen weiter Richtung Deutschland treibt. Deshalb wurden gestern später abends, so gegen 22 Uhr, vorsichtshalber 17 Häuser in Monschau-Rützhof und Geisberg evakuiert. Nicht nur wegen des Feuers, sondern auch wegen der gefährlichen Rauchentwicklung übrigens. Rund 30 Anwohner waren betroffen. Die Feuerwehr hat die Wiesen vor ihren Wohnhäusern komplett unter Wasser gesetzt, um ein Übergreifen der Flammen zu verhindern.
0: Es ist mit 3000 Hektar der größte Waldbrand in der Geschichte Belgiens. Entwarnung können die Löschkräfte noch nicht geben, oder?
1: Nein, noch lange nicht. Besonders zu schaffen macht den Einsatzkräften der vergleichsweise starke und, wie schon gesagt, ständig drehende Wind. Hinzu kommt das Problem, dass große Teile des belgischen Nationalparks Hochmoore sind und Moorbrände sind tückisch. Das Feuer brennt nämlich tief im Torfboden und ist somit unsichtbar. Die Glutnester können sich meterweit unter der Oberfläche ausbreiten.
0: Danke Malte und jetzt weitere Themen im Überblick. US-Präsident Trump will die gemeinsamen Militärübungen mit Südkorea, die heute beginnen, deutlich kleiner ausfallen lassen. Er hält sie für zu teuer und sieht darin ein falsches Signal gegenüber Nordkorea. Offiziell befinden sich Nord- und Südkorea noch immer im Krieg miteinander. Der Koreakrieg endete 1953 nur mit einem Waffenstillstand. Hurricane Lala hat Hawaiis größte Insel Big Island mit heftigen Winden und Starkregen getroffen. Mindestens ein Mensch kam ums Leben. Mehr als 220.000 Haushalte sind ohne Strom, Straßen sind gesperrt und weite Teile der Insel stehen unter Wasser. Die US-Schauspielerin Hayden Panettiere ist tot. Sie wurde nur 36 Jahre alt. Die ehemalige Verlobte von Ex-Boxweltmeister Wladimir Klitschko spielte unter anderem in der Musikserie Nashville und im Horrorfilm Scream 4 mit. Zu den Umständen ihres Todes wurden bis jetzt keine Angaben gemacht. Cold Case-Ermittler in NRW haben eine wichtige neue Spur ausgewertet. Sie hatten lange gehofft, einen Zusammenhang zwischen den Fällen von Deborah Sassen und Claudia Ruf aus dem Jahr 1996 zu finden, weil beide Mädchen in der Nähe der A46 in Düsseldorf bzw. Grevenbruch verschwunden waren. Die DNA-Spur des Verdächtigen im Fall Sassen passt aber nicht zu den Beweisen aus dem Mordfall Claudia Ruf. Damit haben sich die Vermutungen der Polizei, dass ein und derselbe Täter hinter beiden Verbrechen stecken könnte, erst einmal nicht bestätigt.
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3: Mit Markus Krämer. Schönen guten Morgen. Im April musste ein ICE im Siegburger Bahnhof nothalten. Ein 20-jähriger Mann hatte Sprengkörper gezündet und dabei Menschen verletzt. Außerdem wollte er wohl Passagiere mit einem Messer angreifen. Ein Fahrgast und ein Bahnmitarbeiter überwältigten ihn. Jetzt klagt die Staatsanwaltschaft den Mann an, wegen versuchten Mordes. Alle Infos zu dem Fall aus Siegburg und der Anklage hört ihr gleich bei mir in den Nachrichten um halb.
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4: Carsten Brandt, guten Morgen.
5: Walli, guten Morgen, hallo.
4: Mal ein nasser Start in die neue Woche, das hatten wir lange nicht.
5: Das haben wir lange nicht gehabt und das am Montagmorgen. Ja, Sonne und Wolken im Wechsel heute. Es ist jetzt nicht durchweg hässlich, aber immer wieder mal Schauer zwischendrin und wir müssen sie einfach genießen. Senkt bei uns einfach das Feld- und Waldbrandrisiko. Das ist

0: damals 4 nach 7, der Radio Bonn Rhein-Sieg-Verkehr und Sarah hat die Übersicht für euch.
1: Es gibt eine neue Warnmeldung. Bitte Vorsicht auf der A59 von Bonn nach Köln. Da zwischen Lind und Warn, es liegen Fahrzeugteile auf der Fahrbahn. Und auch auf der A560 St. Augustin Richtung Hennef, da in der Ausfahrt nach Menden ebenfalls ein Gegenstand auf der Fahrbahn. Also da bitte besonders vorsichtig fahren. Außerdem habt ihr gerade Stau auf der A4 von Köln nach Aachen zwischen dem Kreuz Köln-Gremberg und Kreuz Köln-Süd. Mittlerweile 2 Kilometer Stau da in der Baustelle. Ihr müsst ungefähr 10 Minuten mehr einplanen. Und wir haben noch eine Info für euch von der Bad Honnefer Rheinfähre. Die kann heute nicht fahren. Grund ist das Niedrigwasser am Rhein. Es soll später neue Infos geben, wann die Fähre ihren Betrieb wieder aufnehmen kann. Wenn ihr noch was gesehen habt, vielleicht den ersten Blitzer für heute, dann gebt den gerne bei uns durch. Geht per WhatsApp oder ihr ruft uns schnell an. Die Nummer ist die 0228 4007 111. Gute Fahrt euch.
0: Einen schönen Start in die neue Woche in Niederkassel, in Wachtberg und in Windeck. Guten Morgen, Radio Bonn Rhein-Sieg-Land.
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0: Ach, endlich bisschen Regen. Der Walli hier. Guten Morgen am Montag.

0: 11:07, hier ist Radio Bonn Rhein-Sieg. Während sich das Feuer im Hohen Venn in Ostbelgien immer weiter ausbreitet, inzwischen sind 30 Quadratkilometer von den Flammen betroffen, sieht es im Kreis Düren wieder besser aus. Dazu waren Feuerwehrleute und Landwirte aber auch wirklich im Dauereinsatz. Alleine am Samstag waren 1.800 Einsatzkräfte in Hürtgenwald, um die Flammen des größten Waldbrandes in der Geschichte NRWs zu bekämpfen. Und man kann sagen, mit Erfolg. Mittlerweile ist die Lage stabil. Offene Flammen gibt es da zumindest keine mehr. Es müssen allerdings noch viele Glutnester gefunden und gelöscht werden. Unser Radio Bonn Rhein-Sieg-Reporter Niklas Lünebach hat die letzten Tage für uns aus Hürtgenwald berichtet und durfte auch die Feuerwehren begleiten.
1: Mit dem Auto geht es für uns über vielleicht in Zukunft neue Wanderwege, die Bundeswehrpanzer hier durch den Hürtgenwald geschlagen haben. Die Schneisen nutzen die Feuerwehrleute jetzt, um möglichst nah an die Glutnester heranzukommen, die im Boden noch sind. Die müssen abgelöscht werden. Das bedeutet für die Feuerwehrleute, ein Rucksack mit 30 Liter Wasser hinten auf dem Rücken und dann, wie bei einer Wasserpistole, die ganze Zeit pumpen. Ich durfte das selbst mal ausprobieren. Gar nicht mal so einfach.
2: Boah, ja, jetzt merkt man es auf jeden Fall. Wie lange kann man das so durchhalten?
3: Ja, wir wechseln uns ab.
1: Okay. Gar nicht mal so leicht bei zwar nur 26 Grad, aber immerhin voller Feuerwehrmontur. Die Arbeit im Wald für die Feuerwehrleute immer noch sehr gefährlich. Nicht nur wegen der Weltkriegsmunition, die hier im Hürtgenwald liegt, sondern auch aus anderen Gründen, wie mir Peter Berndtgen, der Pressesprecher der Feuerwehren im Kreis Düren, sagt.
4: Die großen Bäume sind in der Regel unkrittig, aber so kleine Bäume, wenn man hier sieht, die sind so bis zu einem Meter hoch, von Flammen oft sehr intensiv beaufschlagt worden und die verlieren dann an Stabilität. Das heißt, muss man aufpassen, die amerikanischen Feuerwehrleute und die kanadischen Feuerwehrleute haben dafür einen Begriff, die nennen das Witwenmacher.
1: 300 Hektar Wald sind betroffen. Es riecht verkohlt wie nach einem Grillabend. Links und rechts schwarze Asche auf dem Boden, hier und da immer noch rauchende Glutnester. Die Arbeit für die Feuerwehrleute wird auch in den nächsten Tagen noch weitergehen.
0: Ja, und vor allem im Hohen Venn geht's ja weiter, wo der Brand alles andere unter Kontrolle ist und sich immer weiter ausbreitet. Das wird auch nochmal Thema sein heute Morgen hier in der Radio Bonn Rhein-Sieg Morning Show, ebenso wie einige Brände, die es am Wochenende bei uns im Radio Bonn Rhein-Sieg-Land gegeben hat. Auch dazu mehr gleich in den Radio Bonn Rhein-Sieg Nachrichten um 12:30. 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

0: der Montagmorgen hier bei Radio Bonn Rhein-Sieg. Endlich Regen, hat auch geregnet, wie ich in den Wettercamps gerade sehe, in Simmerath, in Monschau und im Hohenfenn, auch im Hürtgenwald, also in den großen Waldbrandgebieten. Im Moment, Carsten Brandt, guten Morgen.
1: Walli, guten Morgen, grüß dich.
0: Wird jetzt wahrscheinlich nicht so viel bringen im Hohenfenn, weil das ja auch ein Moorbrand ist, da passiert dann viel unterirdisch. Das wird so ein bisschen Regen jetzt nicht erreicht haben gerade, aber naja, wenigstens, vielleicht hilft es ein bisschen, oder?
1: Ein bisschen hilft's, ja. Also immer so die Wiesen und also andere Stellen, Bäume, Äste und so dann irgendwo zu schützen. Also ich will nicht sagen, es ist sinnlos, es bringt auf jeden Fall was. Aber schlechte Nachricht ist, also das ist die gute Nachricht, der Regen. Auch für uns hier heute im Tagesverlauf, wisst ihr alle, immer wieder Schauer, zwischendrin aber auch mal schönes Wetter. Nimmt einfach einen Schirm mit oder eine Jacke. Aber es gibt eine schlechte Nachricht. Im Augenblick drückt der Wind massiv, und der ist wirklich böig, dann nach Osten rein, also Westwind jetzt. Und der dreht ja auch häufig da. Und man kann da nicht, ich hoffe, die arbeiten nicht mit Wetter-Apps oder sowas. Also, weil das ist sehr kompliziert, das Gelände einerseits und dann dauernde Windrichtungsänderungen. Im Augenblick sehr schlecht für Monschau, drückt das massiv rein. 20, 30 Stundenkilometer teilweise und in Böen sogar bis 40. Das gefällt mir gar nicht. Und der Rauch geht natürlich auch dann da rein. Und ich habe gestern mal Walli teilweise am Weißen Stein, also bei unserer Wetterstation, dann so Rauchwolken erlebt. Im Feinstaub hast du da Grammwerte. So, das ist so wie, ja, im Vergleich, nicht mal an Silvester schaffst du das, ja, so direkt neben Feuerwerk oder so, da kriegst du solche Werte nicht hin. Also, sehr giftiger Cocktail, man sollte das nicht längere Zeit einatmen, und die Belgier verteilen jetzt FFP2 und FFP3 Masken, zumindest so ein bisschen zu schützen, aber das hilft nur für ein paar Minuten, also man sollte diesen Rauch auf gar keinen Fall einatmen.
0: Ja, mein Papa und mein Bruder wohnen ja in Simmerath, das ist ein Nachbarort von Monschau. Ja. Und ich weiß, dass da auch irgendwie sehr viele Nadelbäume drumherum stehen. Das brennt natürlich alles auch wie Zunder. Ja, habe ich auch schon gefragt, was das eigentlich für die CO2-Belastung bedeutet, diese vielen Waldbrände und das alles, was da gerade in die Luft gepustet wird. Mhm. Es sieht aber zumindest mal nach einer Woche aus, in der der Regen immer wieder mal unser Begleiter sein wird.
1: Absolut. Und der Regen hat auch den Vorteil, wir haben ja gestern und vorgestern, ich glaube, viele von euch haben es auch gerochen, hat ja teilweise den Waldbrand, also nicht nur die Wolken gesehen, die Waldbrandwolken hier am Rhein, man hat es auch gerochen. Also gestern Morgen bei Brötchen holen, habe ich auch gedacht, das riecht hier nach Waldbrand. Ne? Also das ist, das wird für uns helfen, dass wir jetzt hier auch im Bonn-Rhein-Sieg-Kreis kaum Luftbelastung haben, dass der Regen wäscht aus und der Wind hilft da auch, also die nächsten Tage. Und das Waldbrandrisiko bei uns, wir haben ja auch einige Brände hier gehabt, der Brand Ransdorf hier und so, Königswinter ist, glaube ich, kein Thema mehr. Das geht jetzt raus. Und die Temperaturen sind jetzt mal angenehm. Bis am Wochenende die schöne Wetterlage wieder kommt. Bis dahin atmen wir jetzt mal durch. Gemeinsam genießen wir jetzt einfach mal diese wechselhafte Wetterlage.
0: Ne? Der Regen bringt ein bisschen Entspannung. Hoffentlich jedenfalls. Endlich ist er da. Carsten Brandt, der ist jetzt endlich weg.
1: Ciao. Zu viel geredet. Ciao.

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1: Mit Markus Krämer. Schönen guten Morgen. Der verheerende Waldbrand im Hohenfenn in Belgien nahe der deutschen Grenze bleibt weiterhin außer Kontrolle. Am Abend mussten 30 Anwohner in Monschau ihre Häuser verlassen. Seit Freitag brennen in Belgien rund 3000 Hektar Wald. In Sachsen-Anhalt soll ein AfD-Politiker zwei Jugendliche mit einem Baseballschläger angegriffen haben, weil die beiden Jungen ein Wahlplakat beschädigt haben sollen. Ein 14-Jähriger soll dabei verletzt worden sein, er kam ins Krankenhaus. Jetzt ermittelt das Landeskriminalamt. Und jetzt das Wichtigste von hier. Über 4 Monate ist es mittlerweile her, dass ein 20-jähriger Aachener in einem ICE 10 Fahrgäste mit Softair-Granaten verletzt hat. Nach dem Anschlag musste der ICE in Siegburg Not halten. Wir hatten darüber berichtet. Jetzt hat die Staatsanwaltschaft Anklage erhoben. Es geht um versuchten Mord. Denn die Detonation der Granaten sollte wohl nur als Ablenkung dienen. Der Mann hatte wohl geplant, im Anschluss Fahrgäste mit einem Messer zu attackieren. Ein Fahrgast und Bahnmitarbeiter überwältigten den Attentäter und verhinderten damit vermutlich Schlimmeres. Jetzt drohen ihm bis zu 15 Jahre Haft. Ein klares Motiv für die Tat ist nach wie vor unklar.
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1: Die Feuerwehr im Rhein-Sieg-Kreis musste am Abend gleich 2-mal zu Waldbränden ausrücken, in Bad Honnef und in St. Augustin. Fast zeitgleich gingen die beiden Notrufe in der Leitstelle ein. In beiden Fällen brannten mehrere Bäume. Die Einsatzkräfte konnten nach etwa 3 Stunden die beiden Brände unter Kontrollen bringen und so womöglich Schlimmeres verhindern. Seit dem Wochenende hat die Autofähre zwischen Bad Honnef und Rolandseck den Betrieb eingestellt. Der Rheinpegel ist für die Fähre einfach zu niedrig. Sie kann nicht mehr gefahrlos anlegen. Heute will der Betreiber neue Infos dazu geben, wann die Fähre wieder fahren kann. Der Hangelacher Pilot Max Maslak ist zum 2. Mal in Folge Junior-Weltmeister im Segelflug. Am Samstag verteidigte der 23-Jährige vom Aeroclub Bonn-Hangeler seinen Weltmeistertitel von 2024. Bei dem Wettbewerb in Aalen setzte sich Maslak in der Standardklasse gegen 33 andere Pilotinnen und Piloten aus über 22 Ländern durch. In mehreren Disziplinen mussten die Segelflieger in ihrem Flugzeug mit 15 Meter Spannweite verschiedene Kurse umrunden und das so schnell wie möglich. Dabei ließ der Pilot vom Segelclub aus Hangela die Konkurrenz alt aussehen. Schon mit 15 Jahren machte Max Maslak seinen Segelschein in Hangela. In seiner Freizeit segelt er über das Radio Bonn-Rhein-Siegland. Beruflich ist er als Co-Pilot einer großen deutschen Fluggesellschaft unterwegs. 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
2: Ist das schön, das sagen zu können. Es wird jetzt noch stundenlang weiter regnen bei uns im Radio Bonn-Rhein-Siegland, was wirklich gut ist. Temperaturen ganz anders als letzte Woche. Heute höchstens 22, morgen sogar nur 20 Grad. Die nächsten Tage bleiben auf jeden Fall wechselhaft, wird immer wieder mal Regen mit dabei sein. Und wie gesagt, die Temperaturen erstmal so 20, 22 Grad in den nächsten Tagen. Schauen wir auf die aktuellen Werte. Unsere Wetterstation in Bonn-Beuchlinghofen ist bei 18,2 Grad. Bad Honnef-Vergiedienberg 15,2 und nur 13,5 oben auf dem Ölberg in Königswinter.
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2: Es ist 7:45 und Sarah hat die Staus für euch.
3: Geht los mit der A4 von Köln nach Aachen. Da zwischen dem Kreuz Köln-Gremberg und Kreuz Köln-Süd 2 Kilometer Stau. Da müsst ihr ungefähr 10 Minuten mehr einplanen. Dann haben wir die A59 von Köln nach Bonn. Zwischen dem Dreikolmer und 3 Köln-Ports 1 Kilometer Stau. Da gut 5 Minuten obendrauf. Und auch auf der A555 von Bonn nach Köln zwischen Godorf und dem Kreuz Köln-Süd ungefähr 5 Minuten plus für euch 1 Kilometer Stau. Und dann auch hier nochmal die Info für euch. Markus hat es gerade in den News schon gesagt. Die Fähre zwischen Bad Honnef und Rolandseck, die kann auch heute noch nicht fahren. Grund ist das Niedrigwasser im Rhein. Es soll aber neue Infos heute geben, wie es mit dem Fährbetrieb weitergeht. Und wenn ihr noch Infos von den Straßen für uns habt, mehr Staus, die ersten Blitzer für heute, dann gebt die gerne durch. Die Nummer ist wie immer die 0228 4007 111. Gute Fahrt euch.
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2: Der Montagmorgen, der Walli hier. Guten Morgen.
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0: 17 vor 8 am Montag hier ist Radio Bonn Rhein-Sieg. Wir sehen es ja fast jeden Tag gerade vor der Haustür. Die Feuerwehren müssen permanent zu Waldbränden ausrücken. Gestern Morgen noch in Königswinter-Grazfeld, am Abend 2 parallele Einsätze in Bad Honnef und in St. Augustin. Auch im Westerwald hat es gestern einen größeren Waldbrand gegeben. In allen Fällen konnten die Flammen auch dank der Hilfe der Landwirte zum Glück schnell eingedämmt werden. Anders sieht es leider gerade im Hohen Venn in Ostbelgien aus. 3000 Hektar Wald brennen da. In der Nacht ist das Feuer gefährlich nah an Monschau rangekommen. Kollege Malte Albrecht aus den News, du hast die Lage in Monschau für uns permanent im Blick. Es gibt da gerade für den Moment jedenfalls ein leichtes Aufatmen, hören wir.
1: Ja, die Situation hat sich erstmal stabilisiert. Leichter Regen, kaum Wind und hohe Luftfeuchtigkeit helfen den Einsatzkräften. Das ist gut für uns, sagte ein Feuerwehrsprecher. Vorher waren die Flammen bis auf 300 Meter an die deutsche Grenze herangerückt. Es gab die Befürchtung, dass der Wind auffrischt, sich vielleicht auch noch ungünstig dreht und die Flammen weiter Richtung Deutschland treibt. Deshalb wurden gestern später abends, so gegen 22 Uhr, vorsichtshalber 17 Häuser in Monschau-Rützhof und Geisberg evakuiert. Nicht nur wegen des Feuers, sondern auch wegen der gefährlichen Rauchentwicklung übrigens. Rund 30 Anwohner waren betroffen. Die Feuerwehr hat die Wiesen vor ihren Wohnhäusern komplett unter Wasser gesetzt, um ein Übergreifen der Flammen zu verhindern.
0: Von Entwarnung kann aber noch keine Rede sein.
1: Nein, noch lange nicht. Besonders zu schaffen macht den Einsatzkräften der vergleichsweise starke und, wie schon gesagt, ständig drehende Wind. Hinzu kommt das Problem, dass große Teile des belgischen Nationalparks Hochmoore sind und Moorbrände sind tückisch. Das Feuer brennt nämlich tief im Torfboden und ist somit unsichtbar. Die Glutnester können sich meterweit unter der Oberfläche ausbreiten.
0: Malte Albrecht aus den Nachrichten, vielen Dank. Wir halten die Entwicklungen des Waldbrandes im Hohen Venn natürlich weiter für euch im Blick. Updates bekommt ihr immer in den News und im Programm hier bei Radio Bonn 13.

0: 9:08 am Montagmorgen habe ich gerade auch was gelernt. Ich wusste nicht, dass es das gibt. In Köln gibt es ein Müllmuseum, das Müllseum. Kennt ihr das? Da nimmt euch der Kollege Sven Javorek jetzt mit hin. Das ist nämlich sein Ferientipp für heute.
1: Da findet ihr kaputte E-Scooter, alte Tennisbälle, Fanta-Dosen aus den 80ern. All das fischt Christian Stock jede Woche aus dem Rhein. Und Christian und sein Team vom Krake e.V. hatten dann irgendwann die Idee, dieses Müllseum zu gründen. Und schon wenn ihr da reingeht, da seht ihr erstmal viele Luftballons.
2: Wir haben alle schon mal Luftballons steigen lassen. Spoiler, die landen nicht im Himmel. Die kommen wieder runter. Und hier sehen wir mal so einen Luftballon. Der sieht unter Wasser genauso aus wie eine Qualle. Wenn der runterkommt, so eine Meeresschildkröte, erkennt den Unterschied auch nicht. Die denkt sich, lecker, gönn dir, ham. Und dann frisst sie das und dann macht die es ein paar Mal. Irgendwann ist der Magen dann voll mit Plastik und das Tier stirbt.
1: Da wird also auch Aufklärungsarbeit geleistet. Und untergebracht ist das Museum in einem ganz üblichen, handelsüblichen Wohnhaus. Und wer genau hinschaut, sieht da im Vorgarten alte Reifen, Fahrräder, Spielzeug, alles mal eingesammelt. Manches davon auch kurios.
2: Das Ungewöhnlichste, was ich gefunden habe, ist jetzt kein klassischer Artikel aus Müll, aber es ist ein Mammutzahn, also ein Fossil, eine Versteinerung.
1: Ich hoffe, wir haben euch so ein bisschen neugierig gemacht. Das Müllseum in Köln-Deutz in der Burgenlandstraße. Geöffnet ist es jeden Donnerstag, Eintritt kostenlos. Und Gerde dürfte demnächst auch mal beim Mülleinsammeln helfen. Christian würde es auf jeden Fall freuen.
2: Gerne einfach mal ganz unverbindlich vorbeikommen, euch eine Greifzange nehmen, Handschuhe, Müllsack und mal zwei Stündchen ein bisschen die Welt retten. Danach trinkt man ein Kaltgetränk und freuen uns.
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0: Jetzt Thorsten Adolfs. Guten Morgen. Es gibt ein vorsichtiges Aufatmen in Monschau. Die Lage hat sich am Morgen etwas stabilisiert. Der große Waldbrand im Hohen Venn in Belgien rückt derzeit nicht mehr auf die deutsche Grenze vor, teilte die Feuerwehr mit. Malte Albrecht aus dem News-Team. Der Wetterumschwung spielt den Einsatzkräften in die Hände.
1: Ja genau, leichter Regen, kaum Wind und hohe Luftfeuchtigkeit, das ist gut für uns, sagte ein Sprecher der Feuerwehr. In der Nacht waren die Flammen auf bis zu 300 Meter an Häuser auf deutscher Seite herangerückt. Vorsorglich mussten deswegen am späten Abend rund 30 Menschen in den Ortsteilen Rützhof und Geisberg raus aus ihren Wohnungen. Um die Häuser vor den Flammen zu schützen, tränkte die Feuerwehr die Wiesen in der Umgebung mit Wasser. Fast minütlich fuhren Transporter mit Wassertanks ins Einsatzgebiet, aber im Moment sieht es, wie gesagt, nicht danach aus, dass sich das Feuer auf deutsches Gebiet ausbreitet.
0: Kommen wir zum Waldbrand selbst. Wie laufen da die Löscharbeiten im Hohen Venn?
1: Also die sind besonders schwierig, denn der Boden in dem Naturschutzgebiet besteht aus Torf und an der Oberfläche ist Gras. Dadurch kann sich das Feuer schnell ausbreiten. Jetzt bei Tageslicht sollen die Löscharbeiten wieder verstärkt werden. Auch Hubschrauber kommen wieder zum Einsatz. Der Brand hat seit Freitag schon rund 30 Quadratkilometer Fläche zerstört. Das entspricht etwa 4200 Fußballfeldern. Gestern sind auch Einsatzkräfte aus der Region Aachen, den Niederlanden, Schweden und Luxemburg angerückt, um die Löscharbeiten zu unterstützen.
0: Dankeschön, Malte. Und jetzt weitere Themen, kurz und kompakt. Das Niedrigwasser in deutschen Flüssen macht Baumaterialien knapper und teurer. Schiffe können weniger laden, deshalb sind Sand, Kies und andere wichtige Baustoffe schwerer zu bekommen und die Wartezeiten beim Bauen werden länger. Branchenvertreter sprechen vom dritten Preisschub innerhalb weniger Jahre. Solche Erhöhungen würden erfahrungsgemäß dauerhaft bleiben, sagen sie. US-Präsident Trump will die gemeinsamen Militärübungen mit Südkorea, die heute beginnen, stark kürzen, weil sie teuer seien und Nordkorea provozieren würden, sagte er. Südkorea will an dem Manöver aber wie geplant festhalten. In Südkorea sind rund 28.500 US-Soldaten dauerhaft stationiert. Ex-SPD-Chef Gabriel wirft seiner Partei vor, die eigene Wählerschaft verloren zu haben. Beim Bürgergeld hätten viele Beschäftigte das Gefühl gehabt, ihre Lebensleistung werde nicht mehr respektiert, weil Menschen ohne Job fast genauso viel vom Staat bekamen wie Geringverdiener, die ihr Leben lang gearbeitet hatten. Gabriel nennt das Gesetz verheerend und sagt, die SPD habe den Sozialstaat in einen reinen Sozialhilfestaat verwandelt. Die US-Schauspielerin Hayden Panettiere ist tot. Das melden unter anderem die Sender ABC und Fox News. Sie berufen sich auf den Sprecher der 36-Jährigen. Woran sie gestorben ist, dazu gibt es bisher noch keine Informationen. Im Mai hatte Panettiere eine Biografie veröffentlicht. Darin sprach sie offen über ihre Kämpfe mit postnatalen Depressionen und Alkoholsucht.
2: Soweit immer. Und jetzt das Wichtigste von hier.
3: Mit Markus Krämer. Schönen guten Morgen. Er ist ein absolutes Fliegerass und schon zum zweiten Mal Junior-Weltmeister im Segelflug. Max Maslak vom Segelflugverein aus Hangela hat seinen Weltmeistertitel am Wochenende erfolgreich verteidigt. Gegen 33 andere Pilotinnen und Piloten setzte er sich durch. Die ganze Geschichte zu dem Segelflug-Weltmeister aus dem Radio Bonn-Rhein-Siegland hört ihr gleich bei mir in den Nachrichten um halb.
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4: Carsten Brandt, guten Morgen.
5: Walli, guten Morgen, hallo.
4: Start in eine, ja, durchaus wechselhafte Woche.
5: Könnte die kühlste Woche des Sommers werden, ne? Überlege ich gerade. So Anfang Juni hatten wir auch mal eine kühle Phase. 5 Tage vielleicht jetzt mal am Stück, wenig über 20 Grad. Das ist so, das sind die Aussichten in etwa. Heute 20 bis 23 Grad das Spektrum. Am Nachmittag Sonne und Wolken im Wechsel, Einzelschauer.
4: Da schauen wir noch auf die aktuellen Temperaturen. 16,3 in Bonn-Bobbech-Lenkenhofen, 13,3 nur auf dem Ölberg in Königswinter. Uli, unsere Wettermelderin aus Altdorf, meldet, wir starten mit einem bedeckten Himmel und Nieselregen. 14,9 Grad bei ihr an der Wetterstation in Altdorf Harmonie. 4:08, alles Wichtige von den Straßen. Jetzt Sarah, die Übersicht für euch.
6: Und Melanie hat uns gerade eine neue Warnmeldung durchgegeben. Fahrt bitte vorsichtig, wenn ihr auf der A59 von Bonn nach Köln unterwegs seid. Höhe der Ausfahrt Warn in der Baustelle hat es gerade einen Unfall mit zwei Fahrzeugen.

0: aktuelle Info von der Fähre in Bad Honnef, die nach Rolandseck rüberfährt. Die kann heute nicht fahren. Grund ist das Niedrigwasser im Rhein. Es soll heute aber neue Infos geben, wie es mit dem Fährbetrieb in der Woche weitergeht. Und wenn ihr auch noch was gesehen habt, mehr Staus, den ersten Blitzer für heute, dann gibt es gerne bei uns durch. Die Nummer ist die 0228 4007 111. Gute Fahrt euch.
1: Und guten Morgen in Alfter, in Hennef und in Swisttal. Guten Morgen, Radio Bonn Rhein-Siegland.
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1: Montagmorgen, 17. August. Guten Morgen, der Walli ist hier.

0: 13 nach 8 am Montagmorgen. Sarah hat eine neue Warnmeldung für euch.
1: Und zwar hat die Nicole uns gerade gemeldet, dass in Bonn-Beul auf der St. Augustiner Straße, also der B56 Richtung Bonner Zentrum, eine Linie der Stadtbahn 66 liegen geblieben ist. Und in der Nebenstraße der B56 steht außerdem noch ein LKW, also auf der Niederkassler Straße. Ihr müsst euch da jetzt auf mehr Stau

0: Viertel nach acht am Montagmorgen löten, schrauben, programmieren. Das alles konnten Kinder bei das Feriendings-Workshop in Hennef. Das war wirklich eine perfekte Möglichkeit, mal in die IT-Technik und Technikwelt reinzuschnuppern. Und wir waren mit dabei mit unseren Radio Bonn Reise Kinderreportern Mats und Oskar.
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2: Wir sind Oskar und Mats. Und heute bauen wir Roboter in Hennef. Kaspar, du arbeitest ja hier. Was kann man denn hier heute machen?
3: Ja, hallo. Schön, dass ihr da seid. Wir programmieren Dinge. Wir erstellen auch kleine Roboter.
4: Magst du dich darüber setzen zur L?
2: Was machen wir denn hier alles so?
5: Wir bauen kleine Putzroboter und die löten wir zusammen. Wir haben unseren Motor. Dann haben wir einen Knopf zum An- und Ausschalten. Ganz einfach. Und dann haben wir hier eine Batterie.
2: So, ich tue jetzt den Lötkolben in dieses kleine Loch rein. Jetzt kommt ein bisschen Rauch. Das Metall schmilzt ein bisschen. Jetzt klebt Oskar den Motor auf den dicken Fleck Heißkleber. Mein Roboter heißt Bernd, weil er sieht auch irgendwie ein bisschen wie ein Bernd aus.
6: Gleich geht's noch in die Arena und da treten unsere Roboter gegeneinander an. Die Arena ist einfach so ein kleiner Tisch.
2: Hannes, du bist ja hier beim Workshop. Gibt es hier irgendwelche Regeln für die Arena?
7: Wenn einer umfällt oder wenn so ein Rad hier stehen bleibt, dann ist das Spiel beendet und Game Over.
2: Okay, und los geht's. Und jetzt kommen ganz viele Roboter und ein Riesenchaos ist unterwegs. Ey, mein Roboter wird angegriffen.
6: Also Bernd wurde gerade aus dem Rennen gekickt und meiner ist noch drin im Rennen und deshalb habe ich wahrscheinlich von uns gewonnen. Das hat extrem viel Spaß gemacht. Aber Mats, das mit dem Roboter kämpfen, das musst du wirklich nur mal üben.
2: Ja, was soll ich denn machen? Da kann doch gut der Band was für.
1: 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Dann jetzt.

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1: Mit Markus Krämer. Schönen guten Morgen. Der verheerende Waldbrand im Hohen Venn in Belgien nahe der deutschen Grenze bleibt weiterhin außer Kontrolle. Am Abend mussten 30 Anwohner in Monschau ihre Häuser verlassen. Seit Freitag brennen in Belgien rund 3000 Hektar Wald. Zum Abschluss der Leichtathletik-EM in Birmingham gab es gestern weitere Medaillen für das deutsche Team. Die Athleten holten Gold und Bronze im 3000 Meter Hindernislauf. Silber ging an die Speerwerferin Julia Ulbricht und die deutsche Sprint-Mixstaffel über 4x100 Meter. Und jetzt das Wichtigste von hier. Gleich zweimal musste die Feuerwehr im Rhein-Sieg-Kreis am Abend zu zwei Waldbränden ausrücken. Zum einen in Bad Honnef und auch in St. Augustin. Beide Notrufe gingen fast zeitgleich gegen 21:30 am Abend bei der Feuerwehrleitstelle ein. In einem Waldstück in Bad Honnef standen mehrere Bäume und das Unterholz in Vollbrand. Rund 300 Quadratmeter waren betroffen, der Brand drohte sich weiter auszubreiten. Die Einsatzkräfte konnten das Feuer aber dann bis Mitternacht unter Kontrolle bringen und so Schlimmeres verhindern. Auch in einem Waldstück am Hasenweg in St. Augustin hatte es gebrannt. Beide Brände waren nach wenigen Stunden gelöscht und es konnte Entwarnung gegeben werden. Zur Brandursache der beiden Waldbrände in Bad Honnef und St. Augustin konnte die Feuerwehr keine Angaben machen.
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1: Im April hatte er Soft-Air-Granaten in einem ICE gezündet und 10 Menschen verletzt. Danach wollte er wohl Fahrgäste mit einem Messer angreifen, doch er wurde überwältigt und der ICE musste in Siegburg Not halten. Jetzt hat die Staatsanwaltschaft Anklage gegen den 20-jährigen Mann aus Aachen erhoben, wegen versuchten Mordes. Das Haus der Geschichte in Bonn wird inklusiver. In der neuen Dauerausstellung gibt es jetzt akustische Signale und Vibrationen, um auch Menschen mit Sehbehinderung durch die Ausstellung zu leiten. Das Ganze funktioniert über eine neue App. Laut Haus der Geschichte ist das eine absolute Neuheit im deutschsprachigen Raum. Der Hangelarer Pilot Max Maslak ist zum zweiten Mal in Folge Junior-Weltmeister im Segelflug. Am Samstag verteidigte der 23-Jährige vom Aeroclub Bonn-Hangela seinen Weltmeistertitel von 2024. Bei dem Wettbewerb in Aalen setzte sich Maslak in der Standardklasse gegen 33 andere Pilotinnen und Piloten aus 22 Ländern durch. In mehreren Disziplinen mussten die Segelflieger in ihrem Flugzeug mit 15 Meter Spannweite verschiedene Kurse umrunden und das so schnell wie möglich. Dabei ließ der Pilot vom Segelclub aus Hangela die Konkurrenz alt aussehen. Schon mit 15 Jahren machte Max Maslak seinen Segelschein in Hangela. In seiner Freizeit segelt er über das Radio Bonn-Rhein-Siegland. Beruflich ist er als Co-Pilot einer großen deutschen Fluggesellschaft unterwegs. 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
2: Kars Brandt, guten Morgen.
3: Halli, guten Morgen, hallo.
2: Gut für die Waldbrände, mal ein bisschen Regen dabei in dieser Woche.
3: Absolut, ein bisschen Wind auch. Also ihr braucht eine Jacke schon mal oder einen Regenschirm und oder einen Regenschirm. Ja, und ist ein bisschen frischer. Nachts dann auch 12 bis 15 Grad nur, also deutlich kühler als so in den letzten Tagen. Es fühlt sich auch frischer an und das gilt eigentlich auch von der Wetterlage her mindestens bis Freitag. Also darauf müssen wir uns einstellen und es regnet auch immer wieder mal dazwischen, bevor es dann wahrscheinlich wieder deutlich schöner wird. Ne?
2: Die aktuellen Temperaturen 16,2 an unserer Wetterstation in Bonn-Bobechlinghofen, 15 Grad oben in Bad Honnef-Egidienberg. Ganz oben auf dem Ölberg in Königswinter aktuell 13,1 Grad.
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2: 8:45, Sarah hat einige Warnmeldungen für euch.
4: Und wir starten nochmal mit der A59 von Bonn nach Köln. In Höhe der Ausfahrt Warn in der Baustelle, da hat es einen Unfall gegeben. Es staut sich deshalb auch schon ordentlich zurück, 2 Kilometer. Ihr müsst da locker 10 Minuten mehr einplanen. Außerdem hat Nicole uns gemeldet, dass in Bonn-Beuel auf der St. Augustiner Straße, also der B56 Richtung Bonner Zentrum, eine Stadtbahn der Linie 66 liegen geblieben ist. Es staut sich deshalb nochmal mehr vor der Kennedy-Brücke Richtung Bonner City, auch da locker 10 Minuten obendrauf. Außerdem sagt Nicole, dass in der Nebenstraße der B56 auf der Niederkassler Straße auch noch ein LKW liegen geblieben ist. Auch da stockt es gerade. Dann habt ihr außerdem Stau auf der A4 von Köln nach Aachen zwischen dem Kreuz Köln-Grembeck und Kreuz Köln-Süd. Da 2 Kilometer, 10 Minuten obendrauf für euch. Und dann noch die Info, die Fähre zwischen Bad Honnef und Rolandseck, die bleibt heute auch noch am Ufer. Wegen des Niedrigwassers im Rhein musste die Fähre schon am Samstag ihren Betrieb einstellen. Es soll heute aber neue Infos geben, wie es mit dem Fähre Fährbetrieb in der Woche weitergeht. Habt ihr auch noch was gesehen? Mehr Staus, den ersten Blitzer für heute? Dann gebt das gerne durch. Die Nummer ist wie immer die 0228 4007 111. Gute Fahrt euch.
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2: Endlich mal ein bisschen Regen auf in den

0: die Radio Bonn 30 Morning Show am Montagmorgen. 18 von 9 haben wir es jetzt. 3 Tage lang wurde in Bonn-Oberkassel schon gefeiert und 2 Tage geht's noch weiter.
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0: Ja, bis morgen Abend geht das bunte Treiben noch. Eine Kombi aus Schützenfest und Kirmes. Heute steht erst die Königsparade und am Abend dann der Königsball mit Live-Musik auf dem Programm. Morgen endet das Fest und die Kirmes dann mit der Beerdigung vom Kirmeskerl. Ja, das ganze Programm findet ihr online bei den Schützen aus Oberkassel. Mittwoch ist dann das große Finale vom Siegburger Sommer mit einer großen Party auf dem Marktplatz. Da tritt die Band Mad Memories auf. Die spielt die größten Rock- und Pop-Hits aus der letzten 60 Jahre. Los geht's wie immer um 18 Uhr und der Eintritt ist frei. Und wenn ihr Bock auf guten Wein und leckere Snacks habt, wer hat das nicht, dann müsst ihr euch in dieser Woche entscheiden. Ab Donnerstag läuft nämlich das Weinfest auf dem Bonner Münsterplatz und das Weinfest in St. Augustin auf dem Karl-Gatzweiler Platz. Oder ihr besucht die beiden einfach nacheinander. Das geht natürlich auch. Ihr könnt euch noch bis jeweils Sonntag durch die leckeren Weine durchprobieren. Viel Spaß euch, egal was ihr macht. 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

0: In 12 Minuten 9 Uhr. 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Anfang Juli ist Bonnie Tyler ja leider nach schwerer Krankheit verstorben. 75 Jahre ist sie alt geworden. Und heute wird sie in ihrer Heimat in Wales beigesetzt. Philipp Detefs berichtet für uns aus London. Philipp, Bonnie Tyler wird in der St. Mary's Church beigesetzt. Ihre Fans können die Trauerfeier aber auch weltweit über einen Livestream verfolgen.
1: Und da kann man dann auch seine Kondolenzgrüße übermitteln und Geld für Stiftungen spenden, die Bonnie Tyler am Herzen lagen. Den Link gibt's auf der Website von Bonnie Tyler. Danach fährt der Trauerzug ein letztes Mal durch Skewen, das ist der Geburtsort von Bonnie Tyler. Und erst danach findet dann die Beisetzung im engsten Familienkreis statt.
0: Gerade in ihrer Heimat in Wales ist die Anteilnahme besonders groß. Liegt das ein bisschen daran, dass die Menschen Bonnie Tyler trotz ihrer Weltkarriere immer als eine von ihren gesehen haben?
1: Absolut, das hört man auch immer wieder. Bonnie Tyler war ein Weltstar, aber sie blieb Wales immer eng verbunden. Sie hat mit ihrem Mann abwechselnd in Portugal an der Algarve und in ihrem Haus im Ort Mumbles in Wales gewohnt. Und da hat sie sich nicht abgeschottet, sondern ganz im Gegenteil, Weihnachtsfeiern für Einheimische geschmissen, dafür war sie bekannt. Und da hat sie auch einfach die Nachbarn eingeladen, nicht nur Promis. Viele Menschen kannten sie also wirklich persönlich und deshalb war es schon beim ersten Trauerzug am Samstag sehr emotional. Tränen, Applaus, Gesang. Die Menschen trauern da wirklich um ihre Bonnie Tyler.
0: Für viele Fans wird das heute sicherlich nochmal sehr emotional, wenn sie sich final von Bonnie Tyler verabschieden, die heute in ihrer Heimat in Wales beigesetzt wird. 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
1: Mit Thorsten Adolfs. Guten Morgen. Durch die anhaltende Trockenheit sind viele Flusspegel in Deutschland so niedrig wie noch nie. Das trifft jetzt auch die Baustellen. Weil der Nachschub stockt, drohen Bauverzögerungen und vor allem steigende Preise. Malte Albrecht aus den Nachrichten. Was ist denn genau das Problem?
2: Also Schiffe können wegen der niedrigen Wasserstände eben viel weniger Baustoffe transportieren. Die Folge: beim Bau von Mehrfamilienhäusern oder Schulen verlängern sich die Lieferzeiten, sagt der Präsident des Verbands baugewerblicher Unternehmer Hessen, Reimann. Denn Sand und Kies, die für Beton gebraucht werden, werden knapper und somit teurer. Ein Ausweichen auf die Straße oder die Schiene könnte helfen, ist aber wegen der riesigen Mengen, die sonst per Schiff transportiert werden, nur begrenzt möglich und ohnehin meist deutlich teurer.
1: Gibt es denn Möglichkeiten, diese Folgen irgendwie abzufedern?
2: Also eine schnelle Lösung ist schwierig. Die Bauverbände setzen zwar unter anderem auf mehr Recycling-Baustoffe, das scheitert aktuell aber an rechtlichen Hürden vor allem. Oft werden Recyclingmaterialien rechtlich noch als Abfall eingestuft oder bei öffentlichen Ausschreibungen schlicht ausgeschlossen. Außerdem schützt auch Recycling nicht vor den Logistikproblemen, denn auch diese Baustoffe müssen transportiert werden. Aus der Branche kommt daher vor allem der Ruf nach einer schnelleren Vertiefung der Fahrrinnen am Mittelrhein, damit Schiffe auch bei niedrigen Wasserständen mit mehr Ladung fahren können. Für die aktuellen Probleme dürfte diese Forderung aber zu spät kommen.
1: Dankeschön, Malte. Und jetzt weitere Meldungen im Überblick. Im Hohenfenn in Belgien hat sich die Lage leicht stabilisiert. Man gehe zurzeit nicht davon aus, dass das Feuer auf deutsches Gebiet überspringe, heißt es von der Stadt Monschau. Auch die Bundeswehr beteiligt sich an den Löscharbeiten. Sie stellt 2 Hubschrauber zur Verfügung. Der Waldbrand im Hohenfenn ist der bislang größte in der belgischen Geschichte. Immer mehr abgelehnte Asylsuchende verlassen Deutschland freiwillig. Die Zahlen steigen in diesem Bereich deutlich. Im ersten Halbjahr reisten knapp 9.300 Menschen über staatliche Förderprogramme aus. Das waren rund 2.000 mehr als im gleichen Zeitraum im Jahr davor. Der Staat unterstützt dabei mit Reisekosten und einer Starthilfe von 1.000 Euro pro erwachsener Person. Die EU will die Sanktionen gegen Russland im Herbst massiv verschärfen. Die Zahl der sanktionierten Personen, Firmen und Organisationen soll dann um ein Drittel steigen. Das hat die EU-Außenbeauftragte Kallas angekündigt. Die bisherigen Strafmaßnahmen hätten Russland schon über 1 Billion Euro gekostet, sagte sie. Mit den zusätzlichen Sanktionen soll der Druck auf Moskau nochmal erhöht werden. Bundesfinanzminister Klingbeil will Start-ups in Deutschland besser unterstützen, und zwar steuerlich. Damit das gelingt, will die schwarz-rote Koalition dafür sorgen, dass deutlich mehr privates Kapital in junge, innovative Unternehmen fließt. Das hat Klingbeil dem RND gesagt. So will er erreichen, dass die, Zitat, Weltmarktführer von morgen in Deutschland gegründet und hier groß werden können.
0: Und jetzt das Wichtigste von hier.
3: Mit Markus Krämer. Schönen guten Morgen. In Bad Honnef ist am Abend eine 18-jährige Motorradfahrerin bei einem Unfall lebensgefährlich verletzt worden. Auf der L144 kam sie plötzlich von der Fahrbahn ab und stürzte fast 40 Meter eine Böschung hinab. Ein aufmerksamer Autofahrer sah ihr Motorrad auf der Straße liegen. Er rief die Rettungskräfte und leistete erste Hilfe. Mit einem Hubschrauber kam die junge Frau ins Krankenhaus. Sie liegt jetzt auf der Intensivstation. Alle Infos zu dem Unfall gestern in Bad Honnef hört ihr gleich bei mir in den Nachrichten um 9:30.
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4: Carsten Brandt, guten Morgen.
5: Walli, guten Morgen, hallo.
4: Endlich mal mindestens ein paar Schauer mit dabei in dieser Woche.
5: Ja, wenn ich alles so zusammenrechne, sind es heute vielleicht 2 bis 4 Liter pro Quadratmeter und bis Freitag kommen vielleicht nochmal 10 dazu. Immerhin etwas. Danach kommt das schöne Wetter wahrscheinlich wieder zurück. Das wird aber nicht mehr so extrem heiß, ne, wie jetzt noch in den letzten Tagen, sondern wir bleiben dann wahrscheinlich bei 25 bis 30 Grad. Das wird so das Spektrum. Also es ist immer noch warm. Also der Sommer ist damit auch noch nicht vorbei. Sondern es ist jetzt mal eine Verschnaufpause für ein paar Tage und dann wird es wieder schöner.
4: Jetzt aber erstmal Regen, 16 Grad an unserer Wetterstation in Bonn-Bobbechlinghofen, Bad Honnef-Gideonberg, 15,3, nur 13,1 oben auf dem Ölberg in Königswinter. 4:09, der Radio Bonn Rhein-Sieg Verkehr, und Sarah hat die Übersicht für euch.
6: Und es gibt immer noch die Warnmeldung auf der A59 von Bonn nach Köln. Da hat es in der Ausfahrt nach Warn einen Unfall gegeben. Passt da bitte gerade besonders auf. Außerdem steht ihr weiter auf der A4 von Köln nach Aachen. Da zwischen dem Kreuz Köln-Gremberg und dem Kreuz Köln-Süd in der Baustelle 1 Kilometer. Da müsst ihr aktuell noch 5 Minuten mehr einplanen. Und dann auch nochmal die Info für euch für die Bad Honnefer Rheinfähre. Die kann heute nicht fahren. Wegen des Niedrigwassers im Rhein musste sie am Samstag schon ihren Betrieb einstellen. Es soll heute aber neue Infos geben, wie es mit dem Betrieb in der Woche weitergeht. Habt ihr noch was gesehen? Mehr Staus, die ersten Blitzer für heute? Dann gebt es gerne durch. Ruft uns an oder schickt schnell eine WhatsApp an die 0228 4007 111. Gute Fahrt euch!
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4: Der

0: Radio Bonn-Radsieg am Montag, 8:45. Wie sorge ich als Arbeitgeber dafür, dass meine Mitarbeiter gesund und fit bleiben, und zwar auch am Arbeitsplatz? Dieser Frage geht heute an unserem Gesundheitstag die AOK nach, denn gerade im Büro und am Arbeitsplatz kann man viel machen, um länger gesund zu bleiben. Denn wer jeder Tag 8 Stunden sitzt, der bekommt mit der Zeit eben Wehwehchen, steifer Nacken, Rückenschmerzen, Kopfschmerzen und. Um dagegen vorzugehen, arbeitet die AOK auch immer mehr mit Arbeitgebern zusammen, hat uns die Regionalleiterin der AOK, Jessica Lammerich, gesagt.
1: Mittlerweile ist es so, dass viele Firmen auch proaktiv auf uns zukommen und eben danach fragen, was kann man tun, was sollte man tun. Betriebliches Gesundheitsmanagement ist ein ganz, ganz großes Thema, weil ich als Arbeitgeber zum einen auch einen Auftrag habe natürlich und zum anderen aber natürlich auch ein wirtschaftliches Interesse daran habe, dass meine Mitarbeitenden gesund sind.
0: Tja, und genau deshalb parkt heute den ganzen Tag das AOK Gesundheitsmobil direkt hier vor der neuen Radio Bonn-Radsieg-Redaktion in Bonn-Dransdorf. Das ist so ein umgebautes Wohnmobil, wo Gesundheitsexperten Tipps geben, wie man auch im Job gesund und fit bleibt, auch wenn man eben jeden Tag 8 Stunden im Büro sitzt. Und mit dem Gesundheitsmobil ist die AOK nicht nur bei Firmen unterwegs.
1: Womit wir eben auch in Schulen gehen, womit wir in Kindergärten gehen. Und wir begleiten quasi die Menschen von der Kita bis zur Rente. Das ist so unsere Headline, die wir auch versuchen, eben in die Unternehmen zu spielen und dann eben auch in Zusammenarbeit mit den Entscheidern in den Unternehmen zu schauen, wie bekommen wir die Menschen auf einem guten Weg in die Gesundheit oder erhalten vielleicht auch die Gesundheit einfach länger.
0: 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Der Montagmorgen, jetzt 8:45.

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1: Mit Markus Krämer. Schönen guten Morgen. Der verheerende Waldbrand im Hohen Venn in Belgien nahe der deutschen Grenze bleibt weiterhin außer Kontrolle. Am Abend mussten 30 Anwohner in Monschau ihre Häuser verlassen. Seit Freitag brennen in Belgien rund 3000 Hektar Wald. In Sachsen-Anhalt soll ein AfD-Politiker zwei Jugendliche mit einem Baseballschläger angegriffen haben, weil die beiden Jungen ein Wahlplakat beschädigt haben sollen. Ein 14-Jähriger soll dabei verletzt worden sein, er kam ins Krankenhaus. Jetzt ermittelt das Landeskriminalamt. Und jetzt das Wichtigste von hier. In Bad Honnef hatte am Abend eine 18-jährige Motorradfahrerin einen schweren Unfall. Sie wurde dabei lebensgefährlich verletzt. Nach Angaben der Polizei war sie gegen 7:15 auf der L144 in Richtung Bad Honnef unterwegs, als sie in einer Rechtskurve von der Fahrbahn abkam. Ihr Bike blieb auf der Straße liegen. Die junge Frau stürzte fast 40 Meter die Böschung hinab. Dabei wurde sie schwerstens verletzt. Ein Autofahrer bemerkte das Motorrad auf der Straße, rief die Rettungskräfte und leistete erste Hilfe. Ein Hubschrauber brachte die Motorradfahrerin ins Krankenhaus. Sie liegt auf der Intensivstation. Warum die Frau plötzlich die Kontrolle verlor und von der Fahrbahn abkam, ist noch unklar. Die Polizei ermittelt jetzt den Unfallhergang. Fest steht aber, dass die Verletzungen nicht vom Unfall mit dem Motorrad, sondern von dem Sturz an der Böschung stammen.
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1: Die Feuerwehr im Rhein-Sieg-Kreis musste am Abend gleich zweimal zu Waldbränden ausrücken, in Bad Honnef und in St. Augustin. Fast zeitgleich gingen die beiden Notrufe in der Leitstelle ein. In beiden Fällen brannten mehrere Bäume und das Unterholz. Die Einsatzkräfte konnten nach etwa 3 Stunden die beiden Brände unter Kontrolle bringen und so womöglich Schlimmeres verhindern. Seit dem Wochenende hat die Autofähre zwischen Bad Honnef und Rolandseck den Betrieb eingestellt. Der Rheinpegel ist für die Fähre einfach zu niedrig, sie kann nicht mehr gefahrlos anlegen. Heute will der Betreiber neue Infos dazu geben, wann die Fähre wieder fahren kann. Die anhaltende Dürre macht sich auch bei der Gemüseernte im Radio Bonn-Rhein-Siegland bemerkbar. Davor warnt jetzt auch die Agrarmarkt-Informationsgesellschaft mit Sitz hier bei uns in Bonn. Denn wenn weniger Gemüse geerntet wird, dann gehen die Preise im Supermarkt nach oben. Das betreffe vor allem frisches Gemüse aus dem Freilandbau, heißt es aus Bonn. Zum Beispiel Brokkoli, Blumenkohl oder Salat. Wegen der Dürre können auch weniger Kartoffeln geerntet werden. Das hat zur Folge, dass vermutlich auch die Pommes kürzer werden. Eine gute Nachricht gibt es aber. Tomaten und Zucchini sind dieses Jahr günstiger zu haben. Genauso wie viele Obstsorten, zum Beispiel Äpfel, Pfirsiche oder Nektarinen. 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
2: Carsten Brandt, guten Morgen.
3: Mali, guten Morgen, hallo.
2: Heute und morgen nochmal schwitzen angesagt.
3: Genau, punktuell bis 40 oder drüber, an offenen Plätzen zum Beispiel, da wo die Sonne reinknallt, sonst eher 36 bis 39 Grad.
2: Entschuldigung, ich habe keine Ahnung, wo ich dieses Wetter gerade geholt habe, aber es war auf jeden Fall nicht das für heute. Habt ihr schon gemerkt, oder? Als die Temperatur 40 fiel. Wir probieren es nochmal. Carsten Brandt, guten Morgen.
3: Guten Morgen, Wally, hallo.
2: Bis zum Wochenende mal wechselhaft, dann ist immer wieder mal ein Schauer mit dabei.
3: Genau, da müssen wir uns jetzt drauf einstellen. Also jetzt eine Phase, wie wir sie in diesem Sommer bisher fast gar nicht hatten. Nur Anfang Juni war es mal kühl und wechselhaft. Jetzt kommt das mal für ein paar Tage. Haben wir Atlantikwetter, so wie der Sommer eigentlich früher mal war. So ist das jetzt mal 20 bis 22 Grad heute und ihr müsst mit einzelnen Regenschauern mal rechnen.
2: So, jetzt stimmen die Aussichten auch. 16,1 Grad an unserer Wetterstation in Bonn-Bör-Wechlinghofen. Bad Honnef-Egidienberg 15,3. Auf dem Ölberg in Königswinter 13,3.
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2: Es ist 9:45 und Sarah hat die Übersicht für euch.
4: Es gibt eine neue Warnmeldung. Fahrt bitte vorsichtig auf der A4 von Aachen nach Köln. Im Kreuz Köln-Süd in der Überleitung auf die A555 nach Bonn. Da steht ein kaputtes Fahrzeug, also ein bisschen besonders aufpassen. Sonst keine Staus gemeldet, aber noch die Info von der Fähre in Bad Honnef für euch. Die kann heute nicht fahren wegen des Niedrigwassers im Rhein. Die Fähre, die musste schon am Samstag ihren Betrieb einstellen. Es soll heute im Laufe des Tages aber mehr Infos geben, wie es mit dem Fährbetrieb in der Woche weitergeht. Außerdem hat Amir uns schon den ersten Blitzer gemeldet für heute. Der steht in Bonn auf der Kölnstraße. Da wird Richtung Bonner City geblitzt. Und wenn ihr auch noch einen Blitzer gesehen habt oder mehr Staus, dann gebt es gerne bei uns durch. Die Nummer ist die 0228 4007 111. Gute Fahrt euch.
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2: Der Montagmorgen. Guten Morgen.

0: wenn du schon siehst, wie ich hier auf diesem Studiostuhl sitze, das kann ja nicht gesund sein. Nee. Luis Eck ist bei mir, mach gleich weiter nach 10. Grüß dich.
1: Hallo, guten Morgen. Schönen guten Tag.
0: Du bist ja in der, was ist eigentlich mit dir passiert? Du bist so ein richtiger Fitness-Guru geworden. Wann hat das eigentlich angefangen bei dir?
1: Ich habe mich da mal reingesteigert. Das Problem ist, ich habe lange Fußball gespielt und dann aufgehört. Und dann sitzt du da und denkst, scheiße, was mache ich denn jetzt mit der Zeit?
0: Das merkt man dann, wenn man
1: total
0: viel und dann, Sport gemacht hat und plötzlich aufhört.
1: Und dann bin ich laufen gegangen, Paddle, High Rocks und ja, irgendwie so ziehe ich das jetzt gerade durch. Ich bin gut in Form. Hier.
0: Ja, allerdings. Ich habe dich schon ohne Oberteil gesehen auf deinem Instagram.
1: Echt?
0: Ein bisschen neidisch.
1: Das kann aber nicht sein. Also das würde ich ja nie machen.
0: Ja, ich musste das so naiv fragen, weil jemand, der Zeit seines Lebens so gut wie keinen Sport gemacht hat, merkt das natürlich nicht so, wenn es dann so rapide runtergeht. Wir sind ja heute mit dem AOK Gesundheitsmobil hier vor unserer neuen Redaktion in der Justus.
1: Richtig.
0: Von Liebigstraße 22. Gleich nach 10 geht's los. Werden wir natürlich noch ein bisschen begleiten und beobachten, auch heute bei dir.
1: Total. Gleich in meiner Show könnt ihr gerne immer mal reinhören. Wir schalten raus und wenn ihr natürlich Bock habt, euch mal durchchecken zu lassen, falls ihr auch wie so ein Schrimp auf der Arbeit sitzt, lasst euch mal durchchecken, gibt ein paar Tipps, irgendwie hier Körperfett, Blutdruck und so, was man im Alltag und auf der Arbeit so ein bisschen besser machen kann. Nicht von mir, aber sondern von Leuten, die da richtig von Ahnung haben. Ich kann ja nur laufen.
0: Hat er mich gerade Schrimp genannt hier?
2: Ich glaube ja.
1: Ich habe in eine andere Richtung geguckt.
2: In meine?
1: Richtung Küche.
0: Ich mag Schrimps. Wir sind am Morgen wieder da.

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1: Mit Thorsten Adolfs. Guten Morgen. Es brennt weiter im Hohen Venn in Belgien. Jetzt bekommen die Einsatzkräfte weitere Unterstützung aus Deutschland. Die Bundeswehr stellt für die Bekämpfung des großen Waldbrandes 2 Löschhubschrauber bereit. Malte Albrecht aus dem News-Team, das hat das Bundesverteidigungsministerium am Morgen mitgeteilt.
2: Genau, der Einsatz soll demnach noch heute beginnen und ist erstmal für 7 Tage vorgesehen. Die Hubschrauber sind mit einem Löschwasserbehälter bestückt. So können mit jedem einzelnen Flug 2000 Liter Löschwasser abgelassen werden. Die Bundeswehr hatte sich mit diesen Hubschraubern schon am großen Löscheinsatz in Hürtgenwald im Kreis Düren beteiligt. Der Brand, der jetzt im Hohen Venn wütet, ist der größte Waldbrand in der jüngeren Geschichte Belgiens. Seit Freitag wurden schon rund 3000 Hektar Vegetation vernichtet. Seit gestern sind auch Feuerwehrleute aus Deutschland und anderen europäischen Ländern vor Ort, um die Löscharbeiten zu unterstützen.
1: In der vergangenen Nacht sind die Flammen der deutschen Grenze ja bedrohlich nahe gekommen.
2: Ja, und zwar auf bis zu 300 Meter. Deshalb wurde am späten Abend die Stadt Monschau teilweise evakuiert. Betroffen waren 2 Straßenzüge mit etwa 30 Anwohnern. Weil es im Moment regnet, hoffen jetzt alle, dass sich die Lage entspannt. Gute Nachrichten gibt es auch aus dem Saarland. Der Brand bei Ehlingen, der gestern auf einer Fläche von rund 18 Hektar Wald und Wiesen ausgebrochen war, ist unter Kontrolle. Ein Waldbrand in der Nähe von Stuttgart hat sich dagegen in der Nacht deutlich ausgebreitet. Der Brand ist in einem steilen Waldstück und lässt sich deshalb nur schwer löschen.
1: Danke Malte und jetzt weitere Themen im Überblick. Das Niedrigwasser im Rhein macht Baustoffe teurer und bringt Bauprojekte ins Stocken. Weil die Schiffe weniger laden können, werden Materialien wie Sand und Kies knapper und damit auch teurer. Branchenverbände warnen, je länger die Lage anhält, desto größer werde das Risiko von Engpässen und Verzögerungen auf Baustellen. Weil der Ätna auf Sizilien weiter Asche ausstößt, gibt es am Flughafen von Catania auch heute weniger Landungen als sonst. Nach Angaben des Airport-Betreibers liegt das daran, dass ein Teil des Luftraums am Vulkan gesperrt ist. Betroffen von den Einschränkungen sind nur die Ankünfte. Bei den Abflügen läuft alles nach Plan. Der Lotto-Jackpot ist geknackt. Die 50 Millionen, die wochenlang darin waren, gehen nach Thüringen. Ob ein einzelner Tipper oder eine Tippgemeinschaft die 6 richtigen Gewinnzahlen plus Superzahl gezippt hat, ist noch unklar. Dazu wollte sich ein Sprecher der Bremer Toto und Lotto GmbH bis jetzt nicht äußern. Deutschland als Reiseziel boomt. Das zeigen neue Zahlen des Statistischen Bundesamtes. Während es seltener ins Ausland ging, wurden so viele Inlandsreisen wie noch nie gezählt. Auch die Zahl der Geschäftsreisen hat 2025 einen ordentlichen Satz nach oben gemacht und liegt jetzt fast wieder auf dem Stand von vor der Corona-Pandemie. Wenn es ins Ausland geht, dann bleiben wir unseren Lieblingszielen treu. Italien, Österreich und Spanien stehen seit Jahren ganz oben auf der Liste, gefolgt von Frankreich und den Niederlanden. Die meisten, die verreisen, setzen aufs Auto. Es bleibt mit rund 60% der absolute Favorit unter den Verkehrsmitteln. Deutlich abgeschlagen folgen die Bahn und das Flugzeug.
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3: Mit Markus Krämer. Schönen guten Morgen. In Bad Honnef ist am Abend eine 18-jährige Motorradfahrerin bei einem Unfall lebensgefährlich verletzt worden. Auf der L144 kam sie plötzlich von der Fahrbahn ab und stürzte fast 40 Meter eine Böschung hinab. Ein aufmerksamer Autofahrer sah ihr Motorrad auf der Straße liegen. Er rief die Rettungskräfte und leistete erste Hilfe. Mit einem Hubschrauber kam die junge Frau ins Krankenhaus. Sie liegt jetzt auf der Intensivstation. Alle Infos zu dem Unfall gestern in Bad Honnef hört ihr gleich bei mir in den Nachrichten um 20:30.
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4: Nach den wirklich heißen Tagen ist jetzt erstmal Abkühlung angesagt. Immer wieder Regen heute in Richtung Nachmittag. Dann klart es aber wieder ein bisschen was auf. Da kommt dann auch mal die Sonne raus, vielleicht um die 21 Grad. Aber heute maximal, mehr geht nicht. Aktuell messen wir schon bei euch in Bonn-Bolbechlinghofen knapp 17 Grad. Wechselhaft bleibt es dann auch die Woche über. Ab dem Wochenende wird es dann aber schon wieder besser. 10 Uhr und gleich 4 Minuten, jetzt wie immer der ausführlichste Verkehrsservice für Bonn und den Rhein-Sieg-Kreis. Keine größeren Staus aktuell, ihr kommt ganz gut durch. Neben den bekannten Sperrungen auch nichts hier zu erzählen, außer bitte beachten, die Fähre zwischen Bad Honnef und Rolandseck, die fährt aktuell nicht. Grund ist das Niedrigwasser im Rhein. Drücken wir mal die Daumen nach dem Regen, dass ihr da vielleicht auch wieder freie Fahrt habt. Ansonsten kommt ihr gut durch, aber falls ihr was gesehen haben solltet, dann sagt ganz gerne Bescheid. 0228 4007 111, über die Nummer könnt ihr mir ganz easy WhatsAppen oder gerne durchklingeln.
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4: Wallis raus. Ich bin Luis Eck und mach jetzt hier weiter. Wo habt ihr eigentlich die besten Ideen? Auf dem Klo? In der Dusche? Songwriter Benny Blanco, der hatte seiner auf dem Laufband. Ja, kein Witz, da hat er nämlich die Idee zum Song Dynamite. Weiß jetzt nicht, ob er abgestiegen ist oder direkt im Rennen Tayo Cruz angerufen hat. Rausgekommen ist auf jeden Fall einer seiner bekanntesten Songs, Dynamite von Tayo Cruz. Spiele ich euch jetzt im besten Mix und danach natürlich noch einiges mehr, ist ja klar.
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1: Mit Markus Krämer. Schönen guten Tag. Regen und Windstille haben die Lage bei dem Feuer im Hohen Venn etwas entspannt. Der Brand ist am Morgen nicht weiter in Richtung Monschau vorgerückt. Weitere Evakuierungen seien derzeit nicht geplant, heißt es. In Deutschland ist etwa jeder 10. junge Mensch zwischen 20 und 24 Jahren weder in einer Ausbildung noch in einer Beschäftigung. Nach Angaben des Statistischen Bundesamtes ist der Anteil in den vergangenen Jahren noch einmal deutlich gestiegen. Viele junge Menschen finden aktuell auf dem Arbeitsmarkt einfach keine Stelle, heißt es. Und jetzt das Wichtigste von hier. In Bad Honnef hatte am Abend eine 18-jährige Motorradfahrerin einen schweren Unfall. Sie wurde dabei lebensgefährlich verletzt. Nach Angaben der Polizei war sie gegen 7:15 auf der L144 in Richtung Bad Honnef unterwegs, als sie in einer Rechtskurve von der Fahrbahn abkam. Ihr Bike blieb auf der Straße liegen. Die junge Frau stürzte fast 40 Meter die Böschung hinab. Dabei wurde sie schwerstens verletzt. Ein Autofahrer bemerkte das Motorrad auf der Straße. Er rief die Rettungskräfte und leistete erste Hilfe. Ein Hubschrauber brachte die Motorradfahrerin ins Krankenhaus. Sie liegt jetzt auf der Intensivstation. Warum die Frau plötzlich die Kontrolle verlor und von der Fahrbahn abkam, ist noch unklar. Die Polizei ermittelt jetzt den Unfallhergang. Gleich zweimal musste die Feuerwehr im Rhein-Sieg-Kreis am Abend zu zwei Waldbränden ausrücken. Zum einen in Bad Honnef und auch in St. Augustin. Beide Notrufe gingen fast zeitgleich gegen 9:30 am Abend bei der Feuerwehrleitstelle ein. In einem Waldstück in Bad Honnef standen mehrere Bäume in Vollbrand. Die Einsatzkräfte konnten das Feuer bis Mitternacht unter Kontrolle bringen und verhinderten so womöglich Schlimmeres. Auch in einem Waldstück am Hasenweg in St. Augustin hatte es gebrannt. Beide Brände waren nach wenigen Stunden gelöscht und es konnte Entwarnung gegeben werden. Zur Brandursache der beiden Waldbrände in Bad Honnef und St. Augustin konnte die Feuerwehr noch keine Angaben machen. Das Haus der Geschichte in Bonn führt eine Neuheit in Sachen Inklusion ein. Ab sofort kommt in der neuen Dauerausstellung nämlich eine neue App zum Einsatz. Die soll blinde Menschen einfacher durch die Ausstellung leiten, mit Hilfe von akustischen Signalen und Vibrationen. Das Bonner Haus der Geschichte ist nach eigenen Angaben das erste Museum im deutschsprachigen Raum, das diese App für seine Besucher anbietet. Schon seit Eröffnung der neuen Dauerausstellung mit dem Namen Du bist Teil der Geschichte im Dezember legt das Haus der Geschichte großen Wert auf einen inklusiven Zugang. Es wurden Tastmodelle und Tastpläne eingerichtet. Außerdem werden Videoinhalte in deutscher Gebärdensprache übersetzt. 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
2: Danke, Markus.
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2: Hey, auf dem Weg zur Kaffeemaschine seid ihr heute Morgen nicht direkt ins Schwitzen gekommen. Nach wirklich heißen Tagen ist erstmal Abkühlung angesagt, immer wieder Regen heute. Aber so in Richtung Nachmittag, vielleicht auch Feierabend, falls ihr auf der Arbeit hockt, klart es etwas auf und dann kann auch mal die Sonne rauskommen. Die 21 Grad heute maximal. Aktuell messen wir bei euch in der Bonner Nordstadt 19 Grad. Im Atonif Igidenberg 15,6 Grad und auch Grüße zu euch nach Troisdorf an den Rottersee, da 17 Grad. Wechselhaft bleibt es auch die Woche über, ab dem Wochenende wird es dann aber schon wieder was freundlicher. 10 Uhr und gleich 34, wir schauen auf den Radio Bonn-Rhein-Sieg Verkehr und es ist nichts Wildes. Falls ihr irgendwo im Stau steht, solltet ihr nach maximal 5 Minuten durch sein. Auch sonst keine großen Sperrungen neben den Bekannten. Nur eine Info, falls ihr die Fähre zwischen Bad Honnef und Rolandseck nehmen wollt, die fährt aktuell nicht. Grund ist das Niedrigwasser im Rhein. Blitzer habt ihr mir auch keine gemeldet. Falls ihr jetzt aber sagt, doch Luis, ich habe hier einen Blitzer gesehen. Ja, dann her damit. 0228 4007 111. Ich freue mich auf euren Anruf. Könnt auch ganz easy in der WhatsApp schicken. Gute Fahrt!
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2: Guten Morgen mit mir. Ich bin Luis Eck und wünsche euch einen tollen Start in die neue Woche. Jetzt mit Revolverheld. Und lass uns gehen im besten Mix. Ja.

0: So, bleibt mal genauso sitzen jetzt, wenn ihr gerade auf der Arbeit vorm Computer zuhört oder doch zu Hause irgendwie beim zweiten Kaffee auf der Couch hockt. Ist das gesund? Ah, hör mich schon an wie meine Oma. Ja, aber manchmal ist es doch so. Ich kenne das doch auch. Der Rücken zwickt abends oder der Nacken ist steif. Dann denke ich mir, ja klar, Luis, wenn du da auf der Arbeit den ganzen Tag gesessen hast wie so ein Sack Kartoffel. Gut, dass die AOK Rheinland-Hamburg heute bei uns am Start ist. Gemeinsam mit uns gibt es nämlich heute den Gesundheitstag. Vor unserer neuen Redaktion gegenüber der alten in der Justus von Liebig Straße 15 in Dransdorf hat nämlich das AOK Gesundheitsmobil halt gemacht. Der könnt ihr euch heute den ganzen Tag lang durchchecken lassen und kriegt auch Gesundheitstipps als Mitarbeiterinnen, Mitarbeiter oder auch wenn ihr selbst eine Firma habt. Bewegung, Ernährung, Stress, Schlaf, Prävention, alles ist da Thema. Also kommt ganz gerne rum. Ansonsten nehmen wir euch hier natürlich auch bei mir in der Sendung mit, hier bei Radio Bonn-Rhein-Sieg. So, und ich setze mich jetzt erstmal gerade hin. Viel besser. Hilft auch schon.
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0: Ihr hört Radio Bonn Rhein-Sieg am Montag mit Luis Eck. Schön, dass ihr mit dabei seid. Die Black Eyed Peas gerade gehört. Gleich noch Justin Timberlake hier in der Playlist. Vorher aber erstmal Kaffeepäuschen.
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1: Mit Thorsten Adolfs. Guten Tag. In Belgien kämpfen hunderte Einsatzkräfte weiter gegen den großen Waldbrand im Hohen Venn, nur wenige Kilometer von der deutschen Grenze entfernt. Die Flammen haben schon eine Fläche von rund 30 Quadratkilometern zerstört. Malte Albrecht aus dem News-Team. Aus Deutschland kommt weitere Unterstützung.
2: Genau, seit gestern sind ja unter anderem schon Feuerwehrleute aus der Städteregion Aachen vor Ort und helfen bei den Löscharbeiten. Jetzt unterstützt auch die Bundeswehr aus der Luft. Nach Angaben des Verteidigungsministeriums werden 2 Hubschrauber mit Löschwasserbehältern eingesetzt und das erstmal eine Woche lang. Auf deutscher Seite gibt es dagegen gerade etwas Entspannung. Regen und wenig Wind sorgen dafür, dass sich die Flammen nicht weiter in Richtung Monschau ausbreiten. Vorsorglich wurden Wiesen und Böschungen in der Nähe mit Wasser getränkt. Außerdem wurden ein paar Häuser evakuiert.
1: Auch in Hürtgenwald im Kreis Düren gibt es noch vereinzelt Glutnester und in anderen Teilen Deutschlands brennt es ebenfalls noch in den Wäldern.
2: Ja, und deshalb fordern Experten erneut, unsere Wälder umzubauen, also weg von reinen Nadelwäldern. Das geht aber nicht von heute auf morgen, das werde viele Jahre dauern, sagte Professor Lotze Kampen vom Potsdam-Institut für Klimafolgenforschung am Morgen im ZDF.
3: Wir brauchen mehr Mischwälder, die einfach resilienter, widerstandsfähiger gegenüber Trockenheit und Bränden sind. Es gibt ja schon länger Anpassungspläne, Anpassungsstrategien, um den Waldumbau voranzubringen.
2: Ähnlich sieht es der Präsident des Deutschen Forstwirtschaftsrates Haase. Er sagte außerdem, dass inzwischen auch in eher feuchten Gebieten so schwere Waldbrände auftreten, zeige, wie stark der Klimawandel voranschreite.
1: Dankeschön, Malte. Und jetzt weitere Themen in der Zusammenfassung. Bundesbauministerin Huberts verteidigt ihren Hitzeaktionsplan gegen Kritik. Das Papier aus ihrem Ministerium sieht unter anderem Änderungen im Bauplanungsrecht und den Schutz von Beschäftigten gegen extreme Temperaturen vor. Hitze sei längst eine soziale Frage, sagte sie der RP. Die EU will den Druck auf Moskau mit neuen Sanktionen weiter erhöhen. Sie sollen in den nächsten Monaten kommen. Das hat die Außenbeauftragte Kallas der Welt gesagt. Der Druck müsse verstärkt werden, bis Russland den Krieg beende, sagte Kallas. Die bisherigen Sanktionen hätten Russland mehr als 1 Billion Euro gekostet. In Dortmund wird wegen eines möglichen illegalen Autorennens ermittelt. Dort wurde ein 13-Jähriger beim Überqueren einer Straße angefahren und auf die Windschutzscheibe geschleudert. Bei ihm bestehe keine Lebensgefahr, heißt es. Mit Glück sei man an einer Vollkatastrophe vorbeigekommen, sagte ein Polizeisprecher. Im vergangenen Jahr waren in Deutschland 10% der 20- bis 24-Jährigen weder in einer Ausbildung noch in einem Job tätig. Das klingt erstmal nach viel, aber wenn wir über die Grenzen schauen, sieht die Lage anders aus. Der EU-Durchschnitt liegt mit fast 14% deutlich höher. Warum viele junge Leute in dieser Situation sind, steht im Nationalen Bildungsbericht. Demnach müssen sich viele um Angehörige kümmern, sind gesundheitlich eingeschränkt oder warten noch auf einen passenden Studien- oder Ausbildungsplatz. Besorgniserregend ist laut der Hans-Böckler-Stiftung, dass der Übergang von der Schule in den Job für einen wachsenden Teil der jungen Menschen schwieriger wird. Die Experten fordern deshalb von den Unternehmen, mehr gute Ausbildungsplätze zu schaffen.
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4: Mit Markus Krämer. Hallo zusammen. Er ist ein absolutes Fliegerass und schon zum zweiten Mal Junior-Weltmeister im Segelflug. Max Maslak vom Segelflugverein aus Hangela hat seinen Weltmeistertitel am Wochenende erfolgreich verteidigt. Gegen 33 andere Pilotinnen und Piloten setzte er sich durch. Die ganze Geschichte zu dem Segelflug-Weltmeister aus dem Radio Bonn-Rhein-Siegland hört ihr gleich bei mir in den Nachrichten um 9:30.
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5: Ich muss ja zugeben, ich bin eigentlich wirklich ein Sommerfan, aber mal so ein bisschen Abkühlung, oh, das tut schon gut. Auch mal die Bude durchlüften, oder? Mann, oh Mann, war das heiß. Jetzt erstmal viel Regen heute und auch die nächsten Tage. In Richtung Nachmittag klart es aber ein bisschen was auf. Also, falls ihr dann später Feierabend habt, dann kann auch mal nochmal die Sonne rauskommen. Bei um die 21 Grad heute maximal. Aktuell messen wir bei euch in Wachtberg, Niederbachem zum Beispiel 17 Grad. Wie gesagt, die nächsten Tage ganz ähnlich. Gute Nachrichten, ab dem Wochenende wird es dann auch schon wieder sonniger und besser. 11:04, jetzt wie immer der ausführlichste Verkehrsservice für Bonn und den Rhein-Sieg-Kreis. Keine größeren Staus, falls ihr irgendwo stehen solltet, dauert das nicht länger als 5 Minuten. Neben den bekannten Sperrungen auch keine großen neuen dazugekommen. Falls ihr die Fähre aber nehmen wollt zwischen Bad Honnef und Rolandseck, dann auch eine wichtige Info, die fährt nämlich nicht. Grund ist das Niedrigwasser im Rhein. Die Silke, die hat mir hier gerade eine WhatsApp noch ins Studio geschickt. Sie schreibt, hallo Luis, ein Blitzeranhänger, der steht ein Ende nicht auf dem Hügel schon seit über einer Woche. Also wisst ihr Bescheid, danke Silke fürs Bescheid geben. Und falls ihr auch noch einen Blitzer habt, eine Gefahrenmeldung, einen Stau, was auch immer, sagt natürlich Bescheid. Macht's wie die Silke und schickt mir eine WhatsApp oder klingelt durch. Alles über die 0228 4007 111. Kommt gut durch.
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5: Ich bin Luis Eck. Hallo, hallo und Mann, oh Mann, was haben wir uns drauf gefreut, oder? Rausgekommen ist am Ende das komischste Turnier, was ich je erlebt habe, meine Meinung. Aber die WM hat da wirklich gar keinen Bock gemacht, oder? Nicht nur, weil die deutsche Nationalmannschaft so früh rausgeflogen ist, sondern natürlich auch wegen dem ganzen Trump- und Infantino-FIFA-Gedöns. Nee, ganz komisch. Aber irgendwas Gutes hatte die Weltmeisterschaft dann irgendwie doch. Nämlich, dass Legende Shakira mal endlich wieder einen WM-Song rausgebracht hat. Gemeinsam mit Burna Boy, Dai Dai, spiele ich euch jetzt unter anderem.
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2: Mit Markus Krämer. Schönen guten Tag. Regen und Windstille haben die Lage bei dem Feuer im Hohen Venn etwas entspannt. Der Brand ist am Morgen nicht weiter in Richtung Monschau vorgerückt. Weitere Evakuierungen seien derzeit nicht geplant, heißt es. In Sachsen-Anhalt soll ein AfD-Politiker zwei Jugendliche mit einem Baseballschläger angegriffen haben, weil die beiden Jungen ein Wahlplakat beschädigt haben sollen. Ein 14-Jähriger soll dabei verletzt worden sein, er kam ins Krankenhaus. Jetzt ermittelt das Landeskriminalamt. Und jetzt das Wichtigste von hier. Eine 18-jährige Motorradfahrerin ist am Abend in Bad Honnef schwer verunglückt und fast 40 Meter in die Tiefe gestürzt. Nach Angaben der Polizei war die junge Frau gegen 18.45 Uhr auf der L144 in Richtung Bad Honnef unterwegs, als sie in einer Rechtskurve von der Fahrbahn abkam. Ihr Bike blieb auf der Straße liegen, die junge Frau stürzte fast 40 Meter die Böschung hinab, dabei wurde sie lebensgefährlich verletzt. Ein Autofahrer bemerkte das Motorrad auf der Straße, er rief die Rettungskräfte und leistete erste Hilfe. Ein Hubschrauber brachte die junge Frau ins Krankenhaus, sie liegt auf der Intensivstation. Warum die Frau plötzlich die Kontrolle verlor und von der Fahrbahn abkam, ist noch unklar. Die Polizei ermittelt jetzt den Unfallhergang. Über 4 Monate ist es mittlerweile her, dass ein 20-jähriger Aachener in einem ICE 10 Fahrgäste mit Softair-Granaten verletzt hat. Nach dem Anschlag musste der ICE in Siegburg nothalten. Wir hatten darüber berichtet. Jetzt hat die Staatsanwaltschaft Anklage erhoben. Es geht um versuchten Mord. Denn die Detonation der Granaten sollte, das haben die Ermittlungen ergeben, wohl nur als Ablenkung dienen. Er hatte wohl geplant, im Anschluss Fahrgäste mit einem Messer zu attackieren. Ein Fahrgast und Bahnmitarbeiter überwältigten den Attentäter und verhinderten damit vermutlich Schlimmeres. Jetzt drohen ihm bis zu 15 Jahre Haft. Ein klares Motiv für die Tat ist nach wie vor unklar. Der Hangelacher Pilot Max Maslak ist zum 2. Mal in Folge Junior-Weltmeister im Segelflug. Am Samstag verteidigte der 23-Jährige vom Aeroclub Bonn-Hangeler seinen Weltmeistertitel von 2024. Bei dem Wettbewerb in Aalen setzte sich Maslak in der Standardklasse gegen 33 andere Pilotinnen und Piloten aus 22 Ländern durch. In mehreren Disziplinen mussten die Segelflieger in ihrem Flugzeug mit 15 Meter Spannweite verschiedene Kurse umrunden und das so schnell wie möglich. Dabei ließ der Pilot vom Segelclub aus Hangeler die Konkurrenz alt aussehen. Schon mit 15 Jahren machte Max Maslak seinen Segelschein hier bei uns in Hangeler. In seiner Freizeit segelt er über das Radio Bonn-Rhein-Siegland. Beruflich ist er als Co-Pilot in einer großen deutschen Fluggesellschaft unterwegs. 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
3: Ja, es ist nicht mehr so schön, aber irgendwie hat es doch auch was Gutes, oder? Können wir mal durchlüften, die Bude, das Büro, ein bisschen Abkühlung, schadet doch nicht. Heute auch ganz, ganz viel Regen, aber so in Richtung Nachmittag, vielleicht an eurem Feierabend, wenn ihr nach Hause fahrt, kommt dann auch mal die Sonne raus, ist klar zumindest etwas auf, um die 21 Grad maximal. Aktuell messen wir bei euch in Bonn-Bechlinghofen 17,5 Grad, hallo zu euch in die Bonner Nordstadt, da schon 19 Grad und oben auf dem Ölberg bei Königswinter noch frische 14 Grad. Es bleibt auch die Woche ähnlich wechselhaft wie heute, aber ab dem Wochenende wird es dann schon wieder etwas besser. 11 Uhr und gleich 34 Minuten. Der Blick auf den Radio Bonn-Rhein-Sieg-Verkehr. Bitte aufpassen, wenn ihr auf der A555 in Richtung Köln unterwegs seid. Zwischen Bornheim und Wesseling hat es gerade einen Unfall gegeben auf allen Fahrstreifen. Ich wiederhole das nochmal, bitte aufpassen. A555 in Richtung Köln, zwischen Bornheim und Wesseling. Hier Gefahr durch eine ungesicherte Unfallstelle auf allen Fahrstreifen. Ansonsten keine größeren Staus. Hier und da stockt es mal ein bisschen was. Falls ihr irgendwo steht, solltet ihr nach maximal 5 Minuten durch sein. Neben den schon bekannten Sperrungen auch nichts Neues. Blitzer gibt's einen von der Silke und zwar steht er in Bonn-Ende nicht auf dem Hügel. Vielen Dank fürs Bescheid geben. Und wenn auch ihr sagt, hier Luis, ich habe noch einen Blitzer gesehen, ihr steht irgendwo länger am Stau, eine Gefahrenstelle, immer her damit, wir geben wir immer alles gemeinsam weiter. 0228 4007 111 über die Nummer könnt ihr mir ganz easy eine WhatsApp schicken oder gerne anrufen. Geht natürlich auch. Kommt gut durch.
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3: Mit Luis Eck, hallo, hallo und jetzt Nico Santos.

0: Spiel, wie sagt man so schön? Vorsicht ist besser als Nachsicht. Ja, ja, ich weiß, ist so eine Moralpredigt, ne? Braucht eigentlich niemand. Aber gerade in Sachen Gesundheit ist das natürlich einfach super wichtig. Nämlich, dass man nicht erst anfängt, wenn es zu spät ist. Und damit wir hier mal ein gutes Beispiel vorangehen, steht bei uns vom Sender heute auch das Gesundheitsmobil von der AOK Rheinland-Hamburg. Für den Radio Bonn-Rhein-Sieg Gesundheitstag. Dann lassen wir uns heute mal alle durchchecken. Mit dabei ist auch Dario Zaremba vom BGF-Institut, also der betrieblichen Gesundheitsförderung. Der sagt, gerade wir mit den Bürojobs, da, wir sind die Schlimmsten.
1: Ja, also Hals-Nacken-Partie ist immer ein Thema. Ich glaube, das kennt auch jeder von uns, dass man dann halt irgendwann hier die Verspannungen merkt. Und das ist immer uns, wenn wir uns die Zahlen angucken, echt immer noch das größte Thema. Also Rückengesundheit ist immer noch ein Riesenschwerpunkt.
0: Ja, und deshalb gibt es heute im AOK-Gesundheitsmobil zwei Stationen, die genau darauf abzielen, nämlich auf starke Rückenmuskeln und eine gesunde Haltung am Schreibtisch. Wie genau das getestet wird, das hört ihr in der nächsten Stunde hier bei mir in der Show oder ihr schaut gerne mal vorbei hier bei uns in Drahnsdorf.

0: falls ihr nicht auf der Arbeit hockt, sind ja noch Sommerferien und ihr Bock habt, vielleicht mit der Family was zu unternehmen, ja, gar kein Problem, geht was.
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0: 3 Tage lang wurde in Bonn-Ober Kassel schon gefeiert, 2 Tage stehen noch bevor. Also haltet durch. Bis morgen Abend noch geht das bunte Treiben. Das ist eine Kombi aus Schützenfest und Kirmes. Heute steht erst die Königsparade und am Abend dann der Königsball mit Live-Musik an. Morgen endet das Fest dann und die Kirmes mit der Beerdigung vom Kirmeskerl. Das ganze Programm findet ihr natürlich auch nochmal online zum Nachlesen bei den Schützen aus Oberkassel. Außerdem ist am Mittwoch das große Finale vom Siegburger Sommer. Mit einer großen Party auf dem Marktplatz, da tritt die Band Mad Memories auf und spielt die größten Pop- und Rockhits aus den letzten 60 Jahren. Los geht's wie immer um 18 Uhr. Eintritt, na klar, ist doch frei. Und wenn ihr Bock auf einen guten Wein und leckere Snacks habt, dann habt ihr auch hier was am Start. Und zwar müsst ihr euch in dieser Woche dann entscheiden. Donnerstag starten nämlich das Weinfest auf dem Bonner Münsterplatz und das Weinfest in St. Augustin auf dem Karl-Gatzweiler Platz. Oder ihr schaut einfach nacheinander bei beiden vorbei. Ne? Kann man ja auch machen. Ihr könnt euch nämlich auch jeweils noch bis Sonntag durch die leckeren Weine probieren. Also Leute, ganz, ganz viel Spaß bei allem, was ihr macht.
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1: Mit Thorsten Adolfs. Guten Tag. Deutschland soll ein Sofortprogramm für besseren Hitzeschutz bekommen. Das schlagen die SPD-Minister in der Bundesregierung vor. An der Idee gibt es jetzt aber Kritik. Malte Albrecht aus dem Newsteam. Die Grünen werfen den Sozialdemokraten Scheinheiligkeit vor.
2: Genau, Grünen-Fraktionschefin Dröge hat im Deutschlandfunk gesagt, Finanzminister Klingbeil könnte auch jetzt schon mehr dafür tun, Städte und Gemeinden bei der Klimaanpassung zu unterstützen. Stattdessen kürze er aber gerade in dem Bereich. Das sei ein bisschen scheinheilig. Für Streit sorgt aber vor allem ein anderer Punkt. Die SPD will das Grundgesetz ändern, damit der Bund den Klima- und Hitzeschutz besser fördern kann. Da zieht die CDU nicht mit. Der Druck wächst aber. Auch Umweltverbände fordern mehr Schutz vor den Folgen des Klimawandels. Die Kommunen seien nicht auf die extremen Auswirkungen des eskalierenden Klimawandels vorbereitet, sagte die Geschäftsführerin der Deutschen Umwelthilfe Metz dem RND.
1: Über wie viel Geld reden wir da? Wie viel brauchen die Kommunen zusätzlich?
2: Ja, da geht es um viel Geld, rund 8 Milliarden Euro pro Jahr. Diese Summe nennt der Hauptgeschäftsführer des Deutschen Städte- und Gemeindebundes Berghegger im Kölner Stadtanzeiger. Derzeit wird mit einzelnen Förderprogrammen kaum mehr als Strohfeuereffekte erzielt, sagte er. Deshalb ist auch er für eine Grundgesetzänderung. Ob die Bundesregierung darüber aber schon bei ihrer Klausur in der kommenden Woche spricht, ist fraglich. Bisher ist nämlich nicht geplant, Hitze, Dürre, Wassermangel und Klimaschutz dort zum Thema zu machen.
1: Vielen Dank, Malte. Und jetzt weitere Themen in der Zusammenfassung. Der riesige Waldbrand im Hohen Venn in Belgien ist noch nicht unter Kontrolle. Er breitet sich aber auch nicht weiter aus. Gut sei, dass es zu regnen begonnen habe, heißt es von der Feuerwehr in Monschau. Außerdem sei es zurzeit verhältnismäßig windstill. Weitere Evakuierungen sind im Moment nicht geplant. Die Stimmung im Straßenverkehr wird immer aggressiver. Das ist das Ergebnis einer Langzeitstudie des Gesamtverbandes der Versicherungswirtschaft. Darin steht, dass sich jeder zweite Autofahrer sofort abreagieren muss, wenn er sich über andere ärgert. Die permanente Erreichbarkeit und Hektik sorge für zunehmenden Druck und eine kürzere Zündschnur, heißt es. Chinas Wirtschaft wächst langsamer als früher. Dort wird nach Angaben des Pekinger Statistikamtes mittlerweile auch weniger investiert. Gestützt wird die Konjunktur in der zweitgrößten Volkswirtschaft der Welt vor allem von den Exporten. Für Hobbys, Fitness, Haustiere oder Pauschalreisen geben die Bundesbürger im Schnitt jeden Monat 309 Euro aus. Das entspricht insgesamt fast einem Zehntel der gesamten monatlichen Ausgaben, sagt das Statistische Bundesamt. Den größten Anteil fressen die Ausgaben fürs Wohnen auf mit rund 36%. Wer mehr verdient, gibt auch deutlich mehr für die schönen Dinge im Leben aus. Bei Haushalten ab 5.000 Euro Einkommen liegt der Anteil bei über 10%. Spannend ist der Blick auf die Lebensform. Paare ohne Kinder stecken anteilig am meisten Geld in ihre Freizeit, dicht gefolgt von Familien, Alleinerziehenden und denjenigen, die alleine leben.
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3: Mit Markus Krämer, hallo zusammen. Bonner Wissenschaftler haben jetzt eine unglaubliche Entdeckung gemacht. Ein Forscherteam der Bonner Uni und Uniklinik hat jetzt eine Eigenschaft bei Herzen von neugeborenen Babys entdeckt, sich selbst zu regenerieren. Diese Eigenschaft hat das Babyherz nur für wenige Tage nach der Geburt, dann geht sie verloren. Die Bonner Forscherinnen und Forscher haben die Moleküle untersucht und jetzt das neu gewonnene Wissen genutzt, um erwachsenen Menschen mit Herzproblemen oder nach einem Herzinfarkt zu helfen. Alle Infos zu der bahnbrechenden Entdeckung der Bonner Forscher hört ihr gleich bei mir in den Nachrichten um halb.
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4: Bei der Mittagsrunde mit dem Hund gleich, denkt auf jeden Fall mal an Regenschirm, denn ja, es kann immer wieder Regen runterkommen, viele Wolken da oben über dem Radio Bonn-Rhein-Siegland, aber so in Richtung Nachmittag soll es ein bisschen was aufklaren, vielleicht kommt dann ja doch heute nochmal die Sonne raus, das Ganze so bei 21 Grad maximal. Aktuell messen wir bei euch in Bonn-Beul-Bechlinghofen 18 Grad. Die nächsten Tage ganz ähnlich wechselhaft wie heute, dann in Richtung Wochenende wird's aber schon wieder etwas besser. 12 Uhr und gleich 4 Minuten, jetzt wie immer der ausführlichste Verkehrsservice für Bonn und den Rhein-Sieg-Kreis. Es gibt einige Gefahrenmeldungen. Wir starten auf der A3 in Richtung Frankfurt. Zwischen Kreuz Köln-Ost und Dreiköln-Heumer, hier liegen Fahrzeugteile verstreut auf der Fahrbahn. Die A4 in Richtung Herlen-Aachen, zwischen Kreuz Köln-Ost und Köln-Rath, hier gibt es eine Ölspur auf der rechten Spur. Passt bitte auf der A61 zwischen Rheinbach und Miel, hier hat es einen Unfall gegeben in Richtung Mönchengladbach, hier liegen ebenfalls Fahrzeugteile auf der Fahrbahn. Und die A555 in Richtung Köln zwischen Bornheim und Wesseling. Auch hier hat es geknallt. Die Unfallstelle, die ist noch nicht gesichert. Trotzdem aktuell keine längeren Staus. Hier und da stockt es mal ein bisschen was. Aber da solltet ihr nach maximal 10 Minuten durch sein. Auch keine großen Sperrungen. Neben den bekannten Blitzer sind mir auch keine gemeldet. Falls ihr sagt, doch Luis, ich habe hier was gesehen, dann sagt mir ganz gerne Bescheid. Staus, Störungen, Blitzer, was auch immer, alles hier durchgeben über die 0228 4007 111. Ich freue mich auf euren Anruf. Könnt aber auch ganz easy eine WhatsApp schicken. Gute Fahrt!
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4: Was haben wir zu dem Song nicht schon getanzt, oder? Anfang der 2000er, aber auch immer noch einer der besten Throwback-Songs, die es gibt. Kriegt sogar den letzten auf die Tanzfläche, ganz sicher. Wir schenken rein zu Kevin Little und Turn Me On in die neue Woche. Ich bin Luis Eck. Schön, dass

0: Geschichte von Nordrhein-Westfalen, laut NRW-Landwirtschaftsministerin Silke Gorrissen. 300 Hektar Wald standen in Flammen. Das sind 420 Fußballfelder, muss man sich erstmal vorstellen. Schon in der Nacht zu Freitag kam deshalb auch Hilfe von den Feuerwehren aus Bonn und dem Rhein-Sieg-Kreis, hat uns Frank Frenser von der Bonner Feuerwehr erzählt.
1: Es war schon eine enorme Rauchentwicklung, die einen den Weg gewiesen hat. Das konnten wir schon von Weitem sehen. Haben dort Kontrolllinien angelegt, haben aber auch direkt die Flammen bekämpft, sodass wir da die örtlichen Einsatzkräfte tatkräftig unterstützt haben. Die Einsatzkräfte hier aus Bonn und der Region, die waren dann gegen 3 Uhr in der Früh erst auch wieder hier an den Standorten.
0: Ja, mittlerweile hat sich die Lage im Hüttgenwald ja zum Glück etwas entspannt.
2: Ja, total. Jetzt kommt natürlich der Regen dazu. Hoffen wir mal, dass es ein bisschen was besser wird in Sachen Waldbrand. Aber es ist schon noch angespannt. Ne? Besonders krass, der Hüttgenwald ist über 30 Kilometer vom Radio Bonn-Rhein-Siegland entfernt. Man konnte den Brand aber bis hierhin riechen.
0: Genau, deswegen gab es ja auch dann ab Freitag eine Warnmeldung von der Feuerwehr für Bonn und den Rhein-Sieg-Kreis. Man sollte die Fenster und Türen geschlossen bzw. Klimaanlagen ausgeschaltet lassen. Ja, und jetzt brennt ja seit dem Wochenende auch eine riesige Fläche in Belgien an der Grenze zu NRW. 3000 Hektar, das sind eine Fläche, die ist 10-mal so groß wie das Feuer im Hüttgenwald.
2: Ja, und deshalb hat sich bei vielen von euch wahrscheinlich gerade eben auch das Handy gemeldet. Nicht erschrecken, aber es gibt wieder eine Warnmeldung fürs Radio Bonn-Rhein-Siegland.
0: Genau, man soll auch ähnlich wie jetzt auch schon am Wochenende wieder vorsorglich Fenster und Türen geschlossen halten. Aber ganz wichtig hier nochmal zu betonen, es besteht keine konkrete Gefahr und die Feuerwehr hat auch nochmal darum gebeten, wirklich nur den Notruf zu wählen, wenn man auch Rauch und Feuer sieht und nicht einfach nur Rauch riecht.
2: Also, auch bei uns im Radio Bonn-Rhein-Siegland gab es die Tage ja einige Waldbrände. Bonn-Dransdorf am Freitag, Samstag war es dann Königswinter, letzte Nacht Bad Honnef und St. Augustin. Wir hoffen jetzt mal, dass durch den Regen sich die Lage wieder etwas entspannt. Wir halten euch hier natürlich bei Radio Bonn-Rhein-Sieg auf dem Laufenden. Danke dir, Benni, für die Infos. Bis hierhin.
0: Gerne.

0: 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Und falls ihr euch gerade auf der Arbeit erwische, ja, dann schaut euch mal um. Ich mach mal ganz ähnlich hier, zum Beispiel, wenn ich rüberschaue ins Newsbüro. Naja, ja, da sitzt mal noch total ihr Kollege, junger Typ Benny am Schreibtisch mit einer Haltung. Wahnsinn. Irgendwie wie so ein Schrimp mit einem runden Rücken, Hals einen Meter nach vorne gestreckt. Kann ja nicht gesund sein. Hier, und Plot-Twist ist es auch nicht. Damit wir bald mal hier alle Kerzen gerade vor dem Bildschirm sitzen, ist heute die AOK mit ihrem Gesundheitsmobil bei uns am Start. Aber, wie sagt man so schön, von nix küt nix. Erstmal müssen Dario Zaremba vom BGF-Institut, also der betrieblichen Gesundheitsförderung, und seine Kollegen checken, ob wir körperlich überhaupt in der Lage dazu sind.
1: Ja, das Erste ist, das sieht man hier schon im Hintergrund bei uns, ist der Backcheck. Da kannst du deine Rumpfkraftmuskulatur testen lassen. Kriegst dann eine Auswertung und Tipps von den Coaches, was man da quasi an Ausgleichsübungen machen kann, um Rückengesundheit zu stärken.
0: Ja, wenn ihr jetzt auch gerade vor dem PC hängt und euch denkt, uff, da bin ich auch jetzt kein Deut besser, ihr merkt auch schon hier und da mal euren Rücken ziepen oder habt abends nach der Arbeit einen steifen Nacken, ja, dann hat Dario eine kurze, aber effektive Ausgleichsübung für euch am Start.
1: Also meine Lieblingsübung ist immer das mit diesen Schultern zurückrollen, ganz simpel, aber gerade weil wir halt den hier machen und dann hast du einfach mal irgendwie ein bisschen den Brustkorb öffnen, die Rücken zurückziehen und dann lächeln und dann ist alles gut.
0: Ja, können wir mal versuchen. Falls ihr mehr Tipps braucht, schaut ganz gerne vorbei. Das AOK-Mobil steht vor unserer neuen Redaktion gegenüber der alten in der Justus von Liebigstraße 15 in Bonn-Dransdorf. Wir freuen uns auf euch und dann bis hierhin machen wir alle mal hier ein bisschen die Übung. Jetzt haben wir schon direkt besser, oder?

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1: Mit Markus Krämer. Schönen guten Tag. Die Lage bei dem Feuer im Hohenfenn hat sich im Laufe des Vormittags etwas entspannt. Der Brand ist am Morgen nicht weiter in Richtung Monschau vorgerückt. Weitere Evakuierungen seien derzeit nicht geplant, heißt es. In Deutschland ist etwa jeder 10. junge Mensch zwischen 20 und 24 Jahren weder in einer Ausbildung noch in einer Beschäftigung. Nach Angaben des Statistischen Bundesamtes ist der Teil in den vergangenen Jahren noch einmal deutlich gestiegen. Viele junge Menschen finden aktuell auf dem Arbeitsmarkt einfach keine Stelle, heißt es. Und jetzt das Wichtigste von hier. Am Vormittag hatte sich wieder die Nina-Warn-App im Radio Bonn-Rhein-Siegland gemeldet. Jetzt hat es auch noch einmal die Feuerwehr bestätigt. In weiten Teilen des linksrheinischen Rhein-Sieg-Kreises und auch in Bonn ist wieder der Rauch von dem Waldbrand im Hohenfenn in Belgien zu riechen. Die Feuerwehr rät deshalb dazu, vorsorglich Fenster und Türen geschlossen zu halten. Eine konkrete Gesundheitsgefahr besteht aber nicht. Außerdem bittet die Feuerwehr darum, nur in dringenden Notfällen die 112 zu wählen, damit die Leitung nicht unnötig blockiert wird. Auch in Bonn wurde jetzt wegen des Rauches eine NINA-Warnmeldung als Information herausgegeben. In Bad Honnef hatte am Abend eine 18-jährige Motorradfahrerin einen schweren Unfall. Sie wurde dabei lebensgefährlich verletzt. Nach Angaben der Polizei war sie gegen 6:45 auf der L144 in Richtung Bad Honnef unterwegs, als sie in einer Rechtskurve von der Fahrbahn abkam. Ihr Bike blieb auf der Straße liegen. Die junge Frau stürzte fast 40 Meter die Böschung hinab. Dabei wurde sie schwerstens verletzt. Ein Autofahrer bemerkte das Motorrad auf der Straße. Er rief die Rettungskräfte und leistete erste Hilfe. Ein Hubschrauber brachte die Motorradfahrerin ins Krankenhaus. Sie liegt dort auf der Intensivstation. Warum die Frau plötzlich die Kontrolle verlor und von der Fahrbahn abkam, ist noch unklar. Die Polizei ermittelt jetzt den Unfallhergang. Einem Forscherteam der Bonner Uni und Uniklinik ist eine möglicherweise revolutionäre Entdeckung gelungen. Denn das Team hat Signale im Herzen von Neugeborenen entdeckt, die dabei helfen könnten, Herzen nach schweren Erkrankungen zu regenerieren. Im Gegensatz zum Erwachsenenherzen besitzt das Herz von Neugeborenen für kurze Zeit die Fähigkeit, sich selbst zu heilen. Diese bemerkenswerte Eigenschaft geht aber bereits wenige Tage nach der Geburt verloren. Die Bonner Forscher untersuchten die Immunzellen und die sogenannten Signalwege, die Moleküle bilden, um sich zu regenerieren. Die Entdeckung könnte bei neuen Therapiemethoden helfen, um beispielsweise Menschen nach einem Herzinfarkt zu helfen. 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
2: Danke, Markus.
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2: Viele Wolken über dem Radio Bonn-Rhein-Siegland und heute immer wieder Regen in Richtung Nachmittag. Dann klart es aber wieder ein bisschen was auf, dann kommt auch mal wieder die Sonne raus. Es bleibt aber nicht mehr so heiß, um die 21 Grad heute. Maximal, die haben wir noch nicht ganz erreicht. Bei euch in Bonn-Beul-Bechlinghofen messen wir aktuell 17 Grad. Grüße zu euch in der Bonner Nordstadt, bei euch schon 19 Grad und bei Tonnef-Egidenberg ein Ticken kühler, da 16 Grad. Es bleibt die Woche über wechselhaft. So in Richtung Wochenende klart es dann aber noch mal mehr auf und dann kommt auch mal wieder die Sonne raus. 12 Uhr und gleich 34, jetzt wie immer der ausführlichste Verkehrsservice für Bonn und den Rhein-Sieg-Kreis. Wir starten mit den Gefahrenmeldungen. Pass bitte auf der A61 in Richtung Mönchengladbach. Zwischen Rastplatz Harterscheid und Reichsinzig hier liegen Gegenstände verteilt auf der Fahrbahn. Wir bleiben auf der A61 in Richtung Mönchengladbach zwischen Rheinbach und Miehl. Hier hat's einen Unfall gegeben. Da liegen immer noch Fahrzeugteile auf allen Spuren verteilt. Und die A555 in Richtung Köln zwischen Bornheim und Wesselingen, auch hier Gefahr durch eine ungesicherte Unfallstelle. Passt da bitte auf euch auf. Ansonsten keine größeren Staus. Falls ihr irgendwo steht, dann solltet ihr nach maximal 10 Minuten durch sein. Blitzer habt ihr mir auch keine gemeldet, aber noch eine wichtige Info, falls ihr die Fähre heute nehmen wollt. Zwischen Bad Honnef und Rolandseck, die fährt aktuell nicht. Grund ist das Niedrigwasser im Rhein. Falls ihr noch mehr gesehen haben solltet, dann sagt natürlich Bescheid. Ist doch klar, wir geben hier wie immer alles gemeinsam weiter. 0228 4007 111. Über die Nummer könnt ihr mir eine WhatsApp schicken. Gerne Sprachnachricht oder ihr ruft an. Ich freue mich auf euren Anruf. Kommt auf jeden Fall gut durch.
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2: Mit Luis Eck wünsche euch einen tollen Start in die Woche, tollen Montag.

0: Der Montag hier bei Radio Bonn-Rhein-Sieg. Ja, ja, so auf dem Flohmarkt, ne? Hier zum Beispiel in der Rheinaue, macht man ja manchmal die krassesten Schnäppchen, ne? Comedian Hannes Höfer, der hat da einen Großteil seiner Kindheit verbracht auf dem Flohmarkt.
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2: Wer geht heute bitte noch auf den Flohmarkt? Du kannst doch mittlerweile überall deine gebrauchten und getragenen Klamotten loswerden. Kleinanzeigen, Vinted, Onlyfans. Ja, wieso also auf den Sonntag warten, um da auf irgendeinem Parkplatz um 5 Uhr morgens deine Brocken aufzubauen? Während du auspackst, kommt dann schon der Trödeltrupp für Arme und leuchtet dir mit der Taschenlampe in den Kofferraum wie so Höhlenforscher. Meine Mama hat das alles durch. Die ist mit meiner Tante mindestens einmal früher losgezogen. Tapeziertisch ins Auto und dann wird alles vertickt, was sie in die Hände gekriegt haben. Kleidung, Spielzeug. Und ich bin immer noch der festen Überzeugung, unser zweiter Hund, der ist nicht einfach abgehauen. Vielleicht ist er über die Flohmarkttheke gegangen. Wer weiß. Auf jeden Fall gab es dafür immer so einen Eimer Haargel. Kennt ihr den noch? Hier diese riesigen Pötte grüner Schleim für einen strammen Zehner. Im Angebot gab es sogar 2 für 20. Unschlagbar. Und immer dran denken, auf dem Flohmarkt gilt, wer nicht falscht, der hat's verdient, beschissen zu werden.
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0: das ist auch noch nicht oft passiert, oder? Dass wir uns im Sommer über Regen freuen. Sprechen wir drüber mit Radio Bonn Rhein Sieg, Wettermann Carsten Brandt. Hallo Carsten.
1: Luis, hallo.
0: Ja, ich muss ja sagen, ich war 3 Wochen in Italien und wenn ich dann so nach Hause komme, klar freut man sich eigentlich immer über gutes Wetter, weil sonst fällt man in so ein kleines Nachurlaubsloch. Aber der Regen ist schon wirklich wichtig und es bleibt auch dabei, ne Carsten?
1: Nein, die nächsten Tage bleibt es eher wechselhaft, also deine Depression verstärkt sich da wahrscheinlich noch. Aber du hast halt, wärst du mal jetzt gefahren, ne? Dann ja. hättest du das verpasst, ne? Nein, aber es ist so, dass das natürlich gut ist, dass der Regen da ist, weil er hilft uns, dieses Wald- und Feldbrandrisiko runterzubekommen. Wir hatten ja auch hier bei uns in der Region Brände und das ist jetzt kein Thema mehr. Das ist die gute Nachricht. Ja, und die Temperaturen. Ich sag mal, du hast ja auch noch schicke Jacken im Schrank. Du musst ja auch mal an die deutsche Bekleidungsindustrie mal denken. Die will dir ja auch noch was verkaufen, oder?
0: Ja, total. Ich bin ja eigentlich auch ein Herbstfan. Ich mag das eigentlich. Eine ganz gemütliche Cappuccino und so wie du sagst, die Jacken aus dem Schrank zu kramen. Aber Herbst haben wir noch nicht, ne? Kommt der Sommer noch mal vielleicht irgendwie?
1: Der kommt mit Sicherheit nochmal. Also der Sommer ist nicht vorbei, sondern es ist einfach jetzt mal etwas kühlere Phase. Zuletzt Anfang Juni hatten wir das ja mal gehabt. Also das ist jetzt wirklich auch schon mal lange her.
0: Das stimmt.
1: Und dann ab Freitag wird es schon wieder wärmer. Und ich glaube, da lässt du den muffigen Schrank zu und die deutsche Bekleidungsindustrie bleibt traurig erstmal.
0: Ja? Das stimmt. Ist ja auch wirklich nicht schlecht nach den heißen Tagen. Jetzt mal durchlüften und auch nach dem Urlaub hier. Ne? Ich will mich ja überhaupt nicht beschweren. Einfach mal ein bisschen runterkommen und ein bisschen abkühlen. Ist ja nicht schlecht.
1: Und ich sagte ja, aus Solidarität mit den Freibädern, weil die jetzt so leer sind, gehe ich morgen früh ins Freibad. Ich werde dir morgen berichten. Ja, ich mache das. Ich bin sehr gespannt, ob ich die Schwimmer oder Schwimmerinnen dann an der Hand abzählen kann. Mal schauen.
0: Respekt, also dass du das machst.
1: Es wird kalt und gemütlich.
0: Respekt, dass man. Ich würde sagen, ich komme morgen vorbei, aber ich kann leider nicht. Schade. Carsten.
1: Schade, dann machen wir das später. Ne? Bis dann. Ne?
0: Bis dann, danke dir. Ciao.

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1: Mit Lena Bauer, guten Tag. Während viele Feuerwehrleute weiter gegen die Waldbrände kämpfen, stellen sich Politik und Waldbesitzer die Frage, was machen wir, um die Wälder besser vor Bränden zu schützen? Ideen gibt es auf jeden Fall einige. Jannik Böke aus der Nachrichtenredaktion und das von vielen verschiedenen Stellen.
2: Und da ist alles dabei, von Prävention bis härterer Bestrafung. Der Deutsche Forstwirtschaftsrat zum Beispiel fordert einen Umbau des Waldes weg von reinen Nadelholzbeständen hin zu Mischwäldern. Allerdings werde das sicherlich noch ein Jahrzehnt dauern, heißt es. Die Grünen fordern eine bessere Unterstützung der Feuerwehr mit mehr Geld und mehr Personal. Und aus den Reihen der SPD kommt der Vorschlag, das Strafrecht zu verschärfen. Sowohl für absichtlich als auch fahrlässig verursachte Feuer. Aktuell liegt zum Beispiel für absichtlich gelegte Brände das Strafmaß zwischen 6 Monaten und 10 Jahren Haft. Bei Fahrlässigkeit ist auch eine Geldstrafe möglich.
1: Das sind ja jetzt alles Ideen für die Zukunft. Im Moment gilt es erstmal, die großen Feuer in Belgien und Deutschland zu löschen. Wie ist da der aktuelle Stand?
2: Also bei dem Feuer im Hohenfenn in Belgien ist die Lage weiter nicht unter Kontrolle, aber die Regenfälle helfen, um die Ausbreitung einzudämmen, heißt es. Außerdem sorgt der Wind im Moment dafür, dass sich das Feuer nicht weiter Richtung Deutschland ausbreitet. Im Hürtgenwald in der Eifel schaut das Ganze deutlich entspannter aus. Hier sind zahlreiche Glutnester noch ein Problem. Offene Flammen gibt es hier aber nicht mehr.
1: Danke, Jannik. Und damit jetzt der kurze Überblick über das, was noch wichtig ist. Eine von NATO-Kampfjets über Lettland abgeschossene Drohne ist wohl über Belarus in den Luftraum des EU-Landes eingeflogen. Davon geht das lettische Verteidigungsministerium Stand jetzt aus. Woher das unbemannte Flugobjekt aber genau kam, sei weiter unklar. Eurofighter hatten die Drohne am Freitag im Nordosten Lettlands vom Himmel geholt. Aktuell untersuchen demnach Experten Überreste des Flugobjekts. Trotz des Regens sinken die Pegelstände am Rhein vorerst weiter. Das sagt das Wasser-, Straßen- und Schifffahrtsamt Rhein. Für Düsseldorf rechnet es zum Beispiel für Dienstag früh mit einem weiteren Rückgang auf -4 Zentimeter. Das wären nochmal 3 Zentimeter weniger und ein neuer Negativrekord. Erst danach schätzt das Amt wieder mit einem Anstieg. Im Straßenverkehr ist es immer aggressiver. Das ist das Ergebnis einer Studie vom Gesamtverband der deutschen Versicherungswirtschaft GDV. Egal ob Drängeln, Ausbremsen oder Schimpfen, all das nehme zu. Nahezu alle ermittelten Werte für aggressives Verhalten haben sich demnach in den letzten Jahren nochmal deutlich verschlechtert. Immer mehr Menschen, die mit dem Auto unterwegs sind, räumten laut Studie eigenes Fehlverhalten ein. Gab 2023 noch gut jede dritte Person an, mal zu drängeln, sei es jetzt fast jede zweite. Der Verband Unfallforschung der Versicherer spricht sich deswegen für schärfere Kontrollen und Sanktionen aus. Denn Kontrollen durch die Polizei erleben die meisten de facto selten, sagt der Verband.
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3: Mit Christina Power. Hallo zusammen. Wir kommen nochmal zum Waldbrand am Hohenfenn in Belgien. Es lodert ja weiter. Und jetzt ist es auch wieder bei uns zu riechen. In weiten Teilen des linksrheinischen Rhein-Sieg-Kreises und auch in Bonn sollten Fenster und Türen vorsorglich geschlossen bleiben. Eine konkrete Gesundheitsgefahr besteht aber nicht. Das ist eins der Themen gleich in den Lokalnachrichten um 5:30.
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4: Heute immer wieder Regen, das gilt für den ganzen Tag. Viele Wolken über dem Radio Bonn-Rhein-Siegland. Klar, ist natürlich wirklich ganz gut, einfach um mal ein bisschen was abzukühlen, aber auch in Sachen Waldbrand. In Richtung Nachmittag und Feierabend klart es dann aber wieder ein bisschen was auf. Dann kommt vielleicht auch nochmal die Sonne raus. Um die 21 Grad heute maximal. Aktuell messen wir bei euch in Troisdorf am Rottersee aber noch 16,4 Grad. Und es bleibt auch die nächsten Tage wechselhaft mit viel Regen, auch die Woche über ab dem Wochenende klart es dann aber wieder ein bisschen was auf und dann wird das Wetter auch noch mal ein bisschen was freundlicher. Aber es bleibt dabei immer wieder Wolken und auch Regen. 13 Uhr und 4 Minuten, jetzt wie immer der ausführlichste Verkehrsservice für Bonn und den Rhein-Sieg-Kreis. Wir starten mit den Gefahrenmeldungen. Bitte aufpassen auf der A59 in Richtung Bonn zwischen Troisdorf und Dreieck Bonn-Nordost. Hier ist Treibstoff ausgefahren, da könnte euer Auto rutschen. Die A61 in Richtung Mönchengladbach zwischen Rastplatz Harterscheid und Dreieck Sinzig. Hier liegen Gegenstände verteilt auf der Fahrbahn. Ansonsten keine größeren Staus, hier und da stockt es mal ein bisschen, da solltet ihr aber nach maximal 10 Minuten durch sein. Neben den bekannten Sperrungen gibt es auch nichts Neues. Aber bitte beachten, falls ihr die Fähre zwischen Bad Honnef und Rolandseck nehmen wollt. Die fährt heute und auch morgen nicht. Grund ist das Niedrigwasser im Rhein. Der Thorsten hat mir gerade hier eine WhatsApp ins Studio geschickt. Er schreibt: Hallo Luis, es gibt einen neuen Blitzer und zwar auf der Pützchenschaussee. Fahrt Richtung Beul nach Niederholtdorf, kurz vor dem Parkplatz Pützchens Wiese. Danke, Thorsten. Und falls ihr jetzt sagt, hier Luis, ich habe auch noch einen Blitzer gesehen oder noch eine Gefahrenstelle in Stau, was auch immer. 0228 4007 111. Ich freue mich auf euren Anruf. Ihr könnt natürlich auch wieder Thorsten eine WhatsApp schicken. Gute Fahrt.
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4: Hallo, hallo. Schön, dass ihr mit dabei seid. Ich bin Luis Eck.

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0: Hallo. Heute hier am Gesundheitstag bei Radio Bonn-Rhein-Sieg. Gemeinsam mit dem Gesundheitsmobil der AOK Rheinland-Hamburg. Denn ja, wir wissen es doch alle irgendwie. Nach der Arbeit noch ins Fitnessstudio oder joggen gehen. Nach so einem harten Tag ist wirklich immer ein Krampf und eine Überwindung. Dario Zaremba vom BGF-Institut, also der betrieblichen Gesundheitsförderung, der sagt aber, einfach während der Arbeit was machen.
1: Ich würde sagen, wir verbringen so viel Zeit auch bei der Arbeit, dass wir uns nicht nur darauf ausruhen können, irgendwie in der Freizeit Ausgleichübungen zu machen. Du musst halt irgendwie zusehen bei einem 8-9 Stunden Arbeitstag, dass du es irgendwie integrierst, weil sonst ist einfach die Belastung zu lange, zu dauerhaft da. Was ich schon sagen würde, es reicht nicht alleine nur in der Freizeit Sport zu treiben. Es wäre schön, wenn man auch in der Arbeitszeit kleine Übungen macht und muss ja jetzt nicht eine Stunde rausgehen und irgendwie einen Fitnesskurs machen, aber kleine Ausgleichsübungen, damit du einfach locker bleibst und den Arbeitstag gut überstehst.
0: Ja, so, und was ihr machen könnt, das zeigen wir euch heute hier bei uns vor unserer neuen Radio Bonn-Rhein-Sieg-Redaktion gegenüber der alten Justus von Liebigstraße 15 in Dransdorf. Da steht's, das AOK Gesundheitsmobil, da gibt es dann zwei Stationen, die genau darauf abzielen, nämlich auf starke Rückenmuskeln und eine gesunde Haltung am Schreibtisch. Also kommt mal rum, wir freuen uns auf euch.

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1: Mit Christina Pauer. Hallo zusammen. Die Lage beim Feuer im Hohen Venn hat sich im Laufe des Vormittags etwas entspannt. Der Brand ist am Morgen nicht weiter in Richtung Monschau vorgerückt. Weitere Evakuierungen seien derzeit nicht geplant, heißt es. Es gibt mehr Aggression im Straßenverkehr. In einer Langzeitstudie des Gesamtverbands der deutschen Versicherungswirtschaft geben fast die Hälfte der Autofahrer an, mitunter zu drängeln. Bei der letzten Erhebung vor 3 Jahren war es nur jeder Dritte. Und jetzt das Wichtigste von hier. Und wir bleiben nochmal beim Feuer im Hohen Venn. Am Vormittag hat sich wieder die Nina-Warn-App gemeldet. Jetzt hat es auch nochmal die Feuerwehr bestätigt. In weiten Teilen des linksrheinischen Rhein-Sieg-Kreises und auch in Bonn ist wieder der Rauch von dem Waldbrand in Belgien zu riechen. Die Feuerwehr rät deshalb dazu, vorsorglich Fenster und Türen geschlossen zu halten. Eine konkrete Gesundheitsgefahr besteht aber nicht. Außerdem bittet die Feuerwehr darum, nur in dringenden Notfällen die 112 zu wählen, damit die Leitung nicht unnötig blockiert wird. Auch in Bonn wurde jetzt wegen des Rauches eine Nina-Warn herausgegeben. Über 4 Monate ist es mittlerweile her, dass ein 20-jähriger Aachener in einem ICE 10 Fahrgäste mit Softair-Granaten verletzt hat. Nach dem Anschlag musste der ICE in Siegburg nothalten. Jetzt hat die Staatsanwaltschaft Anklage erhoben, es geht um versuchten Mord. Denn die Detonation der Granaten sollte wohl nur als Ablenkung dienen, das haben die Ermittlungen ergeben. Der Mann wollte wohl im Anschluss Fahrgäste mit einem Messer attackieren. Ein Fahrgast und ein Bahnmitarbeiter überwältigten den Attentäter und verhinderten damit vermutlich Schlimmeres. Jetzt drohen ihm bis zu 15 Jahre Haft. Einem Forscherteam der Bonner Uni und der Uniklinik ist eine möglicherweise revolutionäre Entdeckung gelungen. Denn das Team hat Signale im Herzen von Neugeborenen entdeckt, die dabei helfen könnten, Herzen nach schweren Erkrankungen zu regenerieren. Im Gegensatz zum Erwachsenenherzen besitzt das Herz von Neugeborenen für kurze Zeit die Fähigkeit, sich selbst zu regenerieren. Diese bemerkenswerte Eigenschaft geht aber bereits wenige Tage nach der Geburt verloren. Die Bonner Forscher untersuchten die Immunzellen und die sogenannten Signalwege, die die Moleküle bilden, um sich zu regenerieren. Die Entdeckung könnte bei neuen Therapiemethoden helfen, um beispielsweise Menschen nach einem Herzinfarkt zu helfen. 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
2: Auf dem Weg zur Kaffeemaschine oder in die Mittagspause seid ihr noch nicht ins Schwitzen geraten. Ja, Wetterwechsel. Es ist deutlich abgekühlt und auch ganz, ganz viel Regen. Hört man im Sommer nicht so ganz gerne, aber diesmal schon, denn ja, der Regen tut gut. Nicht nur, um mal durchzulüften, abzukühlen, nein, natürlich auch in Sachen Waldbrandgefahr, ist ja klar. In Richtung Nachmittag heute kann es aber ein bisschen was aufklaren. Mit ein bisschen was Glück zeigt sich dann auch noch mal kurz die Sonne. Um die 20 Grad sind heute maximal drin. Davon sind wir noch ein bisschen was entfernt. Bei euch im Bonn-Bechlinghofen zum Beispiel, da knapp über 16 Grad. Grüße zu euch nach Troisdorf an den Rottersee, da ebenfalls 16 Grad und in Wachtberg Niederbachem 17 Grad. Es bleibt die Woche wechselhaft. Es bleibt dabei, dass der Regen uns erstmal begleitet und das ist gut so. Am Wochenende klart es dann ein bisschen was auf und dann kommt auch nochmal hier und da die Sonne raus. Aber keine Sorge, es wird nicht wieder so heiß und so trocken wie die letzten Wochen. 13 Uhr und 34 Minuten, jetzt wie immer der ausführlichste Verkehrsservice für Bonn und den Rhein-Sieg-Kreis. Bitte aufpassen, wenn ihr auf der A59 in Richtung Bonn unterwegs seid. Zwischen Troisdorf und Dreieck Bonn-Nordost, da ist Treibstoff ausgelaufen und es besteht Rutschgefahr. Die Feuerwehr ist da aktuell im Einsatz. Fahrt da bitte langsam, ich wiederhole das nochmal. Die A59 in Richtung Bonn, passt bitte auf, zwischen Troisdorf und Dreieck Bonn-Nordost, da ist Treibstoff ausgelaufen, da ist Rutschgefahr und die Feuerwehr ist aktuell da im Einsatz. Ansonsten keine größeren Staus, hier und da mal ein bisschen Stoßstangen kuscheln, aber nichts Wildes. Ihr solltet nach maximal 10 Minuten durch sein. Neben den bekannten Sperrungen gibt es auch nichts Neues, aber habt auf dem Schirm, falls ihr heute die Fähre nehmen wollt zwischen Bad Honnef und Rolandseck, die fährt aktuell nicht. Das gilt für heute und auch für morgen. Grund ist das Niedrigwasser im Rhein. Aktuell auch keine Blitzer, falls ihr aber sagt, doch, doch, ich habe hier einen gesehen, ja dann her damit. Klingelt ganz gerne durch oder schreibt mir eine WhatsApp ins Studio. Genauso, wenn ihr noch einen Unfall gesehen habt, eine Gefahren Stelle, ein Stau, was auch immer. 0228 4007 111, das ist dafür die Nummer. Gerne WhatsApp schicken oder durchklingeln. Kommt gut durch.
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2: Ich bin Luis Eck, hallo zusammen und falls ihr nicht auf der Arbeit hockt, sondern zu Hause und vielleicht mit der Family Bock habt, was zu unternehmen, ja, wir haben da einen Tipp für euch. Es sind ja noch die Sommerferien. Worum es geht, verrate ich euch nach einem Song Purple Disco Machine jetzt im besten Mix.

0: Ist das Kunst oder kann das weg?
1: Das ist eine wundervolle Frage. Da gibt es eine einfache Antwort. Nein.
0: Ja, keine Kunst. Hat man ja manchmal, ne? So Zeug irgendwo rumliegen auf dem Dachboden oder im Keller. Ist das Müll? Kann das weg? Wissen wir selbst nicht so. Naja, aber in Köln, die wissen das. Da gibt es nämlich ein Müllmuseum, das Müllseum. Dorthin nimmt euch Rheinland-Reporter Sven Jaworek mit sein Ferientipp für heute.
2: Da findet ihr kaputte E-Scooter, alte Tennisbälle, Fanta-Dosen aus den 80ern. All das fischt Christian Stock jede Woche aus dem Rhein. Und Christian und sein Team vom Krake e.V. hatten dann irgendwann die Idee, dieses Müllseum zu gründen. Und schon wenn ihr da reingeht, da seht ihr erstmal viele Luftballons.
3: Wir haben alle schon mal Luftballons steigen lassen. Spoiler, die landen nicht im Himmel. Die kommen wieder runter. Und hier sehen wir mal so einen Luftballon. Der sieht unter Wasser genauso aus wie eine Qualle. Wenn der runterkommt, so eine Meeresschildkröte, erkennt den Unterschied auch nicht. Die denkt sich, lecker, gönn dir. Und dann frisst sie das und dann macht ihr es ein paar Mal. Irgendwann ist der Magen dann voll mit Plastik und das Tier stirbt.
2: Da wird also auch Aufklärungsarbeit geleistet. Und untergebracht ist das Museum in einem ganz üblichen, handelsüblichen Wohnhaus. Und wer genau hinschaut, sieht da im Vorgarten alte Reifen, Fahrräder, Spielzeug, alles mal eingesammelt. Manches davon auch kurios.
3: Das Ungewöhnlichste, was ich gefunden habe, ist jetzt kein klassischer Artikel aus Müll, aber es ist ein Mammutzahn, also ein Fossil, eine Versteinerung.
2: Ich hoffe, wir haben euch so ein bisschen neugierig gemacht. Das Müllseum in Köln-Deutz in der Burgenlandstraße. Geöffnet ist es jeden Donnerstag, Eintritt kostenlos. Und Gerda dürfte demnächst auch mal beim Mülleinsammeln helfen. Christian würde es auf jeden Fall freuen.
3: Gerne einfach mal ganz unverbindlich vorbeikommen, euch eine Greifzange nehmen, Handschuh, Müllsack und mal 2 Stündchen ein bisschen die Welt retten. Danach trinkt man ein Kaltgetränk und freuen uns.
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0: Ihr hört Radio Bonn-Rhein-Sieg, es ist 13.46 Uhr. Anthony Robbins ist bei mir im Studio, hallo.
1: Ein wunderschön, grüß dich.
0: Du bist ein bisschen außer Atem, kann das sein?
1: Ja, ich habe gerade beim Gesundheitstag mitgemacht und ich habe unterschätzt, wie anstrengend es ist, einfach mal, ich sag mal 30 Sekunden insgesamt, einfach sich nur anzuspannen und zu drücken.
0: Ja, und du bist ja eine Maschine, ne? Du bist ja eigentlich schon sehr sportlich.
1: Dankeschön,
0: ne? Kleines Kompliment an dieser Stelle.
1: Das kann ich nur zurückgeben, du musst das auch mal machen gleich.
0: Ja, ich gehe gleich rüber, du übernimmst ja hier gleich. Wir quatschen heute schon den ganzen Tag über das AOK Gesundheitsmobil. Sag mal ganz schnell, also du hast den Check gemacht, da wird geguckt für Rücken und für
1: Core. Also wie viel Kraft habe ich im Prinzip im vorderen Oberkörper und wie viel habe ich im hinteren? Kann man im Prinzip so, glaube ich, knapp zusammenfassen. Und du musst im Prinzip jeweils an diesen, du wirst da eingestellt wie in so einer Maschine am Flughafen, drücken nach vorn, drücken nach hinten und dann messen die ungefähr, wie viel Kilo du bewegen kannst. Und da gibt es so einen Idealwert, der aus deinem Körpergewicht und deiner Größe ermittelt wird.
0: Interessant. Das werde ich gleich mal machen. Da gibt es natürlich auch noch viel, viel mehr Infos, Prävention, Schlaf und Co. Also kommt mal ganz gerne rum. 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Dann würde ich sagen, ich gehe rüber, du machst jetzt hier weiter.
1: So sieht's aus.
0: Und wir hören uns bald wieder. Viel Spaß mit Anthony gleich. Tschö, tschö.

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1: Mit Lena Bauer, guten Tag. Selten war schlechtes Wetter so wichtig für die Natur wie aktuell. Mindestens bis Mittwoch kann es immer wieder, auch über längere Zeit in NRW, regnen. Und das nach Monaten der Dürre. Die mit der Trockenheit verbundenen Probleme sind damit aber nicht gelöst. Jannik Böke aus dem Nachrichtenteam mit einem Überblick.
2: Vor allem den Landwirten droht ein Desaster. Der Bauernverband geht von einer unterdurchschnittlichen Ernte aus, vor allem bei Weizen und Raps. Und die lange Hitze und Trockenheit wird wohl bis in den Herbst hinein zu spüren sein. Auch bei Kartoffeln, Gemüse und Zuckerrüben, die später geerntet werden, rechnen die Landwirte mit Ertragseinbußen. Das Waldbrandrisiko sinkt dagegen dank des Regens deutlich. Für morgen liegt der Waldbrandgefahrenindex fast überall in NRW bei Stufe 1 oder 2. Heißt, die Gefahr wird als gering oder sehr gering eingestuft. Und auch für die Binnenschiffer ist ein Silberstreif am Horizont zu sehen. Bis Mittwoch soll zum Beispiel in Köln der Rheinpegel von 46 auf 63 Zentimeter ansteigen. Das ist aber immer noch extrem niedrig.
1: Und damit zu weiteren Meldungen in Kürze. Die Zahl der Asylsuchenden, die freiwillig wieder Deutschland verlassen, ist gestiegen. Das hat das Bundesamt für Migration bestätigt. Es geht demnach um abgelehnte Migranten, die freiwillig über ein humanitäres Rückkehrförderprogramm in ihre Heimatländer zurückgekehrt sind. Die Zahl sei im ersten Halbjahr auf über 9.000 gestiegen. Zum Vergleich, im gleichen Zeitraum im vergangenen Jahr waren es fast 2.000 Menschen weniger. In Deutschland steigt die Zahl der jungen Menschen, die weder eine Ausbildung machen noch eine Beschäftigung haben. Das sagt das Statistische Bundesamt. Die Gründe, warum junge Menschen weder Job noch Ausbildungsplatz haben, seien unterschiedlich. Die große Mehrheit stand dem Arbeitsmarkt wohl nicht zur Verfügung. Die Stadt Köln macht zu wenig gegen Lärm an einem Treffpunkt zum Feiern. Es geht um den Brüsseler Platz in Köln. Sie muss deswegen jetzt ein Zwangsgeld von 5.000 Euro zahlen. Das hat das Oberverwaltungsgericht in NRW jetzt entschieden und damit eine Entscheidung vom Verwaltungsgericht der Stadt bestätigt. Das Geld geht an die Staatskasse. Was ist Vero? 2 Jahre nach dem Start der europäischen PayPal-Alternative ist der Dienst vielen Menschen weiter unbekannt. Nur knapp 4 von 10 Erwachsenen konnten in einer repräsentativen Umfrage richtig zuordnen, dass es ein Zahlungsdienst ist. Fast 1/3 der Befragten hat von Vero noch nie etwas gehört. Der Dienst ist ein Gemeinschaftsprojekt von Banken in Europa und Zahlungsdienstleistern. Mit ihm können EU-weit Zahlungen, zum Beispiel an Freunde oder Bekannte, getätigt werden, ohne dass Daten an zum Beispiel US-Konzerne fließen. Allerdings nehmen nicht alle Banken in Deutschland an Vero teil.
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3: Mit Christina Power. Hallo zusammen. Das Haus der Geschichte in Bonn setzt ab sofort eine neue App ein, die blinde Menschen die Orientierung in der Dachdauerausstellung erleichtert. Die App leitet die Besucher mit akustischen Signalen und Vibrationen durch die Ausstellung. Nach eigenen Angaben ist das Haus der Geschichte damit das erste Museum im deutschsprachigen Raum, das seinen Besuchern diese App anbietet. Das ist eins der Themen gleich in den Lokalnachrichten um 5:30.
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4: Und da möchte ich heute kein schlechtes Wort über den Regen hören. Ich freue mich richtig, dass er da ist und ich glaube, viele Einsatzkräfte im Radio Bonn-Rhein-Siegland und darüber hinaus auch, die Tropfen können wir auf jeden Fall gebrauchen. Und es sieht auch den Rest der Woche so aus. Jetzt kriegen wir immer mal ein bisschen Nachschub in puncto Regen. Sonne nur vereinzelt immer mal mit am Start. Das Ganze aktuell bei Temperaturen in der Spitze rund um die 17 bis 18 Grad. Aktuell haben wir 16,6, noch ein bisschen drunter im Bonner Hartberg und 17,2 sind es aktuell in Wachtberg-Niederbachem. Morgen nochmal ähnlich nass, denkt an den Regenschirm. Der ausführlichste Verkehrsservice für Bonn und den Rhein-Sieg-Kreis. Aktuelle Warnmeldung A59 Richtung Bonn zwischen Troisdorf und Dreieck Bonn-Nord-Ost. Rutschgefahr hier aktuell durch Treibstoff auf der Fahrbahn. Hier läuft auch ein Feuerwehreinsatz. Seid dort bitte besonders vorsichtig und wenn es sich staut, denkt an die Rettungsgasse. A61 Richtung Mönchengladbach zwischen Rastplatz, Harterscheid und Dreieck Sinzig. Gefahr durch Gegenstände auf der Fahrbahn. Und die A555 Richtung Köln in der Ausfahrt Wesseling. Hier Gefahr durch ein liegen gebliebenes Fahrzeug. Dann nochmal der Blick in die Bonner Innenstadt. Da haben wir aktuell Stau und stockenden Verkehr. Wenn ihr vom Bonner Zentrum aus Richtung Beul über die Kennedy-Brücke wollt, da braucht ihr aktuell 10 bis 15 Minuten länger. Und dann habe ich natürlich auch noch mal ein kleines Update zu den Fähren für euch. Aktuell die Mondower Fähre nimmt nur Fahrzeuge bis 7,5 Tonnen mit. Dasselbe gilt auch für die Rheinfähre Königswinter. Die Fähre Bad Honnef aktuell nicht in Betrieb und das gleiche gilt auch für die Fähre Bad Godesberg-Niederdollendorf. Habt ihr noch was gesehen? Sagt gerne Bescheid. Staus, Blitzer, alles einfach melden. Das geht über die 0228 4007 111. Gute und sichere Fahrt.
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4: Mit Anthony Robbins und dem Nachmittagsteam. Einen wunderschönen Montag euch allen. Ich hoffe, ihr seid bisher gut in die neue Woche gekommen. Jetzt gibt's Miley Cyrus mit Flowers. 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

14.12 Uhr ist es. Hier ist Radio Bonn Rhein-Sieg mit Anthony Robbins an einem ganz besonderen Montag. Denn wir haben nicht nur endlich wieder mal ein bisschen Regen da draußen, sondern heute ist auch Tag der schlechten Poesie. Und deswegen habe ich gedacht, es bietet sich an, einfach mit so einem kleinen Gedicht in die Sendung zu starten. Deswegen nehme ich euch jetzt mit, denn der Montag ist da. Der Himmel ist grau, es regnet im Sommer. Endlich, genau. Die Sonne macht Pause, der Kaffee schmeckt auch mal heiß. Der Sommer fühlt sich plötzlich an wie... egal. Ich wollte ins Freibad, doch daraus wird nichts. Statt Sonnencreme brauche ich jetzt einen Regenschirm für mein Gesicht. Der Montag ist nass, aber nicht mehr so schwer. Ich hätte trotzdem gern Freitag. Und zwar bitte sehr. Schönen Tag der schlechten Poesie euch. Ja.

0: würde hier jetzt mal eine ganz, ganz steile These aufstellen und behaupten, acht von zehn von euch, die gerade zuhören und am Schreibtisch sitzen, die sitzen nicht richtig. Aber mal eben die Haltung ändern ist ja auch nicht ganz so einfach. Da muss man ja ehrlich sein. Dafür braucht ihr nämlich ordentlich Rückenmuskulatur und gutes Rückentraining. Und das testet heute die AOK bei uns. Die stehen nämlich mit dem AOK Gesundheitsmobil auf dem Parkplatz vorm Sender, passend zum Radio Bonn Rhein-Sieg Gesundheitstag. Und meine Kollegin Katharina Hoffmann, die musste zuerst ran.
1: Eike, du machst heute mit mir hier den Rückencheck. Worauf muss ich mich denn einstellen?
2: Auf eine Maximalkraftbelastung. Es könnte anstrengend werden, 3x10 Sekunden je Seite.
1: Ich würde sagen, wir gehen direkt mal rein.
2: Dann kannst du eigentlich dich schon startklar machen, ins Gerät reingehen, Blickrichtung Richtung Bildschirm.
1: Es sieht eigentlich aus wie so ein normales Fitnessgerät, bisschen unbequemer vielleicht.
2: Ich spanne dich da erstmal fest ein.
1: So, jetzt gibt's keinen Weg zurück mehr.
2: Stell dich mal bitte einmal so, dass du mittig auf dem Kreuz stellst und dann stellen wir diese Polster hier gleich erstmal so passend ein. Du bleibst aber genauso stehen.
1: Mhm. Merkst schon, es wird langsam strammer hier.
2: Ich zeig dir gleich, gegen welches Polster du gegendrücken musst und da drückst du 10 Sekunden maximal gegen. Alles, was geht, aber es wird sich nichts bewegen.
1: Gut, dass ich eben noch einen halben Zitronenkuchen verdrückt habe. Ne? Ich hoffe, der gibt mir jetzt ordentlich Power.
2: Auf mein Signal drückst du jetzt oben gegen das Schulterpolster 10 Sekunden lang volle Kanne gegen. 2, 1 und go. Komm, richtig drücken.
1: Boah, 10 Sekunden habe ich noch nie so lang angefühlt. Oh, da zittert ja alles.
2: 2, 1 und Pause.
1: Das waren wirklich die anstrengendsten 10 Sekunden meines Lebens.
2: So, gut, dass dann noch 2 davon kommen. Wir haben jetzt 33 Kilo hast du gedrückt. Wir gucken jetzt mal, was bei Versuch 2 und 3 rauskommen.
0: Ich höre da so ein bisschen Freude raus beim Eike. Ich muss auch ehrlicherweise sagen, der hat auch viel gegrinst, als ich mich da reingestellt habe. Ich kann euch das nur empfehlen. Es ist einfach interessant, auch mal zu testen. 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Und ich meine, hey, mal eben 10 Sekunden drücken. Machen die meisten doch frühmorgens nach dem Aufstehen.

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1: Mit Christina Power. Hallo zusammen. Der größte Waldbrand der jüngeren belgischen Geschichte bleibt außer Kontrolle. Regenfälle sorgen jedoch dafür, dass sich das Feuer nicht weiter Richtung Monschau ausbreitet. Und sie könnten ausreichen, um die Waldbrandgefahr für die nächsten Tage zu senken, heißt es von Experten. In Deutschland steigt der Anteil junger Menschen, die ohne Job, Bildungs- oder Ausbildungsplatz dastehen. Im vergangenen Jahr traf das auf 10% der 20- bis 24-Jährigen zu, wie das Statistische Bundesamt berichtet, etwas mehr als im Jahr davor. Und jetzt das Wichtigste von hier. Riecht es nach Rauch? Haben sich am Vormittag viele gefragt. Dann hat auch schon die Nina-Warn-App ausgelöst. Denn in weiten Teilen des Rhein-Sieg-Kreises und in Bonn kommt es zu Rauch und Brandgeruch vom Waldbrand im Hohenfenn in Belgien. Die Feuerwehr rät deshalb dazu, vorsorglich Fenster und Türen geschlossen zu halten. Eine konkrete Gesundheitsgefahr besteht aber nicht. Das haben Messungen ergeben. Außerdem bittet die Feuerwehr darum, nur in dringenden Notfällen die 112 zu wählen, damit die Leitung nicht unnötig blockiert wird. Von heute an muss sich ein 26-Jähriger am Bonner Landgericht verantworten. Ihm wird Vergewaltigung und Freiheitsberaubung vorgeworfen. Er soll unter anderem eine Bekannte im November 23 mehrfach daran gehindert haben, ihre Wohnung in Loma verlassen zu können. Dazu habe er wohl unter anderem die Tür versperrt und die Frau aufs Bett geschubst. Das Opfer soll betrunken gewesen und sein und eingeschlafen sein. Das habe der Angeklagte genutzt, um sich in der Nacht sexuell an ihr zu vergehen. Aktuell sind noch 6 weitere Verhandlungstage geplant. Das Haus der Geschichte in Bonn führt eine Neuheit in Sachen Inklusion ein. Ab sofort kommt in der neuen Dauerausstellung nämlich eine neue App zum Einsatz. Sie soll blinde Menschen einfacher durch die Ausstellung leiten mit Hilfe von akustischen Signalen und Vibrationen. Das Bonner Haus der Geschichte ist nach eigenen Angaben das erste Museum im deutschsprachigen Raum, das diese App für seine Besucher anbietet. Schon seit der Eröffnung der neuen Dauerausstellung mit dem Namen Du bist Teil der Geschichte im Dezember legt das Haus der Geschichte großen Wert auf einen inklusiven Zugang. Es wurden Tastmodelle und Tastpläne eingerichtet. Außerdem werden Videoinhalte in deutsche Gebärdensprache übersetzt. 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
2: Da haben wir heute Regen endlich dabei und natürlich alles weitere, was sonst zum Thema Wetter wichtig ist, hat für uns unser Wettermann Carsten Brandt.
3: Anthony, neues Lebensgefühl, oder? mit Regen dabei, auch morgen Temperaturen um die 20 Grad. Du, Omas Strickjäckchen kannst du morgen auch mal ganz hübsch tragen, ne?
2: Da freut sich Oma auf jeden Fall. Aktuell dazu die Temperaturen in Bornheim 18,4 Grad, glatte 15 sind's in Windeck-Hust. 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Wir starten rein mit Warnmeldungen. A59 Richtung Bonn. Zwischen Troisdorf und Dreieck Bonn-Nord-Ost. Rutschgefahr hier durch Treibstoff auf der Fahrbahn. Langsam fahren. Es läuft auch ein Feuerwehreinsatz. Seid also vorsichtig. A61 Richtung Mönchengladbach. Zwischen Rastplatz Harterscheid und Dreieck Sinzig. Gefahr durch Gegenstände auf der Fahrbahn. Und auf der A555 Richtung Köln in der Ausfahrt Wesselingen. Hier Gefahr durch ein liegen gebliebenes Fahrzeug. Dann haben wir aktuell Stau auf der A4 Richtung Aachen. Zwischen dem Kreuz Köln-Gremberg und dem Kreuz Köln-Süd auf 2 Kilometer. 10 Minuten plus. Und auf der B56, wenn ihr vom Bonner Zentrum aus Richtung Beul unterwegs seid, über die Kennedy-Brücke, braucht ihr aktuell 10 bis 15 Minuten länger. Dann noch ein kleines Update zu den Fähren. Die Mondorfer Fähre, aktuell nehmen die nur Fahrzeuge mit bis 7,5 Tonnen. Dasselbe gilt für die Rheinfähre Königswinter, die Fähre Bad Honnef und die Fähre Bad Godesberg, aktuell beide nicht in Betrieb. Habt ihr was gesehen? Staus, Blitzer, alles weitere, was auf den Straßen los ist, meldet's gerne jederzeit über die 0228 4007 111. Gute und sichere Fahrt.
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2: Mit Anthony Robbins. Und ist das nicht schön, dass wir jetzt endlich diesen Regen haben, auf den wir so lange gewartet haben. Jetzt hat man auch nicht so diesen Druck, jeden sonnigen Tag nutzen zu müssen und rauszugehen. Endlich mal wieder Zeit für die Lieblingsserie, das Lieblingsvideospiel. Oder endlich auch mal wieder Zeit für die Couch und durchlüften. Hab ich mich aufs Durchlüften gefreut. Ach, ein schöner Montag. Schön, dass ihr dabei seid.

0: 14.43 Uhr. Die Menschen in Monschau. Die fiebern weiter, denn noch immer lodert ein Waldbrand direkt hinter der deutsch-belgischen Grenze, nur wenige Kilometer von Monschau entfernt. Der Waldbrand im Naturschutzgebiet Hohes Venn ist der größte der belgischen Geschichte. Etwa 30 Bewohner von Monschau-Kaltherberg waren am Sonntagabend wegen einer möglich starken Rauchbelastung evakuiert worden. Thorsten Ortmann, du hast da für uns die Lage im Blick. Thorsten, es hat heute Morgen in Monschau geregnet. Hat das die Lage etwas entspannt?
1: Ja, leichter Regen, feuchte Luft, kein Wind. Das sind Bedingungen, die der Feuerwehr in die Hände spielen. Dazu bewegt sich die Feuerwand auf belgischer Seite aktuell nicht mehr auf die deutsche Grenze zu. In der Nacht waren erste Flammennester noch bis auf 300 Meter an den Ortsrand Monschaus herangerückt. 30 Menschen wurden vorsorglich evakuiert, denn zeitweise wurde befürchtet, dass der Wind auffrischt, sich zusätzlich auch noch ungünstig dreht und dann die Flammen weiter in Richtung Deutschland treiben könnte. Danach sieht es aber zum Glück nicht aus. Darum sind derzeit auch keine weiteren Evakuierungsmaßnahmen geplant.
0: Wie ist denn aktuell die Situation hinter der Grenze? Kriegt die Feuerwehr den Brand im Hohen Venn in den Griff?
1: Also Entwarnung kann man noch nicht geben, denn die Lage im Naturschutzgebiet Hohes Venn ist kompliziert. Eine Fläche von 4.500 Fußballfeldern brennt und dabei handelt es sich zum großen Teil um ein ausgetrocknetes Moorgebiet und da kann sich das Feuer eben auch im Boden unbemerkt weiter ausbreiten, sagt Michael Nellissen von der Feuerwehr Monschau.
2: Die Glutnester sind tief im Boden drin und die werden wahrscheinlich auch wirklich aktiv behandelt werden müssen.
1: Das passiert aktuell auch. Auch deutsche Löschhubschrauber sind in Belgien im Einsatz. Auf Monschau Seite hat man die ganze Nacht über die Wiesen zwischen dem Ort und der belgischen Grenze gewässert. Zusätzlich sind noch große Wassertanks in Stellung gebracht worden. Alles für den Fall, dass die Flammen vielleicht doch noch den Ort erreichen.
0: Danke dir, Thorsten, für die Einschätzung. Also leichtes Aufatmen in Monschau. Im Moment gehen Fachleute nicht davon aus, dass das Feuer auf deutsches Gebiet weiter überspringt. Dazu hat der Regen die Lage etwas entspannt. Wir behalten das natürlich weiter für euch im Blick. Updates bekommt ihr immer hier bei Radio Bonn-Rhein-Sieg.

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1: Mit Lena Bauer, guten Tag. Gehören Naturschutz und Klimaanpassung als Gemeinschaftsaufgaben in das Grundgesetz? Darüber ist in der Bundesregierung eine Diskussion gestartet. Die SPD hatte das Thema gestern mit einem ersten Vorstoß dazu aufgemacht. Jannik Böke aus dem News-Team hat dazu einen Überblick.
2: Die Gemeinschaftsaufgabe muss in der Verfassung verankert werden, sagen die SPD-geführten Ministerien. Die Kommunen könnten so leichter unterstützt werden, Grünflächen und Bäume zu sichern und Überflutungsrisiken planerisch zu begegnen, so zum Beispiel Bundesbauministerin Verena Huberts, SPD. Die Union reagiert auf den Vorstoß reserviert. Der Staatsminister im Kanzleramt, Philipp Amthor, meinte zum Beispiel, vor einer Diskussion über eine Verfassungsänderung sollte eine Diskussion über eine optimale Nutzung schon bestehender Handlungsmöglichkeiten stehen. Vize-Regierungssprecher Hille reagierte gelassener. Man spreche über den Vorschlag in der Koalition und die Bedeutung des Themas sei allen bewusst, so Hille. Darüber hinaus haben die SPD-Ministerien weitere Ideen und Forderungen vorgelegt, zum Beispiel einen nationalen Hitzeaktionsplan, Änderungen im Bauplanungsrecht und den Schutz von Beschäftigten gegen extreme Temperaturen.
1: Danke, Jannik, und damit zu weiteren Meldungen im Überblick. Die wechselhafte Wetterlage mit Regen sorgt für Entspannung im Waldbrandgebiet an der belgisch-deutschen Grenze. Das Feuer im Naturschutzgebiet dort war gestern auf 300 Meter an die Grenze zu Deutschland rangerückt. Deswegen mussten etwa 30 Menschen ihr Zuhause verlassen. Die Preise für Diesel und Benzin stabilisieren sich auf einem hohen Niveau. Das sagt der ADAC. Denn seit Freitag gab es bei den Preisen an den Tankstellen kaum noch Bewegung, so der Automobilclub. Bundesweit kostete demnach am Sonntag der Liter Super E10 im Schnitt etwa 2,16 Euro. Das seien etwa 6 Cent mehr als in der Woche davor. Regional gibt es laut ADAC deutliche Unterschiede. Hier mache sich auch das Rhein-Niedrigwasser bemerkbar. Behörden sind mit einer Razzia in Pakistan gegen internationalen Online-Betrug vorgegangen. Laut offiziellen Angaben gab es über 250 Festnahmen in einem sogenannten Online-Betrugszentrum. Kriminelle Banden nutzen solche Zentren, um auf illegale Weise, zum Beispiel durch Telefonbetrug oder Online-Glücksspiel, hohe Gewinne zu machen. Auf Kreta hat ein Geier auf einem Flugzeug für Probleme gesorgt. Die Flughafenfeuerwehr musste laut Medienberichten wegen des renitenten Geiers einschreiten. Der Greifvogel landete demnach auf einem Flügel des Flugzeugs und machte es sich dort bequem. Einsatzkräfte konnten ihn schließlich mit einer Jacke einfangen. Er sei jetzt zur weiteren Versorgung an ein naturhistorisches Museum übergeben. Vögel geraten immer wieder in die Triebwerke von Flugzeugen. Das hat in der Vergangenheit schon zu schweren Unfällen geführt. Erst im Juli war ein Teil eines Triebwerks einer Maschine abgebrochen und in den Rumpf eines Flugzeugs gekracht. Dabei ging eine Fensterscheibe kaputt und eine Person wurde fast aus dem Flugzeug gesogen. Bei einer Untersuchung wurden die Überreste eines Vogels gefunden. Daher ist man bei Vorfällen wie jetzt am Flughafen auf Kreta besonders vorsichtig.
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3: Mit Christina Power. Hallo zusammen. In der Bonner Rheinaue ist ein Blindgänger entdeckt worden. Laut Feuerwehr handelt es sich um eine Fliegerbombe, die in der Nähe der Südbrücke liegt. Die Stadt geht davon aus, dass keine Evakuierungen notwendig sind. Der Blindgänger soll noch heute gesprengt werden. Das ist eins der Themen gleich in den Lokalnachrichten um halb.
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4: Grau und immer mal wieder ein bisschen Regen dabei. So leichter Fisselregen auch immer mal wieder. Man fühlt sich relativ schnell durchnässt, aber ein schönes Gefühl, lange nicht gehabt. Morgen und übermorgen könnt ihr das nochmal haben, falls ihr heute es nicht schafft, vor die Tür zu kommen, um ein bisschen den Sommerregen mitzunehmen. Das Ganze bei Temperaturen in der Spitze heute rund um die 20-Grad-Marke. Aktuell sind wir mit 18,4 unterwegs. Zum Beispiel in Bornheim 17,5 in Bonn-Boll, Bechtlinghofen. Der ausführlichste Verkehrsservice für Bonn und den Rhein-Sieg-Kreis. A59 Richtung Bonn zwischen Troisdorf und dem Dreieck Bonn-Nordost. Hier Rutschgefahr durch Treibstoff auf der Fahrbahn. Dann die A4 Richtung Aachen zwischen Kreuzköln-Gremberg und Kreuzköln-Süd. 2 Kilometer Stau. Und wir gucken auf die Kennedy-Brücke. 2 Kilometer Stau aktuell, wenn ihr vom Zentrum aus Richtung Beul unterwegs seid. Da staut sich's ab der Bornheimer Straße. Und eine Viertelstunde plus kommt dazu, wenn ihr aktuell vom Beul Richtung Zentrum unterwegs seid. Hier kommt nochmal 1 Kilometer Stau mit bei. Dann haben wir die Rheinfähre, die Mondorfer Fähre. Kann zurzeit nur Fahrzeuge bis 7,5 Tonnen mitnehmen. Die Rheinfähre Königswinter ebenfalls in Betrieb. Auch hier nur Fahrzeuge bis 7,5 und die Fähre Bad Godesberg fährt aktuell aufgrund des Niedrigwassers überhaupt nicht. Und das gleiche gilt auch für die Fähre Bad Honnef. Blitzer aktuell keine. Habt ihr was gesehen? Sagt gerne Bescheid. 0228 4007 111. Gute und sichere Fahrt.
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4: Mit Anthony Robbins. Einen wunderschönen Montag euch allen. Kommt gut durch. Was?

Hier ist Radio von Rhein-Sieg mit Anthony Robbins und einem ganz besonderen Jubiläum. Gestern war es soweit und wir feiern heute einfach nach, denn 50 Jahre Dancing Queen von ABBA. Und weil das so eine schöne Zahl ist, diese 50 Jahre, habe ich gedacht, dann müssen wir sie doch in unser 3 nach 3 Format mit aufnehmen, weil wir wollen diese 50 Jahre Dancing Queen jetzt feiern und ich habe mir einfach mal 3 Sachen rausgesucht, die ihr vielleicht zu Dancing Queen noch nicht wusstet. Zum Beispiel war der Arbeitstitel des Songs Boogaloo und nicht Dancing Queen, also B-O-O-G-A-L-O-O, Boogaloo. Und dann hat man sich wahrscheinlich gedacht, ja, ist vielleicht zu nah dran an Waterloo. Lass doch mal was anderes machen. Die schwedische Königin, völlig überraschenderweise, findet Dancing Queen richtig, richtig gut. Aber spielte den Song sogar bei einer großen Feier kurz vor der Hochzeit von König Karl dem 16. Gustav und Silvia Sommerlath, also Königin Silvia, war dann eben dabei. Und ABBA hat den Song gesungen und sie fand es richtig, richtig, richtig gut. Und der Song, ein Mega-Hit weltweit, ist aber der einzige Nummer 1 Hit von ABBA in den USA. Kann sich gar nicht vorstellen. Sonst lief doch jeder andere Song doch auch in den Charts. Immer bis ganz nach oben durch, wenn es ums ABBA ging. Naja, jetzt hier auf jeden Fall bei Radio Bonn Rhein-Sieg. Dancing Queen, nochmal zum Jubiläum. Alles Gute an ABBA.

0: 15.18 Uhr ist es. Hier ist Radio Bonn Rhein-Sieg mit Anthony Robbins und jetzt habe ich was Aktuelles für euch. Chris the Serenity.
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Der Walli nochmal hier aus der Radio Bonn Rhein-Sieg Morning Show. Da stehst du im Schuhladen, willst mit Karte bezahlen und dann steht da auf dem Display, möchten sie Trinkgeld geben, 5, 10 oder 15%. Und du denkst, hä, im Schuhladen? Naja, die haben dich ja auch bedient und beraten. Man könnte also argumentieren, das ist jetzt auch nichts anderes wie in der Gastronomie. Warum sollten wir da nicht auch Trinkgeld nehmen, bekommen oder geben? Was mit einem Shitstorm für einen Schuhladen angefangen hat, ist inzwischen zur Diskussion geworden. Trinkgeld auch im Einzelhandel. Mich würde interessieren, was denkt ihr darüber? Gute Idee oder völliger Blödsinn? Was spricht dafür, was spricht dagegen? Soll das kommen oder nicht? Schickt gerne mal eine Sprachnachricht rüber. Es wird dann morgen früh Thema sein in der Radio Bonn Rhein-Sieg Morning Show ab 6. Bis morgen.

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1: Mit Christina Power. Hallo zusammen. Die Regenfälle sorgen für eine Entspannung im Waldbrandgebiet an der belgisch-deutschen Grenze. Das Feuer breitet sich gerade nicht weiter Richtung Monschau aus. Und der Regen könnte ausreichen, um die Waldbrandgefahr für die nächsten Tage zu senken, heißt es von den Experten. Schimpfen, Blinken, Hupen im Straßenverkehr haben viele schon mal einen Wutanfall gehabt. Eine Langzeitstudie des Gesamtverbandes der deutschen Versicherungswirtschaft zeigt, jeder zweite Autofahrer muss sich sofort abreagieren, wenn er sich über andere ärgert. Bei der letzten Erhebung vor 3 Jahren war es nur jeder dritte. Und jetzt das Wichtigste von hier. In der Bonner Rheinaue wurde heute am späten Mittag eine Weltkriegsbombe gefunden in der Nähe der Südbrücke. Der Blindgänger soll noch heute Nachmittag kontrolliert gesprengt werden, meldet die Stadt Bonn. Auswirkungen auf die Bevölkerung soll die Sprengung nicht haben. Niemand muss evakuiert werden. Es gibt auch keine größeren Straßensperrungen. Aber einige Fuß- und Radwege in einem 300 Meter Radius um den Fundort herum werden vorsichtshalber gesperrt. Und auch der Schiffsverkehr muss während der Sperrung unterbrochen werden. Erst am Samstag wurde am Rhein eine Panzerfaust aus dem Zweiten Weltkrieg gesprengt. Sie wurde nur wenige hundert Meter weiter nördlich gefunden. Durch das Niedrigwasser tauchen derzeit häufiger gefährliche Kampfmittel auf. Wegen Vergewaltigung und Freiheitsberaubung muss sich seit heute ein 26-Jähriger vor dem Bonner Landgericht verantworten. Er soll unter anderem eine Bekannte im November 23 mehrfach daran gehindert haben, ihre Wohnung in Lohmar verlassen zu können. Dazu habe er wohl unter anderem die Tür versperrt und die Frau aufs Bett geschubst. Das Opfer soll betrunken gewesen und eingeschlafen sein. Das habe der Angeklagte genutzt, um sich in der Nacht sexuell an ihr zu vergehen. Aktuell sind noch 6 weitere Verhandlungstage geplant. Kinder müssen sicher schwimmen können. Dafür macht sich auch die Stadt Bornheim immer wieder stark. Während der Ferien haben fast 70 Kinder an Schwimmkursen teilgenommen und ihr Schwimmniveau deutlich verbessert. Innerhalb von 10 Tagen wurden die Kinder nach ihren Fähigkeiten eingestuft und teils erstmal behutsam an das Schwimmen herangeführt. Und dann ging es los. Atmen, Arm- und Beinbewegung, Tauchen und Springen und viele Spiele mit Partnerübungen sorgten für Abwechslung. Am Ende konnten sich alle Kinder verbessern. Einige haben sogar mehrere Abzeichen, vom Seepferdchen bis zur Bronze und Silber gemacht. 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
2: Das hat auch zum Start in die neue Woche unser Wettermann Carsten Brand für uns.
3: Ja, ist ein bisschen kühler da draußen, Anthony. Nachts 13 bis 17 Grad, einzelne Schauer, auch morgen einzelne Schauer. Bis Freitag bleibt es jetzt wechselhaft. Immerhin die gute Nachricht, das Feld- und Waldbrandrisiko geht runter. Die Regenmengen sind jetzt noch nicht so riesig, aber immerhin, selbst der Rhein hat jetzt wieder Lust, ein paar Zentimeter wieder raufzugehen. Ob das nachhaltig ist, werden wir sehen.
2: Wir schauen mal. Aktuell dazu die Temperaturen 19,7 Bonner Nordstadt, Bad Honnef-Igideenberg, glatte 17. 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Nach wie vor die Warnmeldung von der A59 Richtung Bonn zwischen Troisdorf und dem Dreieck Bonn-Nord-Ost. Rutschgefahr durch Treibstoff. Hier läuft ein Feuerwehreinsatz. Seid dort vorsichtig unterwegs. A4 Richtung Aachen zwischen Kreuzköln-Gremberg und Kreuzköln-Süd. 2 Kilometer Stau. Und auf der Kennedy-Brücke aktuell 3 Kilometer Stau, wenn ihr von Zentrum aus Richtung Beul wollt. Da staut es sich zurück bis zu den Ecken Bornheimer Straße und zum Alten Friedhof. 15 Minuten mindestens plus. Und die Niederkasseler Straße, das ist aktuell der Endpunkt vom Stau, wenn ihr von Beul aus Richtung Zentrum unterwegs seid, da aktuell 2 Kilometer und auch eine Viertelstunde plus. Die Rheinfähren, die Mondorfer Fähre kann zurzeit nur Fahrzeuge bis 7,5 Tonnen mitnehmen. Die Bad Honnefer Fähre ist gar nicht unterwegs. Dasselbe gilt auch für die Bad Godesberger und die Rheinfähre Königswinter ist in Betrieb, hier aber auch nur Fahrzeuge bis 7,5 Tonnen. Blitze aktuell keine. Habt ihr was gesehen? Sagt Bescheid. 0228 4007 111. Gute und sichere Fahrt.
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2: Anthony Robbins hier. Einen wunderschönen Montag euch allen. Ich hoffe, ihr seid bisher gut in die neue Woche gestartet. Jetzt gibt's Wave mit Fastboy.

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0: Also ich weiß ja nicht, wie es euch geht. Aber ich sag ganz ehrlich, ich habe mich heute so sehr über diesen Regen gefreut. Die Trockenheit, die letzten Wochen, das war ja echt ein bisschen scary. Benedikt Schockenhoff aus dem Radio Bonn-Rhein-Sieg-News-Team ist bei mir. Es gab die letzte Woche keinen Tag ohne mindestens einen Flächenbrand.
1: Ja, vor allem am Freitag, ne, war das ja wirklich Thema Nummer 1, der Großbrand im Hürtgenwald in der Eifel. Der wohl größte Waldbrand in der Geschichte von Nordrhein-Westfalen, laut NRW-Landwirtschaftsministerin Silke Gorrissen. 300 Hektar Wald standen in Flammen. Das sind 420 Fußballfelder, Wahnsinn. Schon in der Nacht zu Freitag kam da dann auch Hilfe von den Feuerwehren aus Bonn und dem Rhein-Sieg-Kreis. Das hat uns Frank Frenser von der Bonner Feuerwehr erzählt.
2: Es war schon eine enorme Rauchentwicklung, die einen den Weg gewiesen hat. Das konnten wir schon von Weitem sehen. Haben dort Kontrolllinien angelegt, haben aber auch direkt die Flammen bekämpft, sodass wir da die örtlichen Einsatzkräfte tatkräftig unterstützt haben. Die Einsatzkräfte hier aus Bonn und der Region, die waren dann gegen 3 Uhr in der Früh erst auch wieder hier an den Standorten.
1: Ja, mittlerweile hat sich die Lage im Hürtgenwald ja zum Glück etwas entspannt.
0: Ja, aufatmen in der Eifel, dafür brennt es jetzt seit dem Wochenende an der Grenze von NRW und Belgien.
1: Und zwar auf einer Fläche, die 10-mal so groß ist wie die im Hürtgenwald. Ich finde, das ist so eine Größe, die kann man sich gar nicht mehr richtig vorstellen. Ne?
0: Ja.
1: Und der Rauch, der zieht bis zu uns. Man kann ihn wirklich hier bis ins Radio Bonn-Rhein-Siegland riechen. Das hatten wir auch ja schon am Freitagmittag beim Brand in der Eifel so.
0: Und deshalb gab es jetzt auch wieder eine behördliche Warnung für Bonn und den Rhein-Sieg-Kreis.
1: Ganz genau. Haltet eure Fenster und Türen vorsichtshalber geschlossen, heißt es da. Und die Feuerwehr, die bittet auch nochmal um eine andere Sache. Und zwar bitte blockiert den Notruf nicht. Also die 112 oder 110 sollte wirklich nur im Notfall gewählt werden, also wenn ihr nicht nur Rauch riecht, sondern ihn auch seht, quasi.
0: Das nehmen wir mit, unterm Strich. Wir halten euch weiter auf dem Laufenden, wie sich die Brände natürlich auch im Radio Bonn-Rhein-Siegland und drumherum entwickeln. Danke dir, Benni.
1: Gerne.

0: Hier ist Radio Bonn-Rhein-Sieg, heute mit dem Radio Bonn-Rhein-Sieg Gesundheitstag. Und an dem werden wir vom Sender in puncto Gesundheit und Fitness alle mal eben ein bisschen durchgecheckt von der AOK. Die stehen nämlich mit ihrem Gesundheitsmobil direkt bei uns auf dem Parkplatz und haben unter anderem ein Gerät mitgebracht, den Backcheck. Da geht es im Prinzip um die Rumpfmuskulatur. Ihren Rücken, den hat Radio Bonn-Rhein-Sieg-Reporterin Katharina Hoffmann eben schon checken lassen. Das war aber eben nur die erste Hälfte.
1: Boah, also der Rückencheck, der hat mich wirklich schon ordentlich viel Kraft gekostet. Heidewitzka. Es waren nur 3x10 Sekunden, aber sowas von intensiv. Jetzt geht's einmal ran an den Bauch. Eike, was muss ich tun?
2: Du bleibst genauso stehen, weil du veränderst nichts. Wir verändern nur die Polster.
3: 2, 1 und go. Komm. Drücken, drücken, drücken, drücken, drücken, drücken, drücken. Da geht aber mehr. Mehr, mehr, mehr, mehr, mehr, mehr.
1: Sehr ehrlich, wie dumm sehe ich dabei aus?
3: Jawohl, 38,5.
1: Nee, ich kann ihn nicht.
2: Dann kannst du da raus, wir übertragen die Werte und dann schauen wir uns das an. Hier sehen wir schon alles grün.
1: Das ist schon mal ein gutes Zeichen.
2: Das ist schon mal ein super Ergebnis. Die Rückenmuskulatur sollte 1,5-mal so stark sein wie die Bauchmuskulatur im Verhältnis, damit man ein gutes Kraftverhältnis hat. Wenn man jetzt eine Empfehlung daraus ableiten würde, dann wäre die Empfehlung, noch mehr Rückenmuskulatur trainieren.
1: Okay, ja, dann würde ich das mal genauso ausprobieren und dann nächstes Jahr wiederkommen, mal gucken, wie es dann aussieht.
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1: Mit Lena Bauer, guten Tag. Rund 500 Einsatzkräfte, mehr als 120 Fahrzeuge, Hubschrauber und Löschflugzeuge. Der Brand im Hohen Venn ist weiter nicht unter Kontrolle. Auch die Evakuierung für Teile Monschaus bleibt vorerst bestehen. Es gibt aber auch Gründe für vorsichtigen Optimismus. Auf deutscher Seite hat sich die Lage stabilisiert. Jannik Böke aus dem Nachrichtenteam, vor allem das Wetter lässt hoffen.
2: Ja, es hat ja auch schon heute ein wenig geregnet, auch in der Waldbrandregion. Das ist erstmal nur der berühmte Tropfen auf den heißen Stein. Aber die kommenden Tage soll es immer wieder Niederschlag geben und das unterstützt natürlich die Löscharbeiten der Feuerwehr und reduziert das Risiko für neue Brände in den anderen Wäldern.
1: Der Waldbrandgefahrenindex sinkt also. Dafür ist das Feuer in Belgien besonders kompliziert zu löschen.
2: Ja, das Tückische, der Boden im Hohen Venn besteht aus Torf und der hat die unangenehme Eigenschaft, dass schweres Gerät nicht überall nah ans Feuer manövriert werden kann. Und das Feuer kann sich im Torfboden meterweit unter der Oberfläche fortbewegen und woanders wieder nach oben durchbrechen. Die Monschauer Feuerwehr geht entsprechend von einem wochenlangen Einsatz aus.
1: Immerhin hat es wohl bei den Löscharbeiten laut dem belgischen Rundfunk bisher nur 2 leicht Verletzte gegeben. Eine Person habe sich am Rücken verletzt, die andere am Knöchel. Und damit schauen wir jetzt auf weitere Meldungen im Überblick. Trotz Regen gibt es erstmal weiter sinkende Pegelstände am Rhein. Davon geht das Wasserstraßen- und Schifffahrtsamt Rhein aus. Für Düsseldorf rechnet es am Dienstagmorgen beispielsweise mit einem Rückgang auf -4 cm. Das wären nochmal 3 cm weniger. Erst danach würden die Pegel wieder steigen. Die Zahl der Bundeswehrsoldaten ist auf dem höchsten Stand seit 13 Jahren. Das hat das Bundesverteidigungsministerium mitgeteilt. Zum Stichtag habe es rund 187.000 Männer und Frauen in der Truppe gegeben. Das entspreche etwa 2% mehr im Vergleich zum Vorjahr. Der Ton im Straßenverkehr ist immer aggressiver. Das sagt der Gesamtverband der deutschen Versicherungswirtschaft mit Blick auf eine Studie. Ob Drängeln, Ausbremsen oder Schimpfen, alle Werte rund ums aggressive Verhalten im Straßenverkehr haben sich demnach verschlechtert. Zum Beispiel gab 2023 noch gut jede dritte Person an, mal zu drängeln. Inzwischen sei es fast jede zweite Person. Fans haben heute Abschied von Sängerin Bonnie Tyler genommen. In einer Kirche in ihrem Heimatort in Wales gab es eine Trauerfeier rund um die verstorbene Rocksängerin. Vor Ort dabei waren Familie und Freunde. Fans konnten draußen außerhalb der Kirche und digital dabei sein. Die Feier wurde auf Leinwänden und im Internet übertragen. Vor der Kirche in ihrem Heimatort versammelten sich über 1000 Menschen. Schon in den letzten Tagen waren viele Fans angereist, um sich von der verstorbenen Sängerin zu verabschieden. Bonnie Tyler war am 8. Juli im Alter von 75 Jahren verstorben. Bekannt war die Sängerin für Songs wie It's a Heartache und Total Eclipse of the Heart.
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3: Mit Christina Power. Schönen Nachmittag. Am Bonner Rheinufer wird am Nachmittag ein Blindgänger gesprengt. Die Brandbombe aus dem Zweiten Weltkrieg war vor wenigen Stunden aus dem Fluss geborgen und ans Ufer Höhe Rheinaue gebracht worden. Im Umfeld müssen Geh- und Radwege gesperrt werden. Evakuierungen stehen aber nicht an. Das ist eins der Themen gleich in den Lokalnachrichten um 9:30.
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4: Da starten wir mal rein mit den aktuellen Temperaturen. Da sind wir gerade unterwegs bei glatten 19 Grad am Bonner Hauptbahnhof, 16,9 Bad Honnefigidienberg und 15,2 haben wir aktuell in Windeck-Hurst. Morgen geht's ähnlich weiter, was die Werte angeht und auch was das Wetter draußen angeht. Wir behalten die Wolken und auch immer mal ein paar Regentropfen und Schauer, die da unterwegs sind im Radio Bonn-Rhein-Siegland, sorgen weiter für Abkühlung und entlasten auch ein bisschen unsere Einsatzkräfte. Der ausführlichste Verkehrsservice für Bonn und den Rhein-Sieg-Kreis. Wir starten rein, aktuell keine Warnmeldungen. Wir gehen nämlich auf die A4 Richtung Aachen. Zwischen Kreuzköln-Gremberg und Kreuzköln-Süd 3 Kilometer hier aktuell. Stau 10 Minuten plus. A555 Richtung Köln zwischen Köln-Rodenkirchen und dem Kreisverkehr Köln-Beinenthal. 1 Kilometer Stau. Auf der Kennedy-Brücke, da staut's und stockt's. Vor allen Dingen, wenn ihr Richtung Beul unterwegs seid vom Bonner Zentrum aus. Da steht ihr zurück bis zum alten Friedhof. Dauert mindestens eine Viertelstunde länger. Und auf der Beuler Seite steht ihr zurück bis zur Niederkasseler Straße. Da auch ungefähr eine Viertelstunde plus. B9 ab Gronau bis in die Reutzerstraße. Aktuell 1 Kilometer Stau, 10 Minuten plus. Und dann haben wir noch ein kleines Update zu den Fähren. Da sind wir zum Beispiel die Mondorfer Fähre und die Rheinfähre Königswinter. Die können zurzeit nur Fahrzeuge bis 7,5 Tonnen mitnehmen. Die Fähre Bad Godesberg-Niederdollendorf und die Fähre Bad Honnef, die sind aktuell nicht unterwegs. Wir halten euch auf dem Laufenden, wenn es Neuigkeiten gibt. Sonst, wenn ihr noch was gesehen habt, meldet es uns gerne. 0228 4007 111. Gute und sichere Fahrt.
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4: Mit Anthony Robbins. Einen wunderschönen Montag euch allen. Jetzt ein extra 90er Meredith Brooks mit

0: War dann nicht jetzt erst am Samstag irgendwie was?
1: Ja, tatsächlich. Also vorgestern wurde in der Nähe vom Kunstrasengelände eine Panzerfaust aus dem Zweiten Weltkrieg gefunden und dann kontrolliert gesprengt. Jetzt ist es ein etwas größeres Kaliber, das gefunden wurde. Eine 125 Kilo schwere englische Fliegerbombe, nur ein paar hundert Meter weiter südlich als am Samstag.
0: Ein größeres Kaliber bedeutet das auch jetzt dann Evakuierungen und Sperrungen?
1: Nee, also da können wir in Bonn zum Glück aufatmen. Also die Sprengung, die hat keine größeren Auswirkungen auf die Menschen in Bonn. Niemand muss evakuiert werden und es werden auch keine Straßen gesperrt. Nur ein paar Rad- und Fußgängerwege in der Rheinaue, die können während der Sprengung nicht benutzt werden. Es gibt nämlich einen 300 Meter großen Sicherheitsradius um die Bombe herum. Ja, und die Schiffe, die können während der Dauer der Sprengung auch eben nicht an dieser Stelle über den Rhein fahren.
0: Ja, schön, dass wir darauf hinweisen, aber so viele sind davon ja jetzt auch nicht wirklich unterwegs. Also, naja.
1: Ja, klar. Ne, wir sind immer noch mitten im Niedrigwasser. Und dieses Niedrigwasser, das hat natürlich auch so ein bisschen was mit dem Blindgänger zu tun, weil dadurch, dass eben das Wasser so krass zurückgegangen ist bei uns in den letzten Wochen im Rhein, findet man im Moment auch wesentlich häufiger alte Blindgänger aus dem Krieg. Die Stadt Bonn warnt deshalb auch, die unbefestigten Ränder am Rhein, die sollen nicht betreten werden. Ja, und verdächtige Gegenstände sollen an das Ordnungsamt der Polizei oder Feuerwehr gemeldet werden.
0: Also, Bombensprengung in der Nähe der Südbrücke heute, aber niemand muss Haus oder Wohnung verlassen. Danke dir, Benni, für die Infos. Hier ist Radio Bonn Rhein-Sieg, jetzt mit Holly Humberstone, To Love Somebody. Schönen Montag euch.

0: Hier ist Radio Bonn Rhein-Sieg am Montag mit Anthony Robbins und natürlich auch mit Atze Schröder, der die Frage stellt, warum bin ich eigentlich nie Malle-Star geworden? Es war ganz einfach, dann könnte er keine Witze über die ganzen schrägen Vögel machen, die es auf Malle so gibt. Und das gibt's jetzt in der neuen Ausgabe.
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3: Ja, nee, ist klar.
4: Ihr habt es vielleicht mitgekriegt, das Wasser auf Mallorca ist so warm wie noch nie. 33 Grad, höchste gemessene Temperatur vor Mallorca. Ja, Klimawandel. Ja, richtig ist das alles nicht, dass du nicht mehr zum Abkühlen ins Meer gehst, sondern zum Aufwärmen. Und für die Fische ist das auch ganz schlecht. Wenn die Dorade schon gegrillt aus dem Wasser kommt, dann ist doch das ganze Ökosystem im Wanken. Überhaupt, Dorade ist bald runter von der Karte, die gibt's bald gar nicht mehr. Wenn das so weitergeht, dann gibt's auf Mallorca nur noch Quallen und Algen. Ja, und Icke Hüftgold. Das hat Jürgen Drews alles nie gewollt. Ja, deshalb ist für nächstes Jahr Coolcation angesagt. Coolcation, also Urlaub im kühlen Norden. Ja, sicher! Mickey Krause, der ist clever. Der wohnt schon seit Jahren auf Norderney. Und wenn die vom Bierkönig schlau sind, dann kaufen die jetzt schon mal ein Grundstück auf Helgoland. Ja, im Wattenmeer kriegt auch das Eimersaufen neues Level. Ja, von wegen Sangria. Schön mit Helgoländer Eiergrog, mit dem guten Hansenrum und Sahnehäubchen. Oh, da zeigt sich, was deine Leber wirklich noch so drauf hat. Und deine Magenwand. Ich sag nur, Sodbrennen ist auch ein Gefühl.
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0: mit Christina Power. Hallo zusammen. Die Regenfälle sorgen für eine weitere Entspannung im Brandgebiet an der belgisch-deutschen Grenze. Der Waldbrand breitet sich gerade nicht weiter Richtung Monschau aus. Und der Regen könnte ausreichen, um die Waldbrandgefahr für die nächsten Tage zu senken, heißt es von Experten. In Deutschland steigt der Anteil junger Menschen, die ohne Job, Ausbildung oder Bildungsplatz dastehen. Im vergangenen Jahr traf das auf 10% der 20- bis 24-Jährigen zu, wie das Statistische Bundesamt berichtet. Etwas mehr als im Jahr davor. Und jetzt das Wichtigste von hier. In der Bonner Rheinaue wurde am Mittag in der Nähe der Südbrücke eine Weltkriegsbombe gefunden. Sie soll noch am Nachmittag kontrolliert gesprengt werden. Das hat aber kaum Auswirkungen auf die Bonner. Niemand muss evakuiert werden. Es gibt auch keine größeren Straßensperrungen, sagt die Stadt. Aber einige Fuß- und Radwege in einem 300-Meter-Radius um den Fundort herum werden vorsichtshalber gesperrt. Auch der Schiffsverkehr muss während der Sprengung unterbrochen werden. Erst am Samstag wurde am Rhein eine Panzerfaust aus dem Zweiten Weltkrieg gesprengt. Sie wurde nur wenige 100 Meter weiter nördlich gefunden. Durch das Niedrigwasser tauchen derzeit häufiger gefährliche Kampfmittel auf.
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0: Die Honnefer Fähre bleibt wegen des Niedrigwassers auch morgen noch außer Betrieb. Am Dienstag wird die Lage dann kontrolliert und neu entschieden. Seit heute wird der Kreisverkehr in Hennefahrt an der L125 saniert. Der Kreisel ist deshalb 2 Wochen gesperrt, es gibt Umleitungen. Können Herzen bald besser geheilt werden? Ein Forscherteam der Bonner Uni und der Uniklinik hat Signale im Herzen von Neugeborenen entdeckt. Die könnten dabei helfen, Herzen nach schweren Erkrankungen, wie etwa einem Herzinfarkt, zu regenerieren. Im Gegensatz zum Erwachsenenherzen besitzt das Herz von Neugeborenen für kurze Zeit die Fähigkeit, sich selbst zu regenerieren. Diese bemerkenswerte Eigenschaft geht aber bereits wenige Tage nach der Geburt verloren. 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
2: Das gibt's selbstverständlich von unserem Wettermann Carsten Brandt.
3: Anthony, neues Lebensgefühl, oder? Mit Regen dabei, auch morgen Temperaturen um die 20 Grad. Du, Omas Schrickjäckchen kannst du morgen auch mal ganz hübsch tragen, ne?
2: Und das Ganze könnt ihr aktuell machen bei aktuell 17,7 Grad. In Bonn-Hochholz 16,9 sind's aktuell in Bad Honnef-Igelienberg. Der ausführlichste Verkehrsservice für Bonn und den Rhein-Sieg-Kreis. Aktuell Stau auf der A4 Richtung Aachen zwischen dem Kreuz Köln-Gremberg und dem Kreuz Köln-Süd. 3 Kilometer, 10 Minuten plus. A59 Richtung Bonn zwischen Köln-Rath und Flughafen Köln-Bonn. 1 Kilometer Stau. Und die A555 Richtung Köln zwischen Köln-Rodenkirchen und dem Kreisverkehr Köln-Beintal. 1 Kilometer Stau. Die Kennedy-Brücke. Aktuell hier 3 Kilometer Stau, wenn ihr zwischen Zentrum und Beul Richtung Beul unterwegs seid. Da steht ihr ab dem alten Friedhof mindestens eine Viertelstunde plus. Und wenn ihr von Beul Richtung Zentrum unterwegs seid, der staut es sich aktuell zurück bis zur Niederkasseler Straße. Aktuell 2 Kilometer und 10 Minuten plus. Wir schauen auf die Südbrücke. Da steht ihr aktuell rund um die Südbrücke auf den Zufahrtsstraßen, wie zum Beispiel der Petra-Kelly-Allee, der Naum-Goldmann-Allee. Immer mal wieder im Stop-and-Go-Verkehr. Und auf der B9 ab Gronau steht ihr bis in die Reuterstraße hier aktuell 1 Kilometer. Die Rheinfähren, Mondorfer Fähre. Da haben wir aktuell die Situation, dass dort nur Fahrzeuge bis 7,5 Tonnen mitgenommen werden. Die Rheinfähre Königswinter hat aktuell dieselbe Regelung und die Fähre Bad Godesberg und wie ihr es gerade in den Nachrichten gehört habt, die Fähre Bad Honnef aktuell nicht unterwegs wegen des Niedrigwassers. Auf der Mondorfer Seite aktuell alles relativ entspannt. Auf der Grau-Rheindorfer Seite wartet ihr eine Überfahrt und dann seid ihr auch schon dran. Blitzer haben wir. L276, Ortsausgang Weierbusch Richtung Leuscheid. Danke an Mario fürs Durchgeben. Habt auch ihr was gesehen? Sagt gerne Bescheid. 0228 4007 111. Gute und sichere Fahrt euch.
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2: Anthony Robbins für euch im Studio. Einen schönen Montagnachmittag euch allen. Kommt gut durch. Jetzt gibt's Kamerad. Feel alive.

0: Der eine Kollege sagt, oh, ich habe Nacken. Der andere Kollege sagt, oh, ich habe Rücken. Der andere Kollege sagt, oh, ihr seid beide nervig. Man kennt's aus dem Büroalltag. Und gerade gegen dieses ganze Thema Nacken, Rücken haben wir uns heute was gedacht. Denn wir haben heute die AOK zu Besuch. Die stehen mit ihrem Gesundheitsmobil auf unserem Senderparkplatz. Für den Radio Bonn-Rhein-Sieg Gesundheitstag. Im Mobil konnten wir schon unsere Rücken- und Bauchmuskulatur checken lassen. Die hat bei meiner Kollegin Katharina Hoffmann schon mal gepasst. Das ist aber auch nur die halbe Miete, wenn es um gesundes Arbeiten geht.
1: Ja, also bis eben saß ich eigentlich noch mega entspannt. Vorm PC kommt die Vanessa von der AOK rein und sagt,
2: das geht ja mal gar nicht.
1: Wo würdest du denn jetzt hier angreifen? Was mache ich falsch?
2: Wir haben 4 Punkte. Einmal die Füße, dass beide Füße auf dem Boden stehen.
1: Geht's weiter? Was ist Punkt 2?
2: Das sind einmal die Knie. Man sagt so 90 bis 100 Grad. Das sieht bei dir sogar auch sehr gut aus. So, der nächste Punkt wäre quasi die Hüfte. Tatsächlich sollte die Hüfte etwas höher stehen. Die Armlehne müsste auch einmal eingestellt werden, sodass die Arme auch einmal so ungefähr 90 Grad haben.
1: Ich muss sagen, wie bei so einem Auto kann man ja, ne, da verstellt man alle Spiegel und hier muss man bei diesem Stuhl auch alles Mögliche verstellen. Habe ich vorher noch nie gemacht.
2: Der Bildschirm sagt man ungefähr so eine Armlänge sollte der weg sein.
1: Ja, danke dir. Dann kann ich jetzt losarbeiten.
2: Ja.
1: Ergonomisch.
2: Ja, was vielleicht noch wichtig ist, die nächste Haltung oder die nächste Bewegung ist die nächste Haltung. Das heißt, am besten nicht statisch stehen und sitzen, sondern sich immer wieder bewegen.
0: Also euer kleines 1x1, wie ihr euren Arbeitsplatz einstellen solltet, damit ihr am Ende ohne Nackenschmerzen nach Hause kommt. Und wenn ihr jetzt gerade mal kurz Zeit habt, mal kurz weg vom Arbeitsplatz schauen und vielleicht mal am Handy bei Instagram reingucken, auf dem Radio Bonn-Rhein-Sieg-Account, da habt ihr die Möglichkeit, das Gesundheitsmobil der AOK mal für einen Besuch zu gewinnen. Einfach am Gewinnspiel teilnehmen und dann werdet ihr auch fachmännisch gecheckt und eingestellt für sicheres, ergonomisches Arbeiten. Hier ist Radio Bonn-Rhein-Sieg, jetzt mit einem extra 80er. Forever Young.

0: Ihr kennt alle den Spruch, ne? Ist das Kunst oder kann das weg? Ich möchte den umwandeln in Ist das Müll oder kann das weg? Denn in Köln gibt es ein Müllmuseum. Das Müllmuseum, dorthin nimmt euch jetzt unser Radio-Wort-Rhein-Sieg-Reporter Sven Jaworek. Und auch wenn es nicht so klingt, es ist ein richtig guter Ferientipp.
1: Da findet ihr kaputte E-Scooter, alte Tennisbälle, Fanta-Dosen aus den 80ern. All das fischt Christian Stock jede Woche aus dem Rhein. Und Christian und sein Team vom Krake e.V. hatten dann irgendwann die Idee, dieses Müllseum zu gründen. Und schon wenn ihr da reingeht, da seht ihr erstmal viele Luftballons.
2: Wir haben alle schon mal Luftballons steigen lassen. Spoiler, die landen nicht im Himmel. Die kommen wieder runter. Und hier sehen wir mal so einen Luftballon. Der sieht unter Wasser genauso aus wie eine Qualle. Wenn der runterkommt, so eine Meeresschildkröte, erkennt den Unterschied auch nicht. Die denkt sich, lecker, gönn dir, ham. Und dann frisst sie das und dann macht die es ein paar Mal. Irgendwann ist der Magen dann voll mit Plastik und das Tier stirbt.
1: Da wird also auch Aufklärungsarbeit geleistet. Und untergebracht ist das Museum in einem ganz üblichen, handelsüblichen Wohnhaus. Und wer genau hinschaut, sieht da im Vorgarten alte Reifen, Fahrräder, Spielzeug, alles mal eingesammelt. Manches davon auch kurios.
2: Das Ungewöhnlichste, was ich gefunden habe, ist jetzt kein klassischer Artikel aus Müll, aber es ist ein Mammutzahn, also ein Fossil, eine Versteinerung.
1: Ich hoffe, wir haben euch so ein bisschen neugierig gemacht. Das Müllseum in Köln-Deutz in der Burgenlandstraße. Geöffnet ist es jeden Donnerstag, Eintritt kostenlos. Und Gerde dürfte demnächst auch mal beim Mülleinsammeln helfen. Christian würde es auf jeden Fall freuen.
2: Gerne einfach mal ganz unverbindlich vorbeikommen, euch eine Greifzange nehmen, Handschuh, Müllsack und mal 2 Stündchen ein bisschen die Welt retten. Danach trinkt man ein Kaltgetränk und freuen uns.
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1: Mit Lena Bauer, guten Tag. Drängeln, pöbeln, schneiden. Immer mehr Menschen, die mit dem Auto unterwegs sind, machen genau das. Sie fahren rücksichtsloser. Und das ist kein Gefühl. Denn zu diesem Ergebnis kommt auch eine aktuelle Untersuchung der Unfallforschung der Versicherer, UDV. Demnach hat die Aggressivität im Straßenverkehr zugenommen. Jannik Böke aus der Nachrichtenredaktion und das in eigentlich allen Fahrsituationen.
2: Ja, schauen wir uns doch mal ein paar Beispiele an. In der Studie vor 3 Jahren haben in der Umfrage 39% angegeben, dass sie ab und an mal drängeln. Jetzt liegt der Wert bei 47%. Und dieser Trend, der lässt sich nicht nur hier beobachten. Ein knappes Drittel schert zum Beispiel gelegentlich so dicht ein, dass andere bremsen müssen. Und fast jeder 10. Autofahrer gab an, beim Überholen kaum Rücksicht auf Fahrradfahrer zu nehmen.
1: Und woran liegt es denn, dass so viele von uns immer häufiger die Beherrschung am Steuer verlieren?
2: Also die Forscher sagen, der Straßenverkehr ist ein Abbild der Gesellschaft und immer mehr von uns verhalten sich immer häufiger aggressiv. Das zeigt sich zum Beispiel auch an der steigenden Zahl an Übergriffen, etwa auf Rettungskräfte. Die Forscher nennen als weiteren Grund aber auch die Infrastruktur. Beispiel, immer mehr Radfahrer seien auf zu engen Radwegen unterwegs, so die Leiterin des UDV. Entsprechend steigt hier das Konfliktpotenzial. Deshalb fordern die Unfallforscher Konzepte gegen aggressives Verhalten im immer dichter werdenden Straßenverkehr.
1: Danke dir, Jannik, für die Infos und damit schauen wir jetzt kurz auf die weiteren Themen im Überblick. Die Zahl der Tage mit hoher Waldbrandgefahr steigt. Über die letzten 2 bis 3 Jahrzehnte gab es laut dem Deutschen Wetterdienst einen deutlichen Anstieg der Tage mit Gefahrenstufe 4, also hoher Gefahr. Zu den Ursachen gehören demnach hohe Temperaturen mit dementsprechend höherer Verdunstung, längere Trockenheit und weniger Regen. Aktuell sinkt zum Beispiel die Brandgefahr im Waldbrandgebiet bei Monschau hypothetisch, so der Wetterdienst. Der Regen der letzten 24 Stunden und der für die nächsten Tage angesagte Regen habe dafür gesorgt. Das löse aber das Problem der extrem trockenen Böden nicht. Wir reisen anders. Die Menschen in Deutschland machen weniger Trips ins Ausland und verzichten auch eher auf mehrtägige Reisen. Das hat das Statistische Bundesamt so ausgewertet. Die Zahl der Inlandsreisen hat laut der Auswertung zugelegt. Rund 8% weniger Reisen gingen demnach im Vergleich zum Vorjahr ins Ausland. Die Gesamtzahl aller Reisen sei leicht zurückgegangen, um etwa 1%. Eine 22 Tonnen LKW-Ladung Melonen hat in Niedersachsen unfreiwillig die Fahrbahn gewechselt. Laut Polizei Oldenburg kam ein 52-jähriger Lastwagenfahrer in der Nähe von Oldenburg von der Straße ab. In einer langgezogenen Linkskurve prallte der Laster gegen einen Baum. Dabei sind laut Polizei Führerhaus und Ladebordwand zu Schaden gekommen. Und die 22 Tonnen Melonen sind auf der Straße gelandet. Bei der Unfallaufnahme kam dann noch heraus, der Fahrer hatte rund 4,1 Promille Alkohol im Atem. Gegen ihn wird jetzt wegen Gefährdung des Straßenverkehrs ermittelt.
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3: Mit Christina Power. Hallo zusammen. Erneut ist im Flussbett des Rheins ein Kampfmittel entdeckt worden. Heute Mittag war es eine britische Brandbombe aus dem Zweiten Weltkrieg. Sie muss noch im Laufe des Nachmittags am Bonner Rheinufer gesprengt werden. Evakuierungen sind nicht notwendig. Das ist eins der Themen gleich in den Lokalnachrichten um 5:30.
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4: Ja, man guckt so ein bisschen verwundert aufs Thermometer und fragt sich so, ey, sag mal, war hier nicht mal irgendwas mit 25, 26, teilweise sogar 35, 36 Grad? Ja, das haben wir hinter uns gelassen. Jetzt sind wir bei Werten um die 20 unterwegs. Jetzt werden mal hier schön Fenster aufgerissen, durchgelüftet, ein bisschen die Natur genossen endlich wieder. Dazu alles aktuell bei recht grauem Himmel, immer mal wieder ein paar kurze blaue Abschnitte, die mit dabei sind. Morgen ähnliches Wetter und übermorgen auch relativ konstant das Ganze. Heißt, ihr könnt euch drauf einstellen, vielleicht doch mal eine dünne Jacke, einen Pulli nach vorne legen im Kleiderschrank und den Regenschirm ins Auto packen. Der ausführlichste Verkehrsservice für Bonn und den Rhein-Sieg-Kreis. Da starten wir aktuell mit Staus auf der A4 Richtung Aachen zwischen Kreuzköln-Grimberg und Kreuzköln-Süd. 4 Kilometer. A59 Richtung Bonn zwischen Köln-Rath und Köln-Wahn. 2 Kilometer. A555 Richtung Köln zwischen Köln-Rodenkirchen und dem Kreisverkehr Köln-Beintal. 1 Kilometer. Und dann haben wir aktuell Stau und stockenden Verkehr auf der Südbrücke Richtung Bonn-Ost zwischen Bonn-Bad Godesberg und Bonn-Ramersdorf. Dann schauen wir auf die B266 Richtung Linz zwischen der A571 und Bad Bodendorf. 1 Kilometer. Stau, 10 Minuten plus. Und dann haben wir noch was auf der B8 zwischen Lind und der Rösrather Straße. Aktuell 2 Kilometer Stau, Viertelstunde plus hier, wenn ihr direkt von der Autobahn runterkommt. Dann haben wir die Kennedy-Brücke. Aktuell 2 Kilometer Stau, wenn ihr vom Zentrum aus Richtung Beuel unterwegs seid. Ungefähr ab dem alten Friedhof staut sich's und stadteinwärts, da steht ihr ab dem Konrad-Adenauer-Platz Richtung Zentrum. Auf 1 Kilometer, hier dauert es nochmal 10 Minuten länger. Die B9 ab Gronau, da steht es bis in die Reuterstraße, 1 Kilometer, aktuell 10 Minuten plus. Und dann haben wir noch ein Update von den Fähren für euch. Da sind wir zum Beispiel einmal bei der Mondorfer Fähre und der Rheinfähre Königswinter. Bei beiden aktuell nur Fahrzeuge bis 7,5 Tonnen. Die Fähre Bad Godesberg-Niederdollendorf fährt aufgrund des Niedrigwassers momentan nicht. Und dasselbe gilt auch für die Fähre Bad Honnef. Die überlegen morgen dann nochmal, wie es weitergeht. Blitzheimer L276, Ortsausgang Weiherbusch Richtung Leuscheid. Danke an Mario fürs Durchgeben. Habt ihr mehr gesehen? Sagt gern Bescheid. 0228 4007 111. Gute und sichere Fahrt.
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4: Mit Anthony Robbins und dem Nachmittagsteam. Schön, dass ihr auch mit am Start seid. Leonie jetzt mit Don't Worry.

0: Hier ist Radio Bonn Rhein-Sieg mit Anthony Robbins und normalerweise würde ich bei dem Wetter heute gerne unsere Fenster im Studio aufreißen, endlich mal kühle Luft reinlassen, diesen Regen genießen. Aber es ist nicht ganz so einfach heute. Benedikt Schockenhoff, Fenster aufreißen ist nämlich gerade keine gute Idee.
1: Naja, also ich kann ja schon mal sagen, danach riecht es hier im Sender auf jeden Fall nicht besser, sondern eher so ein bisschen wie Räucherkammer, denke ich. Na, es gibt nämlich eine behördliche Warnung, sowohl für Bonn als auch für den Rhein-Sieg-Kreis. Geruchsbelästigung wegen des Brandes an der Grenze zu Belgien. Ja, der Rauch, der zieht nämlich eben bis zu uns. Fenster und Türen sollen deswegen vorsichtshalber geschlossen bleiben, heißt es von der Feuerwehr. Aber ganz wichtig, es besteht hier für uns keine konkrete Gefahr. Die Feuerwehr, die bittet auch darum, nicht den Notruf zu blockieren, also die

0: dann in diese Kleingartensiedlung eingezogen ist, da dann auch die höhere Vegetation erfasst hat und die Gartenlauben, die direkt dahinter standen, sodass wir jetzt am Ende fast 3 Hektar hatten, die gebrannt haben und mit 60 Kräften hier dann hinter diesen brennenden Buden den Riegel halten konnten, dass das Feuer nicht weiter reinzieht.
1: Ja, noch am Freitag war der Brand dann gelöscht, aber dann ging es ja weiter. Ne? Am Samstag hat zum Beispiel ein Wald in Königswinter gebrannt. Und gestern gab es abends gleich 2 Einsätze parallel in Bad Honnef und in St. Augustin. Auch hier konnte aber Schlimmeres verhindert werden.
2: Hoffen wir, dass sich die Situation jetzt durch den Regen diese Woche ein bisschen bessert. Danke dir, Benni, für die Infos.
1: Gerne.
2: Und natürlich auch nochmal ein großes Dankeschön an alle Einsatzkräfte da draußen.
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Update von den Straßen hier aus Radio Bonn-Rhein-Sieg auf der A562 Abzweig Bonn-Süd, aktuell Richtung Bonn-Ost in der Einfahrt Bonn-Ramersdorf. Hier Gefahr durch Gegenstände auf der Fahrbahn. Seid dort also bitte besonders vorsichtig. Und eine ganz besondere Warnmeldung rund ums Thema Verkehr, die gab es gestern. Ein LKW, 22 Tonnen Melonen und ein Fahrer mit, und jetzt haltet euch fest, 4,09 Promille. Dieser ungewöhnliche Unfall ist gestern im niedersächsischen Wiefelstede passiert. Ein 52-jähriger LKW-Fahrer kam am Nachmittag in einer Kurve von der Straße ab, krachte mit seinem Gespann gegen einen Baum. Dabei wurde die Fahrerkabine schwer beschädigt und die Seitenwand des Auffliegers ist aufgerissen und dann kullerten da 22 Tonnen Melonen raus auf einen angrenzenden Acker. Bei der Unfallaufnahme stellten die Polizisten dann fest, der Fahrer, der hatte unglaubliche 4,09 Promille Alkohol im Atem. Das ist wirklich der absolute Wahnsinn. Wurde leicht verletzt ins Krankenhaus gebracht. Führerschein ist er natürlich los. Die Straße war dann anschließend rund 8 Stunden gesperrt. Ja, und was wurde aus den ganzen Melonen, nachdem die Polizei den Unfall aufgenommen hatte? Hatten die dann gesagt, ja gut, muss ja jetzt irgendwie weg. Dann nehmt sie halt mit. Also ein Unfall im Melonenschaden, zum Glück für alle, ohne schwere Verletzung ausgegangen. Und ein paar haben sogar noch ein paar Gratis-Melonen abgestaubt. Hier ist Radio Bonn-Rhein-Sieg. Entspannten Montag euch.

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1: Mit Christina Pauber. Hallo zusammen. Aggression im Straßenverkehr nimmt immer weiter zu. Laut einer Langzeitstudie räumen immer mehr Autofahrer eigenes Fehlverhalten ein. Es geht dabei unter anderem um Drängeln, Ausbremsen und Schimpfen. In Ecuador hat die Polizei 470 Kilogramm Koks in einem LKW entdeckt, der die Grenze passieren wollte. Das Kuriose, die Päckchen sind mit Bildern vom Fußballspieler Erling Haaland versehen. Und jetzt das Wichtigste von hier. Nach dem schweren Motorradunfall gestern Abend in Bad Honnef konnte die verletzte Bikerin jetzt von der Polizei befragt werden. Ihr Zustand hatte sich so weit stabilisiert, dass keine intensivmedizinische Betreuung mehr notwendig ist. Dadurch haben die Ermittler einen neuen Ansatz. Bislang waren sie davon ausgegangen, dass es sich auf der L144 um einen sogenannten Alleinunfall gehandelt habe. In der Befragung ergaben sich aber Hinweise darauf, dass der Frau in der Unfallkurve ein Wagen auf ihrer Spur entgegengekommen sein könnte. Durch ihr Ausweichmanöver könnte es dann zum Sturz gekommen sein. Die Polizei sucht jetzt gezielt Autofahrer, die gestern Abend zwischen 18.30 Uhr und 18.45 Uhr auf der L144 von Bad Honnef in Richtung Himberg unterwegs gewesen sind.
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1: In Bonn bereiten sich die Verantwortlichen auf die Sprengung eines Blindgängers vor. Die Bombe war am Mittag im Rhein entdeckt worden, Höhe Rheinaue. Evakuierungen stehen nicht an, ein paar Geh- und Radwege im Umfeld sind jedoch gesperrt. Und wir bleiben bei Funden im Rhein. Mindestens 150 Leute haben am Wochenende das Ufer in Bad Honnef sauber gemacht. Es waren so viele Helfer, dass die Organisatoren kurzfristig noch weitere Handschuhe und Müllbeutel besorgen mussten. Gefunden wurden Fahrräder, Kinderwagen, Autobatterien und Reifen, aber auch Plattenspieler und Fernseher. Kinder müssen sicher schwimmen können. Dafür macht sich auch die Stadt Bornheim immer wieder stark. Während der Ferien haben fast 70 Kinder an Schwimmkursen teilgenommen und ihr Schwimmniveau deutlich verbessert. Innerhalb von 10 Tagen wurden die Kinder nach ihren Fähigkeiten eingestuft und teils erstmal behutsam an das Schwimmen herangeführt. Dann ging es los. Atmen, Arm- und Beinbewegung, Tauchen und Springen sowie Spiele und Partnerübungen sorgten für Abwechslung. Am Ende konnten sich alle Kinder verbessern. Einige haben sogar mehrere Abzeichen vom Seepferdchen bis zu Bronze und Silber gemacht. 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
2: Das hat für uns unser Wettermann, Carsten Brandt.
3: Anthony, hallo. 13 bis 17 Grad nachts, immer wieder Regen. Morgen im Tagesverlauf immer wieder Regen und es bleibt feucht, kühl, wechselhaft bis mindestens Freitag.
2: Aktuell dazu. 22 Grad haben wir stehen in Bonn-Beul-Bechlingenhofen. Fast schon ein bisschen warm für meinen Geschmack heute. 19,4 haben wir aktuell stehen in Niederkassel-Ranzel. Der ausführlichste Verkehrsservice für Bonn und den Rhein-Sieg-Kreis. Aktuelle Warnmeldung A562 Richtung Bonn-Ost in der Einfahrt Bonn-Ramersdorf. Hier Gefahr durch Gegenstände auf der Fahrbahn. Und in der Überleitung zur A59 Richtung Köln Gefahr durch verlorene Ladung. Hier liegt Metallrohr. Aktuell auch 1 Kilometer Stau, 10 Minuten plus. Die B42 Richtung Koblenz zwischen Kreuz Bonn-Ost und Königswinter. Gefahr durch Gegenstände auf der Fahrbahn. A4 Richtung Aachen zwischen Kreuz Köln-Gremberg und Kreuz Köln-Süd. 3 Kilometer Stau. Hier dauert es aktuell 10 Minuten länger. Und dann gehen wir direkt auf die Brücken. Da starten wir auf der Kennedy. Die Brücke, 3 Kilometer Stau. Aktuell hier, wenn ihr Richtung Beul unterwegs seid, da steht ihr zurück bis zum alten Friedhof. Und wenn ihr Richtung Zentrum unterwegs seid, da aktuell 2 Kilometer Rückstau ungefähr bis Höhe Niederkasseler Straße. Dann schauen wir auf die umliegenden Straßen der Südbrücke. Da ist aktuell die Petra Kelly Allee von Stop-and-Go-Verkehr betroffen auf ungefähr 2 Kilometer. Und ein Update zu den Fähren habe ich natürlich auch. Die Mondorfer Fähre und die Rheinfähre Königswinter. Die können zurzeit nur Fahrzeuge bis 7,5 Tonnen mitnehmen. Die Fähre Bad Godesberg-Niederdollendorf fährt aufgrund des Niedrigwassers momentan gar nicht. Das gleiche gilt auch für die Fähre Bad Honnef. Blitzer haben wir noch. L276, Ortsausgang Weierbusch Richtung Leuscheid. Danke an Mario fürs Aufmerksamsein und Durchgeben. Habt auch ihr was gesehen? Meldet uns 0228 4007 111. Gute und sichere Fahrt.
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2: Anthony Robbins hier, einen wunderschönen Montag in den Sommerferien und dazu den Sommersong des Jahres. Dai Dai.

Der Walli nochmal hier aus der Radio Bonn Rhein-Sieg Morning Show. Da stehst du im Schuhladen, willst mit Karte bezahlen und dann steht da auf dem Display, möchten Sie Trinkgeld geben, 5, 10 oder 15%. Und du denkst, hä, im Schuhladen? Naja, die haben dich ja auch bedient und beraten. Man könnte also argumentieren, das ist jetzt auch nichts anderes wie in der Gastronomie. Warum sollten wir da nicht auch Trinkgeld nehmen, bekommen oder geben? Was mit einem Shitstorm für einen Schuhladen angefangen hat, ist inzwischen zur Diskussion geworden. Trinkgeld auch im Einzelhandel. Mich würde interessieren, was denkt ihr darüber? Gute Idee oder völliger Blödsinn? Was spricht dafür, was spricht dagegen? Soll das kommen oder nicht? Schickt gerne mal eine Sprachnachricht rüber. Es wird dann morgen früh Thema sein in der Radio Bonn Rhein-Sieg Morning Show ab 6. Bis morgen.

0: Morgen, da steht ein besonderes Fußballspiel an und ein kleiner Ferientipp für euch, denn morgen um 14 Uhr steht bei der Tura Oberdres Rheinbach eine Nationalmannschaft auf dem Fußballplatz, die Ü70-Nationalmannschaft. Und mit dabei ist Peter Siebert. Es laufen die Vorbereitungen auf die Ü70-Weltmeisterschaft. Ja, auch sowas gibt's und die findet statt in Australien. Peter, wie fit ist denn aktuell die Truppe?
1: Ja, wir sind seit Januar Trainingstermine zu realisieren. Wir haben im Januar das erste Training gehabt, damals noch in der Halle. Und dann seitdem trifft man sich jeden Monat mindestens einmal an unterschiedlichen Standorten in Deutschland so verteilt, damit nicht alle immer die gleichen Strecken fahren müssen. Und da trainieren wir dann halt oder machen Testspiele, so wie jetzt morgen in Oberdres in Rheinbach.
0: Ja, Anstoßzeit 14 Uhr, ist auch sehr ferienfreundlich, aber auch sehr kaffeefreundlich, muss man ja dann einfach sagen. 2x30 Minuten werden gespielt, alles in Vorbereitung auf Australien. Das wird ja dann für alle eh nochmal ein Riesen-Highlight.
1: Wir sind ja alle schon über 70 und das am Ende unserer Karriere, die ja nun auch überschaubar ist, weil irgendwann ist dann auch mal wirklich Schluss, aber jetzt läuft halt bei allen noch und das am Ende der Karriere ein solches Highlight auf uns wartet, das ist natürlich für alle eine ganz, ganz großartige Geschichte und wir sind dankbar, dass wir das noch erleben dürfen. Drücken Sie uns mal die Daumen, dass sich keiner mehr verletzt und wir sind schon alle heiß drauf und scharren mit den Hufen.
0: Ja, das kann ich mir vorstellen. Da bin ich mir ziemlich sicher. Die meisten, die selber kicken, ich gehöre ja auch dazu, die kennen das. Irgendwann macht es doch mal ein bisschen mehr Aua. Umso älter man wird, bei vielen ist dann mit 40 Schluss. Wie kann man denn mit 70 noch vernünftig Fußball spielen?
1: In meinem Fall ist es halt so, dass ich Zeit meines Lebens Sport gemacht habe, aber nicht so extensiv. Ich war nie in großen Profivereinen, also 7-mal die Woche Training oder so und dann auch noch Wettkämpfe auf höchstem Niveau, sondern ich persönlich habe eher in den unteren Klassen gespielt, habe mich halt nicht kaputt trainiert, ne? Und ich bin halt auch vor größeren Verletzungen in meinem Leben verschont geblieben. Es funktioniert noch alles und die Regeneration geht dann auch relativ schnell, wenn man sich dann auch flankierend ein bisschen vorbereitet. Also sprich, man muss auch ein bisschen Krafttraining machen, man muss vielleicht auch mal sich aufs Fahrrad setzen, wandern, spazieren gehen, ist auch schon hilfreich, vernünftig ernähren, nicht allzu viel Alkohol trinken und vor allen Dingen nicht rauchen.
0: Da kommt der alte Spruch in den Kopf, wer rastet, der rostet zum Thema. Immer in Bewegung bleiben.
1: Ja, wer rastet, der rostet, genau. Und bei uns ist noch nichts verrostet, sondern die Gelenke sind auch gut geschmiert.
0: Ja, genau, so soll es auch sein. Also morgen 14 Uhr, die Ü70-Nationalmannschaft in Rheinbach-Oberdres bei der Tura Oberdres zu Gast. Gegner ist eine Ü60-Kreisauswahl aus Bonn, also die Jugend.

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1: Mit Lena Bauer. Guten Tag. Selten war Regen so wichtig für die Natur wie im Moment. Mindestens bis Mittwoch ist hier bei uns in NRW immer wieder Regen möglich, teilweise auch über längere Zeit hinweg. Und das nach Monaten der Trockenheit. Die damit verbundenen Probleme sind dadurch aber nicht gelöst. Jannik Böke aus dem Nachrichtenteam mit einem Überblick.
2: Vor allem den Landwirten droht ein Desaster. Der Bauernverband geht von einer unterdurchschnittlichen Ernte aus, vor allem bei Weizen und Raps. Und die lange Hitze und Trockenheit wird wohl bis in den Herbst hinein zu spüren sein. Auch bei Kartoffeln, Gemüse und Zuckerrüben, die später geerntet werden, rechnen die Landwirte mit Ertragseinbußen. Das Waldbrandrisiko sinkt dagegen dank des Regens deutlich. Für morgen liegt der Waldbrandgefahrenindex fast überall in NRW bei Stufe 1 oder 2. Heißt, die Gefahr wird als gering oder sehr gering eingestuft. Und auch für die Binnenschiffer ist ein Silberstreif am Horizont zu sehen. Bis Mittwoch soll zum Beispiel in Köln der Rheinpegel von 46 auf 63 Zentimeter ansteigen. Das ist aber immer noch extrem niedrig.
1: Und damit zu weiteren Meldungen in Kürze. Der Ebola-Ausbruch in der Demokratischen Republik Kongo ist mittlerweile der tödlichste in der Geschichte des Landes, so die Einschätzung der Regierung dort. Bisher sind laut Zahlen des Instituts für Gesundheit über 2300 Menschen am Virus gestorben. Insgesamt 2299 Menschen sind bei dem bisher größten Ebola-Ausbruch demnach ums Leben gekommen. Die Zahl der Bundeswehrsoldaten ist auf dem höchsten Stand seit 13 Jahren. Zum Stichtag jetzt hat es nach Angaben des Bundesverteidigungsministeriums rund 187.000 Männer und Frauen in der Truppe gegeben. Das entspreche etwa 2% mehr im Vergleich zum Vorjahr. Damit ist die Bundeswehr auf Kurs, die politisch gesetzten Ziele zu erreichen, so das Ministerium. Die Preise für Diesel und Benzin stabilisieren sich auf hohem Niveau. Das sagt der ADAC. Denn seit Freitag gab es kaum noch Bewegung an den Tankstellen, so der Automobilclub. Bundesweit kostete laut ADAC am Sonntag der Liter Super E10 im Schnitt etwa 2,16 Euro. Das seien etwa 6 Cent mehr als noch in der Woche davor. Die Reise, die Gebühr für das Fitnessstudio oder das Kinoticket. Das alles sind grob gesagt Freizeitausgaben. Monatlich geben wir im Schnitt dafür knapp 300 Euro aus. Das entspricht insgesamt etwa einem Zehntel der gesamten monatlichen Ausgaben. Das sagt das Statistische Bundesamt mit Blick auf eine aktuelle Auswertung. Es sagt aber auch, wie viel wer ausgibt, ist sehr unterschiedlich. Paare ohne Kinder stecken anteilig am meisten Geld in ihre Freizeit, dicht gefolgt von Familien. Dahinter Alleinerziehende und Singles oder Alleinlebende. Der Grund, laut den Statistikern, wer mehr verdient, kann auch deutlich mehr Geld ausgeben. Haushalte ab einem Einkommen von 5.000 Euro investieren deutlich mehr in ihre Freizeit. Den größten Anteil der Ausgaben insgesamt fressen demnach übrigens wenig überraschend die Wohnkosten. Durchschnittlich rund 36% fließen vom Einkommen direkt ins Wohnen.
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3: Mit Christina Power. Hallo zusammen. Nach dem Unfall einer Bikerin gestern Abend in Bad Honnef sucht die Polizei jetzt Autofahrer, die auf der L144 unterwegs waren. Denn möglicherweise war ein Wagen an dem Unfall beteiligt. Das hat sich nach einer Befragung der jungen Bikerin ergeben. Sie war in einer Kurve von der Straße abgekommen und fast 40 Meter eine Böschung hinabgestürzt. Dabei verletzte sich die 18-Jährige schwer. Das ist eins der Themen gleich in den Lokalnachrichten um halb.
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4: Weitestgehend eine graue Angelegenheit im gesamten Radio Bonn-Rhein-Siegland. Es sieht auch nach Regen aus aktuell in Eitorf Harmonie. Das hat uns unsere Wettermelderin Uli gemeldet, die auch wieder zurück aus dem Urlaub ist. Schön, dass du wieder da bist. Und generell sieht es aktuell danach aus, als können wir die ganze Woche über uns immer mal wieder auf Schauer und Regen einstellen. Und darüber freuen wir uns natürlich sehr. Wir haben uns in den letzten 3 Wochen, glaube ich, alle gemeinsam etwas mehr Regen gewünscht. Jetzt ist er auf dem Weg zu uns. Temperaturen so rund um die 20 Grad, also eine Überziehjacke kann auch dann nicht schaden. Der ausführlichste Verkehrsservice für Bonn und den Rhein-Sieg-Kreis. Da starten wir aktuell mit Stau auf der A59 Richtung Bonn zwischen Köln-Rath und Flughafen Köln-Bonn 1 Kilometer und auf der Südbrücke Richtung Bonn-Ost zwischen Bonn-Bad Godesberg und Bonn-Ramersdorf auch hier 1 Kilometer. Die Kennedy-Brücke. Hier aktuell 2 Kilometer Stau, wenn ihr Richtung Beul unterwegs seid. Da steht ihr bereits ab dem alten Friedhof, dauert mindestens mal 10 Minuten länger. Und dann haben wir auch noch aktuell Stau auf der B9 Richtung Zentrum, ungefähr auf 1 Kilometer ab Hofgarten. dem Stadtverkehr. Nochmal die B9 ab Gronau bis in die Reutzer Straße haben wir da Stop-and-Go-Verkehr. Und dann schauen wir auf die Fähren, die Mondorfer Fähre und die Rheinfähre Königswinter. Können zurzeit nur Fahrzeuge bis 7,5 Tonnen mitnehmen. Die Fähre Bad Godesberg, Niederdollendorf und Bad Honnef fährt aktuell aufgrund des Niedrigwassers nicht. Wir halten euch da weiter auf dem Laufenden. Blitzer, wenn ihr was habt, sagt gern Bescheid. 0228 4007 111. Gute und vor allem sichere Fahrt.
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4: Schön, dass ihr dabei seid. Einen schönen Montagabend und Tupac jetzt mit Changes.

0: Löten, Schrauben, Programmieren. Das alles konnten Kinder beim Das Feriendings-Workshop in Hennef ausprobieren. Die perfekte Möglichkeit, mal in die IT- und Technikwelt reinzuschnuppern. Und wir waren auch zu Besuch mit unseren Radio Bonn-Rhein-Sieg Kinderreportern Mats und Oskar.
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2: Wir sind Oskar und Mats. Und heute bauen wir Roboter in Hennef. Kaspar, du arbeitest ja hier. Was kann man denn hier heute machen?
3: Ja, hallo. Schön, dass ihr da seid. Wir programmieren Dinge. Wir erstellen auch kleine Roboter.
4: Magst du dich darüber setzen zur L?
2: Was machen wir denn hier alles so?
5: Wir bauen kleine Putzroboter und die löten wir zusammen. Wir haben unseren Motor. Dann haben wir einen Knopf zum An- und Ausschalten. Ganz einfach. Und dann haben wir hier eine Batterie.
2: So, ich tue jetzt den Lötkolben in dieses kleine Loch rein. Jetzt kommt ein bisschen Rauch. Das Metall schmilzt ein bisschen. Jetzt klebt Oskar den Motor auf den dicken Fleck Heißkleber. Mein Roboter heißt Bernd, weil er sieht auch irgendwie ein bisschen wie ein Bernd aus.
6: Gleich geht's noch in die Arena und da treten unsere Roboter gegeneinander an. Die Arena ist einfach so ein kleiner Tisch.
7: Hannes, du bist ja hier beim Workshop. Gibt's hier irgendwelche Regeln für die Arena? Wenn einer umfällt oder wenn so ein Rad hier stehen bleibt, dann ist das Spiel beendet und Game Over.
2: Okay, und los geht's. Und jetzt kommen ganz viele Roboter und ein Riesenchaos ist unterwegs. Ey, mein Roboter wird angegriffen.
6: Also Bernd wurde gerade aus dem Rennen gekickt und meiner ist noch drin im Rennen und deshalb habe ich wahrscheinlich von uns gewonnen. Das hat extrem viel Spaß gemacht. Aber Mats, das mit dem Roboterkämpfen, das musst du wirklich nur mal üben.
2: Ja, was soll ich denn machen? Da kann doch gut der Band was für.
1: Auch Lust? Dann jetzt

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1: Mit Christina Power. Hallo zusammen. Aggressionen im Straßenverkehr nehmen immer weiter zu. Laut einer Langzeitstudie räumen immer mehr Autofahrer eigenes Fehlverhalten ein. Es geht dabei unter anderem um Drängeln, Ausbremsen und Schimpfen. In Deutschland steigt der Anteil junger Menschen, die ohne Job, Bildung oder Ausbildungsplatz dastehen. Im vergangenen Jahr traf das auf 10% der 20- bis 24-Jährigen zu, wie das Statistische Bundesamt berichtet, etwas mehr als im Jahr davor. Und jetzt das Wichtigste von hier. Eine junge Bikerin ist gestern Abend bei Bad Honnef rund 40 Meter eine Böschung hinabgestürzt und hat sich schwer verletzt. Jetzt war ihr Zustand so stabil, dass sie von der Polizei befragt werden konnte. Dadurch haben die Ermittler einen neuen Ansatz. Bislang waren sie davon ausgegangen, dass nur die Frau an dem Unfall auf der L144 beteiligt war. In der Befragung ergaben sich aber Hinweise darauf, dass der Frau in der Unfallkurve ein Wagen auf ihrer Spur entgegengekommen sein könnte. Durch ihr Ausweichmanöver könnte es dann zum Sturz gekommen sein. Die Polizei sucht jetzt gezielt Autofahrer, die gestern Abend zwischen 18:30 und 18:45 auf der L144 unterwegs gewesen sind. Jetzt gegen 18.30 Uhr könnte es rund um die Bonner Rheinaue kurz laut werden. Dann soll der Blindgänger gesprengt werden, der heute gefunden wurde. Aufgeschichtete Sandsäcke sichern den Ort in Richtung Rheinaue ab. Seit dem Mittag hat unter anderem der Kampfmittelbeseitigungsdienst alle Fundstellen von verdächtigen Gegenständen abgearbeitet, die seit gestern gemeldet worden waren. 3 verdächtige Gegenstände am Hans-Steger-Ufer in Beuel erwiesen sich als ungefährlich. Es handelte sich in 2 Fällen um Metallschrott, außerdem um eine Autofelge. Zudem sammelte der Kampfmittelbeseitigungsdienst dort eine bislang nicht gemeldete Brandbombe ein. Am Johannes-Bücher-Ufer wurde mit Unterstützung der Feuerwehr 2 Gasflaschen aus dem Rhein geborgen. Fast 70 Kinder haben in den Ferien in Bornheim ihr Schwimmen verbessert. Innerhalb von 10 Tagen wurden die Kinder nach ihren Fähigkeiten eingestuft und teils erstmal behutsam an das Schwimmen herangeführt. Dann ging es los. Sie haben das richtige Atmen, koordinierte Arm- und Beinbewegungen, Tauchen und Springen geübt. Spiele und Partnerübungen sorgten zwischendurch für Abwechslung. Am Ende konnten sich alle Kinder verbessern. Einige haben sogar mehrere Abzeichen gemacht. 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
2: Und wer die neu erlernten Schwimmskills einsetzen will, der sollte diese Woche auf dem Hallenbad umschwenken. Dafür ist es dann wahrscheinlich doch zu frisch. Bei Werten aktuell in der Spitze rund um die 19, 20 Grad. Aktuell noch 19,8 zum Beispiel in Bonn-Hochholz oder 19,7 in Niederkassel-Ranzel. In Wachberg-Niederbachem sind wir noch über 20 mit 20,3 Grad. Freibadwetter erst wahrscheinlich wieder Richtung Wochenende. Diese Woche viel Regen mit dabei. Wir freuen uns. Viele sagen, boah, endlich mal nicht Blumen gießen. Und dazu weitestgehend immer mal wieder grau mit ein paar blauen Abschnitten. Der ausführlichste Verkehrsservice für Bonn und den Rhein-Sieg-Kreis. Da starten wir auf der A562, der Südbrücke Richtung Bonn-Ost zwischen Bonn-Bad Godesberg und Bonn-Ramersdorf. Aktuell 1 Kilometer Stau, dauert es 10 Minuten länger. Und auf der Kennedy-Brücke, da aktuell Richtung Beuel, da steht ihr zurück bis zum alten Friedhof. Hier kommen mindestens 15 Minuten dazu. Kurzupdate zu den Fähren. Mondorfer Fähre und Rheinfähre Königswinter, nur Fahrzeuge bis 7,5 Tonnen. Die Fähre Bad Godesberg-Niederdollendorf fährt aufgrund des Niedrigwassers momentan nicht. Das gleiche gilt für die Fähre Bad Honnef. Wenn es was Neues gibt, hört es hier bei uns zuerst rund ums Thema Fähre. Wenn ihr was habt, meldet uns gerne. 0228 4007 111. Gute und sichere Fahrt.
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2: Und der gute Teddy Swims ist natürlich auch in dieser neuen Woche mit am Start. Mr. Know-It-All.

0: Er soll Sexpartys veranstaltet und seine Oma umgebracht haben.
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0: All diese Vorwürfe kursieren über Erik Steher auf verschiedenen Social-Media-Webseiten. Das Problem, nichts davon stimmt. Erik Steher ist Lokalpolitiker der Partei Die Linke und Kandidat bei den Landtagswahlen in Sachsen-Anhalt. Und er ist Opfer einer Fake-News-Kampagne im Netz. Thorsten Ortmann hat mit ihm gesprochen.
2: Der Clip zeigt Privataufnahmen von Erik Steher, versehen mit abstrusen Vorwürfen. Er habe Schulden, darum seine Oma vergiftet, um an ihr Erbe zu kommen. Er sei ein Psychopath und pornoabhängig. Erik Steher ist schockiert, als er das Video zum ersten Mal sieht.
3: Am Anfang bin ich natürlich ein bisschen irritiert gewesen und geschockt, weil die Vorwürfe natürlich sehr, sehr krass sind und man dann auch nicht weiß, wie beeinflusst das diesen Wahlkampf.
2: Doch es tauchen immer mehr solcher Videos über Erik Steher auf, verbreitet, um ihm persönlich zu schaden.
3: Einerseits, weil ich als Queerer oder schwuler Politiker schon Werte vertrete, die vermeintlich Russland nicht ins Bild passen. Gleichzeitig habe ich einen aussichtsreichen Listenplatz.
2: Der Student und Nachwuchspolitiker ist nicht das einzige Opfer. Auch in Berlin, Mecklenburg-Vorpommern und Niedersachsen sind Lokalpolitiker betroffen. Rund 150 Videos kursieren im Netz. Mit der Desinformationskampagne namens Mitroschka will Russland Einfluss auf die bevorstehenden Landtagswahlen nehmen, sagt Caroline Schwarz, Expertin für Desinformation.
4: Man erhofft sich, Politiker zu schwächen, die sich solidarisch für die Ukraine einsetzen. Das sind aber eben auch Landespolitiker, die gerade betroffen sind, weil wir eben diese drei bevorstehenden Landtagswahlen haben.
2: Und durch KI werden solche Fake-Kampagnen immer erfolgreicher.
4: KI ermöglicht eben das Erzeugen von Inhalten, die es vorher gar nicht gab. Man kann viel mehr Inhalte verbreiten, man kann viel mehr Fake-Accounts ansetzen darauf und die das weiterverbreiten lassen.
2: Erik Steher sieht die Kampagne gegen ihn mittlerweile gelassen. Negative Reaktionen habe es bislang nicht gegeben. Aber das Ausmaß der Fake News in sozialen Netzwerken findet er inzwischen sehr gefährlich.
3: Man sieht schon immer wieder, wie Algorithmen gerade auf TikTok oder Facebook sehr viele rechte Narrative und Beiträge in den eigenen Feed spülen. Das halte ich schon für gefährlich. Ja, es geht um eine aktive Wahlbeeinflussung.
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1: Mit Lena Bauer, guten Tag. Gehört Naturschutz und Klimaanpassung als Gemeinschaftsaufgabe in das Grundgesetz? Darüber ist in der Bundesregierung eine Diskussion gestartet. Die SPD hatte das Thema gestern mit einem ersten Vorstoß dazu aufgemacht. Jannik Böke aus dem News-Team hat dazu einen Überblick.
2: Die Gemeinschaftsaufgabe muss in der Verfassung verankert werden, sagen die SPD-geführten Ministerien. Die Kommunen könnten so leichter unterstützt werden, Grünflächen und Bäume zu sichern und Überflutungsrisiken planerisch zu begegnen, so zum Beispiel Bundesbauministerin Verena Huberts, SPD. Die Union reagiert auf den Vorstoß reserviert. Der Staatsminister im Kanzleramt, Philipp Amthor, meinte zum Beispiel, vor einer Diskussion über eine Verfassungsänderung sollte eine Diskussion über eine optimale Nutzung schon bestehender Handlungsmöglichkeiten stehen. Vize-Regierungssprecher Hille reagierte gelassener. Man spreche über den Vorschlag in der Koalition und die Bedeutung des Themas sei allen bewusst, so Hille. Darüber hinaus haben die SPD-Ministerien weitere Ideen und Forderungen vorgelegt, zum Beispiel einen nationalen Hitzeaktionsplan, Änderungen im Bauplanungsrecht und den Schutz von Beschäftigten gegen extreme Temperaturen.
1: Und damit zu weiteren Meldungen im Überblick. Der Wetterwechsel mit Regen sorgt für leichte Entspannung in den Waldbrandgebieten. So zum Beispiel laut den zuständigen Behörden im Gebiet an der belgisch-deutschen Grenze. Trotz Regen sinken die Pegelstände am Rhein vorerst weiter. Davon geht das Wasserstraßen- und Schifffahrtsamt Rhein aus. Die Pegel steigen demnach erfahrungsgemäß immer erst mit Verzögerung. US-Präsident Trump ist im Rechtsstreit rund um sexuellen Missbrauch endgültig gescheitert. Der oberste Gerichtshof der USA hat seinen Einspruch gegen eine Entschädigung abgewiesen. Damit ist ein Urteil über 5,6 Millionen Dollar rechtskräftig. Eine frühere Journalistin hatte Trump vorgeworfen, sie in den 90ern in New York sexuell missbraucht zu haben. Der Ton im Straßenverkehr ist immer aggressiver. Das sagt der Gesamtverband der deutschen Versicherungswirtschaft mit Blick auf eine Studie. Ob Drängeln, Ausbremsen oder Schimpfen, alle Werte rund ums aggressive Verhalten im Straßenverkehr haben sich demnach verschlechtert. Zum Beispiel gab 2023 laut der Studie noch gut jede dritte Person an, mal zu drängeln. Inzwischen sei es fast jede zweite Person. Noch hält Griechenland die rote Laterne, wenn es um die Staatsschuldenquote in der EU geht. Das Land arbeitet aber daran, diesen Negativtitel loszuwerden. Dazu sollen erneut Schulden und Kredite früher getilgt werden, diesmal in Höhe von 13 Milliarden bis zum Ende des Jahres. Das berichten griechische Medien. Schon im Juni hatte Griechenland über 6,9 Milliarden schwere Kredite zurückgezahlt. Die Staatsverschuldung sinkt damit im laufenden Jahr auf 137%. Während Italien immer mehr Schulden anhäuft und damit wahrscheinlich die rote Laterne übernehmen wird. Und das waren die Nachrichten mit Lena Bauer.
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3: Heute ein grauer Montag mit viel Regen und Wölkchen, die durchziehen. Vereinzelt gab es mal ein paar blaue Abschnitte weitestgehend. Geht's aber mit dem Wetter genauso weiter. Und man muss ja sagen, das braucht der Boden. Also ein paar Schauer auch morgen wieder mit am Start. Und auch am Mittwoch können wir uns darauf einstellen. Habt einfach sicherheitshalber einen Regenschirm dabei. Diese Woche kann nicht schaden. Der ausführlichste Verkehrsservice für Bonn und den Rhein-Sieg-Kreis. Noch eine Warnmeldung an 59 Richtung Bonn zwischen Dreieck St. Augustin West und Dreieck Bonn Nordost. Hier Gefahr durch einen Spanngurt auf der rechten Fahrbahn. Und dann haben wir aktuell noch Stau und stockenden Verkehr auf der Kennedy-Brücke. Wenn ihr vom Zentrum aus Richtung Beul unterwegs seid, es staut sich noch ab dem alten Friedhof. Ungefähr so 10 bis 15 Minuten, die ihr da länger braucht. Und rund um die Südbrücke, vor allen Dingen auf der Petra-Kelly-Allee, noch leichter Stop-and-Go-Verkehr. Mondorfer Fähre und die Rheinfähre Königswinter können zurzeit nur Fahrzeuge bis 7,5 Tonnen mitnehmen. Die Fähre Bad Godesberg-Niederdollendorf und die Fähre Bad Honne fährt aufgrund des Niedrigwassers momentan nicht. Sonst habe ich nichts mehr für euch. Sichere und gute Fahrt in den Feierabend.
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3: Einen wunderschönen Montagabend zusammen. Ersten Tag der Woche haben wir jetzt auch geschafft. Viel Musik jetzt für euren Feierabend.

Der Walli nochmal hier aus der Radio Bonn Rhein-Sieg Morning Show. Da stehst du im Schuhladen, willst mit Karte bezahlen und dann steht da auf dem Display, möchten sie Trinkgeld geben, 5, 10 oder 15%. Und du denkst, hä, im Schuhladen? Naja, die haben dich ja auch bedient und beraten. Man könnte also argumentieren, das ist jetzt auch nichts anderes wie in der Gastronomie. Warum sollten wir da nicht auch Trinkgeld nehmen, bekommen oder geben? Was mit einem Shitstorm für einen Schuhladen angefangen hat, ist inzwischen zur Diskussion geworden. Trinkgeld auch im Einzelhandel. Mich würde interessieren, was denkt ihr darüber? Gute Idee oder völliger Blödsinn? Was spricht dafür, was spricht dagegen? Soll das kommen oder nicht? Schickt gerne mal eine Sprachnachricht rüber. Es wird dann morgen früh Thema sein in der Radio Bonn Rhein-Sieg Morning Show ab 6. Bis morgen.

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0: Landes an der Grenze zu Belgien. Ja, der Rauch, der zieht nämlich eben bis zu uns. Fenster und Türen sollen deswegen vorsichtshalber geschlossen bleiben, heißt es von der Feuerwehr. Aber ganz wichtig, es besteht hier für uns keine konkrete Gefahr. Die Feuerwehr, die bittet auch darum, nicht den Notruf zu blockieren. Also die 112 oder 110, ja, sollten wirklich nur im absoluten Notfall gewählt werden, wenn ihr selber in einer akuten Gefahr seid oder Flammen und Rauch auch sehen könnt.
1: Jetzt die belgische Grenze, Freitag die Eifel. Es hört nicht auf. Man hat so wirklich das Gefühl, es brennt überall, auch bei uns im Radio Bonn-Rhein-Sickland. Wir erinnern uns mal an Freitag zurück. Wir beide waren nachmittags noch hier im Sender und im Minutentakt sind auf einmal gegen Abend dann die Einsatzfahrzeuge mit Blaulicht hier durchgefahren.
0: Ja, das war echt ziemlich scary, ne? Nur ein paar hundert Meter neben unserem Sender hat es gebrannt, auf einem Feld in Bonn-Dransdorf. Und das Feuer, das hat sich auch schnell ausgebreitet, hat uns der Einsatzleiter vor Ort erzählt.
2: Aufgrund des Wetters und des Windes ist es relativ schnell dann eine Alarmstufenerhöhung geworden, weil das Feuer relativ schnell über das Feld gewandert ist, dann in diese Kleingartensiedlung eingezogen ist, da dann auch die höhere Vegetation erfasst hat und die Gartenlauben, die direkt dahinter standen, sodass wir jetzt am Ende fast 3 Hektar hatten, die gebrannt haben und mit 60 Kräften hier dann hinter diesen brennenden Buden den Riegel halten konnten, dass das Feuer nicht weiter reinzieht.
0: Ja, noch am Freitag war der Brand dann gelöscht, aber dann ging es ja weiter, ne? Am Samstag hat zum Beispiel ein Wald in Königswinter gebrannt. Und gestern gab es abends gleich 2 Einsätze parallel in Bad Honnef und in St. Augustin. Auch hier konnte aber Schlimmeres verhindert werden.
1: Hoffen wir, dass sich die Situation jetzt durch den Regen diese Woche ein bisschen besser. Danke dir, Benni, für die Infos.
0: Gerne.
1: Und natürlich auch nochmal ein großes Dankeschön an alle Einsatzkräfte da draußen.

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1: Mit Christina Power. Schönen guten Abend. Nach dem schweren Unfall gestern Abend in Bad Honnef konnte die verletzte Bikerin jetzt von der Polizei befragt werden. Ihr Zustand hatte sich so weit stabilisiert, dass keine intensivmedizinische Betreuung mehr notwendig war. Dadurch haben die Ermittler einen neuen Ansatz. Bislang waren sie davon ausgegangen, dass es sich auf der L144 um einen Alleinunfall gehandelt habe. In der Befragung ergaben sich aber Hinweise darauf, dass der Frau in der Unfallkurve ein Wagen auf ihrer Spur entgegengekommen sein könnte. Durch ihr Ausweichmanöver konnte es dann zum Sturz gekommen sein. Die Polizei sucht jetzt gezielt Autofahrer, die gestern Abend zwischen 18.30 Uhr und 18.45 Uhr auf der L144 von Bad Honnef in Richtung Himberg unterwegs gewesen sind. Heute hat sich wieder die Nina-Warn-App bei vielen von euch gemeldet. In weiten Teilen des Rhein-Sieg-Kreises und auch in Bonn ist wieder der Rauch von dem Waldbrand im Hohen Venn in Belgien zu riechen. Die Feuerwehr rät deshalb weiterhin dazu, vorsorglich Fenster und Türen geschlossen zu halten. Eine konkrete Gesundheitsgefahr besteht aber nicht. Die anhaltende Dürre macht sich auch bei der Gemüseernte im Radio Bonn-Rhein-Sieg-Land bemerkbar. Davor warnt jetzt auch die Agrarmarkt-Informationsgesellschaft mit Sitz in Bonn. Denn wenn weniger Gemüse geerntet wird, dann gehen die Preise im Supermarkt nach oben. Das betreffe vor allem frisches Gemüse aus dem Freilandanbau, heißt es aus Bonn. Zum Beispiel Brokkoli, Blumenkohl oder Salat. Auch weniger Kartoffeln können wegen der Dürre geerntet werden. Das hat zur Folge, dass vermutlich auch die Pommes kürzer werden. Eine gute Nachricht gibt es aber, Tomaten und Zucchini sind dieses Jahr günstiger zu haben, genauso wie Äpfel, Pfirsiche oder Nektarinen. Und das war der Tag im Radio Bonn-Rhein-Sieg-Land. Ich wünsche euch einen schönen Feierabend und die nächste Ausgabe der Lokalnachrichten gibt's wie gewohnt morgen früh um 5.30 Uhr.
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2: Einen wunderschönen Montagabend euch allen. Genießt den Feierabend, genießt diese frische, leichte Regenluft, die wir haben.

0: Im Oktober, da heißt es wieder Comedy Camp und neben bekannten Gesichtern sind diesmal auch neue Comedians mit am Start. Einer davon ist die fantastische Laura Brümmer.
1: Hallo, hallo, ich bin Laura Brümmer und am 26.10. komme ich zu euch nach Velbert. Wir sind mit dem Comedy Camp im Forum Velbert unterwegs und zwar sind das Kaya Jana, Hannes Höfer und Jürgen Bangert in der Moderation und ich bin auch dabei.
2: Stell dich in einem Satz vor, aber bitte so, als würdest du dich auf einer Dating-App beschreiben.
1: Ich weiß nicht, wie man sich auf einer Dating-App vorstellt. Ich habe keine Ahnung von den sozialen Normen auf dieser Plattform.
2: Was sollten wir auf gar keinen Fall über dich erzählen?
1: Ich bin mal in Velbert aufgetreten auf einem Gabelstapler. Das wäre natürlich unangenehm zu erwähnen, weil es so geregnet hat, dass die Bühne abgebaut werden musste. Und dann sind wir in einen Lagerraum ausgewichen und ich war noch nicht dran gewesen und dann stand ich auf einem Gabelstapler.
2: Welcher Comedy-Kollege hat das Potenzial zum Dschungelkönig?
1: Ich denke, Kaya würde das schaffen. Ja, ich glaube, das ist auch der Einzige, der sich den Flug nach Australien leisten kann aktuell. Ich sehe da ein großes Potenzial.
2: Beende den Satz. Wer sich kein Ticket fürs Comedy Camp holt,
1: hat natürlich ein bisschen mehr Geld, aber der verpasst was. Deswegen bitte auf jeden Fall machen.
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Und das war's dann auch von mir, Anthony Robbins, heute hier bei Radio Bonn Rhein-Sieg. Ich wünsche euch jetzt noch einen schönen Restmontagabend. Morgen ab 14 Uhr sind wir dann wieder am Start, gehen dann auch in den Dienstagfeierabend und dann machen wir das am Mittwoch nochmal und am Donnerstag auch und am Freitag gehen wir dann gemeinsam ins Wochenende. Und wenn man das so aufzählt, klingt es doch gar nicht mehr so lange hin. Würde mich freuen, wenn ihr morgen wieder am Start seid, dann weiter bei Wetter zum Durchatmen, immer mal wieder auch ein paar Schauer unterwegs. Ich freue mich wieder sehr drauf und freue mich auch auf euch. Schönen Abend noch. Ciao.

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0: Ich bin David Büchner. Aufatmen in Monschau. Der Waldbrand aus Belgien rückt nicht weiter vor. Auch das Wetter hilft mit. Nicht nur der Regen hat die Einsatzkräfte unterstützt, sagte Feuerwehreinsatzleiter Philipp Krüger am Nachmittag.
1: Der Wind hat sich Gott sei Dank wieder etwas gedreht, zeigt aktuell nach Nordwesten. Somit sind die Lagenmützen nicht und Monschau, wie man sieht, relativ wieder in Ordnung.
0: Eine Entwarnung gibt es aber bisher nicht. Die etwa 30 evakuierten Einwohner aus Monschau können deshalb auch noch nicht zurück in ihre Häuser. Die Bundeswehr hatte im Juli so viele Soldaten wie seit 13 Jahren nicht mehr. Ende des Monats habe es rund 186.700 Männer und Frauen in der Truppe gegeben, teilte das Verteidigungsministerium mit.
2: Mehr Bewerbungen, mehr Einstellungen. Die Zahl der Männer und Frauen in der Bundeswehr wächst schnell genug, um die politisch vereinbarten Ziele zu erreichen. Es sollen in diesem Jahr bis zu 190.000 Soldaten werden. Derzeit dienen über 12.000 freiwillig Wehrdienstleistende und kurzdienende Zeitsoldaten als Teil des neuen Wehrdienstes. Das sind rund 6% mehr als im Vergleich zum Vorjahr. Und das Anschreiben zum Wehrdienst haben die allermeisten jungen Männer schon beantwortet, aber nur sehr wenige Frauen. Da sind es nur 4%. Aus Berlin, Tine Klimach.
0: Die Thüringer Brombeer-Koalition aus CDU, SPD und BSW bröckelt. 2 von 15 BSW-Abgeordneten haben erklärt, dass sie CDU-Ministerpräsident Mario Vogt nicht mehr mittragen. Dieser stehe somit aktuell nur noch einer Minderheitsregierung vor. 13 BSW-Abgeordnete hatten zuvor dafür gestimmt, in der Regierungskoalition zu bleiben. Die deutschlandweit einzige Brombeer-Koalition kam schon bisher nur auf 44 von 88 Sitzen im Erfurter Landtag. Es hat einen Hackerangriff auf das Netz der Berliner Landesbehörden gegeben. Betroffen sind die Senatsverwaltung für Bauen und Wohnen und die Senatsverwaltung für Umwelt und Verkehr, teilte die Senatskanzlei mit. Beide wurden schon am Freitag aus Sicherheitsgründen vom Landesnetz isoliert. Ob zu dem Zeitpunkt schon Daten abgeflossen sind, ist noch unklar. Es wurde ein Krisenstab eingerichtet. Und das waren die Nachrichten mit Babette Büchner.
3: Das Wetter. Es bleibt insgesamt frisch und nass. In der Nacht gibt's erstmal eine längere Regenpause und es geht runter auf 16 bis 11 Grad. Morgen bleibt's aber eher kühl, maximal 20 bis 23 Grad und es bleibt auch grau. Dichte Wolken halten sich über uns und es gibt morgen auch immer wieder Regenschauer.
4: NRW Verkehr.
3: Es staut sich gerade noch auf der A1 Köln Richtung Dortmund zwischen Remscheid-Lennep und Wuppertal-Ronsdorf. 2 Kilometer, 25 Minuten plus. Auf der A4 Köln Richtung Olpe zwischen Bergisch Gladbach-Frankenforst und Bensberg. 2 Kilometer Stau, eine Viertelstunde plus. Und auf der A61 Venlo Richtung Mönchengladbach zwischen Nettetal und Süchteln. 2 Kilometer Stau, 6 Minuten extra. Kommt gut durch.
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3: Mit Markus Steinacker und mit Olivia Dean. So easy. Schönen Abend euch.

Ja, der hier ist echt super fleißig. Gerade gehört Iggy Kelly mit seinem brandneuen Song Miracle. Und Iggy hat nicht nur den Song frisch rausgebracht, sondern er hat auch unseren offiziellen Lichtblicke-Song 2026 produziert. Mit dem Song und unserer Aktion Lichtblicke unterstützen wir ja Kinder und Familien in NRW, die in Not sind. Und da war für Iggy sofort klar, da mache ich mit. Zusammen mit uns wird der Song jetzt noch, ich sag mal, fein geschliffen und noch in dieser Woche werden wir euch eine kleine Kostprobe geben können. Und super spannend zu sehen, wie der Song entstanden ist. Unsere Musikchefin Annick Manoukian war mit Iggy zusammen im Studio in Manchester. Das könnt ihr euch nochmal genauer angucken, wie so ein Song entsteht, wie Ideen eingebaut werden, wie viel Kaffee vernichtet wurde. Ich sag mal so, die Annick Iggy Lichtblicke Song Doku in Foto- und Videoformat könnt ihr euch reinziehen auf lichtblicke.de. Jetzt hören wir einen 2000er Classic, der Lust auf Roadtrip und Sommernächte macht. Mojo mit Lady. Schönen Abend euch.

0: Das Wetter. Am Abend und in der Nacht gibt's mal Regenpausen. Es bleibt aber oft grau und es kühlt richtig runter. Die Tiefstwerte liegen diese Nacht nur zwischen 16 und 11 Grad. Morgen ist es meistens dicht bewölkt. Immer wieder ziehen Regenschauer durch und 23 Grad sind das höchste der Gefühle.
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0: Es staut sich noch auf der A1 Köln Richtung Dortmund zwischen Remscheid-Lennep und Wuppertal-Langerfeld. 2 Kilometer, 4 Minuten plus. Auf der A4 Köln Richtung Olpe zwischen Bergisch-Gladbach-Frankenfeld Forst und Bensberg, 1 Kilometer, 13 Minuten plus. Und auf der A61 Venlo Richtung Mönchengladbach zwischen Süchteln und Kreuz Mönchengladbach, 2 Kilometer, 14 Minuten plus. Gute Fahrt!

2026 ist ein Ausnahmesommer. Wir haben Wald- und Feldbrände wie noch nie, unter anderem im Hürtgenwald. Die Lage hat sich da zum Glück deutlich entspannt. Unser Kollege Niklas Lünebach war vor Ort. Sein Fazit hört er gleich.

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0: Der Montagabend mit Markus Steinacker. Es war der größte Waldbrand in der Geschichte NRWs, der Hürtgenwald in NRW. 300 Hektar Wald in Flammen, ein Ortsteil musste zwischenzeitlich evakuiert werden. Tausende Einsatzkräfte aus ganz Deutschland waren vor Ort. Mittlerweile ist da die Lage stabil, offene Flammen gibt es keine mehr. Kollege Niklas Lünebach wurde für uns von der Feuerwehr mitgenommen und hat sich die Lage genau angeschaut.
1: Mit dem Auto geht es für uns über vielleicht in Zukunft neue Wanderwege, die Bundeswehrpanzer hier durch den Hürtgenwald geschlagen haben. Die Schneisen nutzen die Feuerwehrleute jetzt, um möglichst nah an die Glutennester heranzukommen, die im Boden noch sind. Die müssen abgelöscht werden. Das bedeutet für die Feuerwehrleute, ein Rucksack mit 30 Liter Wasser hinten auf dem Rücken und dann, wie bei einer Wasserpistole, die ganze Zeit pumpen. Ich durfte das selbst mal ausprobieren. Gar nicht mal so einfach.
2: Boah, ja, jetzt merkt man es auf jeden Fall. Wie lange kann man das so durchhalten?
3: Ja, wir wechseln uns ab.
1: Okay. Gar nicht mal so leicht bei zwar nur 26 Grad, aber immerhin voller Feuerwehrmontur. Die Arbeit im Wald für die Feuerwehrleute immer noch sehr gefährlich. Nicht nur wegen der Weltkriegsmunition, die hier im Hürtgenwald liegt, sondern auch aus anderen Gründen, wie mir Peter Berndtgen, der Pressesprecher der Feuerwehren im Kreis Düren, sagt.
4: Die großen Bäume sind in der Regel unkrittig, aber so kleine Bäume, wenn man hier sieht, die sind so bis zu einem Meter hoch, von Flammen oft sehr intensiv beaufschlagt worden und die verlieren dann an Stabilität. Das heißt, muss man aufpassen, die amerikanischen Feuerwehrleute und die kanadischen Feuerwehrleute haben dafür einen Begriff, die nennen das Witwenmacher.
1: 300 Hektar Wald sind betroffen. Es riecht verkohlt wie nach einem Grillabend. Links und rechts schwarze Asche auf dem Boden, hier und da immer noch rauchende Glutnester. Die Arbeit für die Feuerwehrleute wird auch in den nächsten Tagen noch weitergehen.
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1: Ich bin Bobbit Büchner. Sie sind in mehreren Schichten im Einsatz. Auch heute Nacht kämpfen die Einsatzkräfte im belgischen Naturschutzgebiet Hohes Venn weiter gegen die Flammen. Das Feuer rückt im Moment zwar nicht weiter Richtung Monschau in der Eifel vor, eine Entwarnung gibt es aber noch nicht. Morgen soll es wieder windiger werden. Die etwa 30 evakuierten Einwohner aus Monschau können deshalb auch noch nicht zurück in ihre Häuser. In Deutschland ist der Anteil junger Menschen ohne Job oder Ausbildungsplatz leicht gestiegen. Im vergangenen Jahr waren es 10% der 20- bis 24-Jährigen, berichtet das Statistische Bundesamt. Im Jahr davor waren es 9,5%.
2: Auffällig in der Statistik ist, dass anders als in vielen anderen EU-Ländern hierzulande mehr junge Menschen in Großstädten ohne Job oder Ausbildungsplatz sind als auf dem Land, wo es in der Regel ja weniger Angebote gibt. Unabhängig von der Region wollen sich viele nach dem Schulabschluss oder Studium erstmal orientieren und zum Beispiel reisen oder sie warten auf den richtigen Studien- oder Ausbildungsplatz. Außerdem sind in Deutschland etwas mehr junge Frauen als Männer zwischen 20 und 24 ohne Beschäftigung. Diana Kramer, Nachrichtenredaktion.
1: Die Aggressivität im Straßenverkehr hat in den vergangenen Jahren weiter zugenommen. In einer Langzeitstudie des Gesamtverbands der deutschen Versicherungswirtschaft räumen immer mehr Autofahrer eigenes Fehlverhalten ein.
3: Drängeln, Ausbremsen, Schimpfen. Ein knappes Drittel der Autofahrer schert nach dem Überholen schon mal so dicht ein, dass der andere bremsen muss. Auch bei Radfahrern deutet die Umfrage auf ein zunehmend aggressives Verhalten hin. Über 40% von ihnen erzwingen demnach hin und wieder die Vorfahrt. Das Leben werde immer hektischer, das erzeuge Druck. So die Studienmacher. Auch die Nutzung des Smartphones am Steuer nimmt immer mehr zu. Jeder Vierte schreibt während der Fahrt zumindest ab und an Nachrichten. Aus Berlin, Tine Klimach.
1: Die am Boden messbare UV-Strahlung der Sonne nimmt laut einer neuen Untersuchung in ganz Europa zu. Hauptgrund dafür ist, dass es weniger Wolken gibt, teilte das Bundesamt für Strahlenschutz mit. Besonders betroffen sind demnach Mittel- und Westeuropa, darunter auch Deutschland. An 26 von 40 Messstationen gab es eine jährliche Zunahme der UV-Strahlung von 10-20%. Und das waren die Nachrichten mit Babette Büchner.
0: Das Wetter. Bewölkt und verregnet geht's weiter. Diese Nacht bleibt's auch mal länger trocken. Dazu sinken die Werte auf 16 bis 11 Grad. Schon am frühen Morgen ziehen dann wieder erste Schauer durch und den Tag über gibt's auch immer wieder Regen. Es bleibt entsprechend sehr grau und auch die Temperaturen halten sich bedeckt. Maximal 20 bis 23 Grad morgen. NRW Verkehr. Es staut sich jetzt noch auf der A4 Köln Richtung Olpe zwischen Bergisch Gladbach-Frankenforst und Bensberg. 1 Kilometer, 12 Minuten plus. Auf der A43 Recklinghausen Richtung Wuppertal zwischen Kreuz Recklinghausen und Hochlermarkt. 1 Kilometer Stau, 5 Minuten plus. Und auf der A445 Hamm Richtung Arnsberg zwischen Wickede und Neheim. Dichter Verkehr und 10 Minuten extra. Kommt gut durch.
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0: Und hier kommt der beste Mix für euren Montag-Feierabend mit Alex Warren, Nico Santos, Whitney Houston und gleich noch neue Musik von Ray Garvey und Imran. Wer ich bin, das kann er sein.
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0: Fein.
6: Grüß dich.

0: Einen schönen Montagabend allerseits. An was denkt ihr, wenn ihr das Wort Fluss hört? Gerade vielleicht an fast ausgetrocknete kleine Rinnen wegen der Trockenheit. Aber ein Fluss schafft es auch immer wieder, selbst wenn er wenig Wasser trägt, lange Wege hinter sich zu bringen. Große Hindernisse, mal langsam, mal schnell und am Ende immer ins große Meer zu fließen. Ray Garvey hat dieses Bild aufgegriffen und daraus einen Song gemacht. Heißt auch Rivers, also Flüsse. Und den Song hat er zusammen mit ihm rangemacht, der schon viele Jahre mit Ray als Produzent arbeitet, bei vielen seiner Hits mit dabei war. Jetzt zum allerersten Mal auch mit seiner Stimme. Und Imran hat uns auch ein bisschen was erzählt über den Song.
1: In Rivers geht es darum, für jemanden da zu sein, vollkommen egal, was passiert. Im Refrain geht es ja auch genau darum, egal wie schwer es ist, ich werde dich tragen. Selbst wenn die Flüsse nicht mehr fließen, werde ich für dich da sein.
0: Und das ist sehr persönlich. In dem Song geht es nämlich um die beiden großen Lieben von Imran und Ray, hat uns Ray verraten.
2: Es ist ein wunderschönes Lied über den Weg zur Liebe. So ist the river, das Fluss, es verkörpert halt den Weg, die wir beide in unser Leben halt irgendwie so gegangen sind, um unsere Liebe zu finden. So wie Imran das erwähnt mit Valerie und genauso wie ich mit Josephine. Irgendwie so diese erste Mal, diese erste Begegnung, diese erste Gefühl von verliebt zu sein. Man glaubt, dass man das schon tausendmal geschrieben hat, aber dann schreibt man das einmal und denkt so halt, das ist genau das, was ich sagen sollte oder wollte. Und das ist crazy nach so vielen Jahren vom Songwriting.
0: Also eine wunderschöne

0: Das Wetter.
1: Das gibt jetzt eine längere grau-nasse Pause. Auch morgen gibt es viele Wolken. Auflockerungen sind kaum noch dabei. Im Gegenteil, es gibt immer wieder Regenschauer. Dazu steigen die Werte noch auf maximal 20 bis 23 Grad. Diese Nacht wird es schon frisch mit Tiefstwerten zwischen 16 und 11 Grad. Aber es gibt jetzt auch mal längere Regenpausen.
0: NRW Verkehr.
1: Eine Warnmeldung vorab. Vorsicht bitte auf der A52 Düsseldorf Richtung Essen. Zwischen Essen Süd und dem Tunnel Huttrop. Da sind Personen auf der Fahrbahn. Und noch ein bisschen stockender Verkehr auf der A31 Oberhausen Richtung Gronau. Zwischen Dorsten und Schermbeck seid ihr in einer Minute durch. Gute Fahrt.

Schönen Abend euch und wir haben gleich ein sehr lustiges Fundstück vom Flohmarkt, nämlich unseren Haus- und Hof-Comedian Hannes Höfer. Der ist nämlich tatsächlich auf dem Flohmarkt groß geworden, mehr oder weniger. Also behauptet er. Wir hören ja gleich mal genauer rein.

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0: Der Montagabend mit Markus Steinacker. Wart ihr am Wochenende zufälligerweise auf dem Flohmarkt? Ich persönlich war Ewigkeit nicht mehr da, aber habe was Interessantes gelernt. Nämlich über Comedian Hannes Höfer. Der hat quasi einen Großteil seiner Kindheit auf dem Flohmarkt verbracht. Hört euch selbst hier.
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2: Wer geht heute bitte noch auf den Flohmarkt? Du kannst doch mittlerweile überall deine gebrauchten und getragenen Klamotten loswerden. Kleinanzeigen, Vinted, Onlyfans. Ja. Wieso also auf den Sonntag warten, um da auf irgendeinem Parkplatz um 5 Uhr morgens deine Brocken aufzubauen? Während du auspackst, kommt dann schon der Trödeltrupp für Arme und leuchtet dir mit der Taschenlampe in den Kofferraum wie so Höhlenforscher. Meine Mama hat das alles durch. Die ist mit meiner Tante mindestens einmal früher losgezogen. Tapeziertisch ins Auto und dann wird alles vertickt, was sie in die Hände gekriegt haben. Kleidung, Spielzeug. Und ich bin immer noch der festen Überzeugung, unser zweiter Hund, der ist nicht einfach abgehauen. Vielleicht ist er über die Flohmarkttheke gegangen. Wer weiß. Auf jeden Fall gab es dafür immer so einen Eimer Haargel. Kennt ihr den noch? Hier diese riesigen Pötte grüner Schleim für einen strammen Zehner. Im Angebot gab es sogar 2 für 20. Unschlagbar. Und immer dran denken, auf dem Flohmarkt gilt, wer nicht falscht, der hat's verdient, beschissen zu werden.
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1: Ich bin David Riemer. Die wechselhafte Wetterlage trägt zu einer weiteren Entspannung im Waldbrandgebiet an der belgisch-deutschen Grenze bei. Der Brand in einem belgischen Naturschutzgebiet war gestern bis auf 300 Meter an die deutsche Grenze herangerückt, was zu einer Evakuierung von rund 30 Bewohnern im Dorf Kaltenherberg geführt hatte.
2: Das Feuer aus Belgien ist bisher nicht weiter Richtung Monschau in der Eifel vorgerückt. Regen und ausbleibender Wind wirken sich derzeit positiv aus, wie es von der Monschauer Einsatzleitung hieß. Man habe die Situation etwas entschärfen können. Die Menschen aus dem grenznahen Ortsteil Kaltenherberg, die evakuiert worden waren, können aktuell noch nicht in ihre Häuser zurück. Die Evakuierung wird noch aufrechterhalten. Mit rund 3000 Hektar Fläche handelt es sich um einen der größten Waldbrände in der Geschichte Belgiens. Tine Klimach, Nachrichtenredaktion.
1: Der Oman soll zusammen mit dem Iran an einem Mechanismus für die Straße von Hormuz arbeiten. Bislang gibt es aber keine Einigung. US-Präsident Trump hatte jetzt mit drastischen Worten den Druck erhöht. Er sagte dem Sender Fox News, man werde den Oman in Grund und Boden bombardieren, wenn das Land den USA in die Quere komme. Der Oman ist bislang keine aktive Kriegspartei. Die im Boden messbare UV-Strahlung der Sonne nimmt laut einer neuen Untersuchung in ganz Europa zu. Hauptgrund dafür ist, dass es weniger Wolken gibt. Das teilte das Bundesamt für Strahlenschutz in Salzgitter mit.
3: Örtliche Messungen haben schon darauf hingedeutet. Jetzt bestätigen europaweite Daten einen besorgniserregenden Trend. An 26 von 40 Messstationen nahm die UV-Strahlung jährlich um 10-20% zu. Vor allem in Mittel- und Westeuropa, auch in Deutschland. Damit steigt das Gesundheitsrisiko, denn die ultraviolette Strahlung gilt als Hauptursache für Hautkrebs. Sie kann außerdem die Augen schädigen. Unter anderem wegen des Klimawandels gibt es weniger schützende Wolken. Die Experten vom Strahlenschutzamt fordern mehr Schattenplätze. Das helfe außerdem auch gegen Hitze, hieß es. Ursula Winkler, Nachrichtenredaktion.
1: Die Thüringer Brombeer-Koalition aus CDU, SPD und BSW bröckelt. 2 von 15 BSW-Abgeordneten erklärten, dass sie CDU-Ministerpräsident Vogt nicht mehr mittragen. Dieser stehe somit aktuell nur noch einer Minderheitsregierung vor. 13 BSW-Abgeordnete hatten zuvor dafür gestimmt, in der Regierungskoalition zu bleiben.
4: Das Wetter. Es bleibt insgesamt frisch und nass. In der Nacht gibt es erstmal eine längere Regenpause und es geht runter auf 16 bis 11 Grad. Morgen bleibt es aber eher kühl, maximal 20 bis 23 Grad und es bleibt auch grau. Dichte Wolken halten sich über uns und es gibt morgen auch immer wieder Regenschauer.
0: NRW Verkehr.
4: Wir haben stockenden Verkehr an einigen Stellen. Einmal auf der A33 Bielefeld Richtung Brilon zwischen Etteln und Kreuzwindenberg-Haaren. Eine Minute plus. Ein Stau auf der A44 Kassel-Dortmund zwischen Warburg und Diemelstadt. 3 Kilometer. 4 Minuten plus. Die A52 einmal von Düsseldorf Richtung Essen zwischen Essen-Süd und Dreieck Essen-Ost. Dichter Verkehr 6 Minuten plus. Da ist die Autobahn nach einem Unfall gerade gesperrt. Und die A52 in Gegenrichtung von Essen nach Düsseldorf zwischen Dreieck Essen-Ost und Essen-Bergerhausen, dichter Verkehr 6 Minuten plus. Und A57, Krefeld Richtung Nimwegen, zwischen Krefeld-Gartenstadt und Mörskapellen, dichter Verkehr und 2 Minuten extra. Gute Fahrt!
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4: Mit Markus Steinacker. Das ist somit das Erste, was du als Journalistin und Journalist in der Ausbildung lernst, auch hier beim Radio. Frag dich immer, wer sagt mir was und vor allem warum? Was will er oder sie erreichen mit seiner oder ihrer Aussage? Und früher waren wir gefühlt weniger Falschmeldungen ausgesetzt, aber heute gibt es richtige Schmutzkampagnen, Fake News Kampagnen, um Macht auszuüben, eigene Interessen durchzusetzen und Systeme zu destabilisieren. So passiert jetzt einem Lokalpolitiker aus Sachsen-Anhalt. Hört ihr gleich ausführlich hier.

0: Sober und Homewrecker bei uns im besten Mix. Gleich für euch hier die Pointer Sisters. I'm so excited. Er soll Sexpartys veranstaltet und seine Oma umgebracht haben. Alle diese Vorwürfe kursieren über Erik Stehr auf verschiedenen Social-Media-Plattformen. Aber nichts davon stimmt. Erik Stehr ist Lokalpolitiker der Partei Die Linke und Kandidat bei den Landtagswahlen in Sachsen-Anhalt. Und er ist Opfer einer Fake-News-Kampagne im Netz geworden. Kollege Thorsten Ortmann hat mit ihm gesprochen.
1: Der Clip zeigt Privataufnahmen von Erik Stehr, versehen mit abstrusen Vorwürfen. Er habe Schulden, darum seine Oma vergiftet, um an ihr Erbe zu kommen. Er sei ein Psychopath und pornoabhängig. Erik Stehr ist schockiert, als er das Video zum ersten Mal sieht.
2: Am Anfang bin ich natürlich ein bisschen irritiert gewesen und geschockt, weil die Vorwürfe natürlich sehr, sehr krass sind und man dann auch nicht weiß, wie beeinflusst das diesen Wahlkampf.
1: Doch es tauchen immer mehr solcher Videos über Erik Stehr auf, verbreitet, um ihm persönlich zu schaden.
2: Einerseits, weil ich als queerer oder schwuler Politiker schon Werte vertrete, die vermeintlich Russland nicht ins Bild passen. Gleichzeitig habe ich einen aussichtsreichen Listenplatz.
1: Der Student- und Nachwuchspolitiker ist nicht das einzige Opfer. Auch in Berlin, Mecklenburg-Vorpommern und Niedersachsen sind Lokalpolitiker betroffen. Rund 150 Videos kursieren im Netz. Mit der Desinformationskampagne namens Mitroschka will Russland Einfluss auf die bevorstehenden Landtagswahlen nehmen, sagt Caroline Schwarz, Expertin für Desinformation.
3: Man erhofft sich, Politiker zu schwächen, die sich solidarisch für die Ukraine einsetzen. Das sind aber eben auch Landespolitiker, die gerade betroffen sind, weil wir eben diese drei bevorstehenden Landtagswahlen haben.
1: Durch KI werden solche Fake-Kampagnen immer erfolgreicher.
3: KI ermöglicht eben das Erzeugen von Inhalten, die es vorher gar nicht gab. Man kann viel mehr Inhalte verbreiten, man kann viel mehr Fake-Accounts ansetzen darauf und die das weiterverbreiten lassen.

0: Das Wetter.
1: Am Abend und in der Nacht gibt's mal Regenpausen. Es bleibt aber oft grau und es kühlt richtig runter. Die Tiefstwerte liegen diese Nacht nur zwischen 16 und 11 Grad. Morgen ist es meistens dicht bewölkt. Immer wieder ziehen Regenschauer durch. Und 23 Grad sind das höchste der Gefühle.
0: NRW Verkehr.
1: Und wir haben noch ein bisschen stockenden Verkehr auf der A44. Kassel Richtung Dortmund. Zwischen Marsberg und Lichtenau 1 Kilometer. Seid ihr in 2 Minuten durch. Gute Fahrt.

Ich frage mich, wer aufgeregter war. Kollegin Katrin Teske, weil sie bei Bebe Rexha auf der Bühne stand, oder Bebe Rexha selbst, weil sie vor tausenden jubelnden Fans auf der Bühne stand beim San Remo Festival in Weeze. Ich sag mal so, gleich wissen wir mehr. Markus Steinacker hier, schöne Nacht euch.

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0: Love Sober von Kamrad, auch auf jeden Fall cool. Und diesen Song feiern gerade eigentlich alle. Natürlich, New Religion von Bebe Rexha. Mit dem Song geht sie gerade überall steil. Und das, obwohl sie schon seit Ewigkeiten im Musikbusiness ist. Erst als Songwriterin für andere, dann als Feature für David Guetta und Co. Und jetzt etabliert sie sich endlich als der Star, der sie auch ist. Am Wochenende stand sie beim Sanremo Festival in Weeze vor einem riesigen Publikum. Kollegin Katrin Teske aus der Musikredaktion hat sie vorm Auftritt getroffen.
1: Das war mit Abstand das verrückteste Interview, das ich je geführt habe. Am Anfang hieß es Interview um 19 Uhr. Dann, Bibi, geht's nicht gut, vielleicht könnt ihr doch nicht mit ihr sprechen. Bis hin zu, okay, es klappt, aber nur wenige Augenblicke vor ihrem Auftritt. Also ging's ab ins Backstage und das Interview sollte dann im Laufen auf dem Weg von Umkleide zum Shuttlebus, der sie dann zur Bühne fährt, laufen. Und Bibi,
2: you can just jump in the car with us if you want.
1: Die meinte, du kannst einfach mit uns ins Auto springen, wenn du willst. Gesagt, getan, wir haben uns dann mit samt Crew so schnell es geht reingequetscht.
2: Come on guys, get in, come sit here, we gotta fit all of us. Come on, come on, come on.
1: Und dann haben wir das Interview einfach im Auto gemacht und Bibi war richtig geflasht, wie gut ihre Single New Religion gerade hier in Deutschland ankommt.
2: You know, I had gotten the tweet saying, oh my gosh, Bibi, you just broke into the top 10. And I was like, yes, Germany has taste.
1: Deutschland hat Geschmack, sagt sie. Und was sie immer noch total bewegt, wie sehr ihre Version von Faithless 90s Mega-Hit Insomnia andere prägt.
2: I was talking to somebody recently, I think she was 21. And she was like, yeah, my friend told me, this song was a very big song in the 90s. Can you tell me about it?
1: Eine 21-Jährige hatte Bibi drauf angesprochen, ob sie ihr mehr über Insomnia erzählen könnte, weil er ja voll der Hit in den 90ern gewesen sei. Und genau solche Momente bedeuten Bibi eine Menge.
2: I'm excited that I get to play them this song, but then they are also, I'm telling them to go back to the original.
1: Sie freut sich, dass sie ihre Version spielen kann, aber auch zeigen kann, wie genial eigentlich das Original ist. Ja, und dann sind wir auch schon an der Bühne angekommen und dann hieß es, ach, weißt du was, du kommst auch einfach jetzt mit. Also durfte ich mit Bibi auf die Bühne und mir ihren Auftritt vom Bühnenrand ansehen. Ein unvergesslicher Moment. Kam also alles anders als geplant an diesem Tag. Und Bibi hat nicht nur gezeigt, was für eine Maschine sie auf der Bühne ist, sondern wie cool sie auch als Person im Backstage ist.
0: Dann hören wir sie doch jetzt, würde ich sagen, oder? Bibi Rexha, New Religion bei uns.
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1: Ich bin David Riemer. Die Bundeswehr hat im Juli so viele Soldatinnen und Soldaten gezählt wie seit 13 Jahren nicht mehr. Zum Stichtag am 31. Juli habe es rund 187.000 Männer und Frauen in der Truppe gegeben. Das teilte das Verteidigungsministerium in Berlin mit. Im Vergleich zum letzten Juli gäbe es 2% mehr Soldaten.
2: Mehr Bewerbungen, mehr Einstellungen. Die Zahl der Männer und Frauen in der Bundeswehr wächst schnell genug, um die politisch vereinbarten Ziele zu erreichen. Es sollen in diesem Jahr bis zu 190.000 Soldaten werden. Derzeit dienen über 12.000 freiwillig Wehrdienstleistende und kurzdienende Zeitsoldaten als Teil des neuen Wehrdienstes. Das sind rund 6% mehr als im Vergleich zum Vorjahr. Und das Anschreiben zum Wehrdienst haben die allermeisten jungen Männer schon beantwortet, aber nur sehr wenige Frauen. Da sind es nur 4%. Aus Berlin, Tine Klimach.
1: Das Bangen und die kräftezehrende Brandbekämpfung seit Tagen und Nächten gehen weiter. Das Feuer im Naturschutzgebiet Hohes Venn in Belgien ist nicht weiter auf die deutsche Grenze vorgerückt, sagte ein Feuerwehrsprecher. Die Lage ist also statisch, hat sich zumindest nicht verschlechtert. Auch die Monschauer Bürgermeisterin Carmen Krämer sprach von einer unveränderten Lage. Außerdem sagte sie:
3: Ich wünsche denjenigen, die jetzt ihre Häuser verlassen mussten, viel Kraft an der Stelle. Wir haben natürlich weiterhin die Lage im Blick und sobald sich dahingehend etwas ändern sollte und die Menschen zurückkehren können, werden sie auch informiert werden.
1: Im belgischen Naturschutzgebiet Hohes Venn brennt es seit Tagen auf einer Fläche von rund 3000 Hektar. Es ist einer der größten Waldbrände in der Geschichte Belgiens. Auf Teile der Berliner Senatsverwaltung ist ein Hackerangriff erfolgt. Betroffen sind die Senatsverwaltungen für Stadtentwicklung sowie für Mobilität, Verkehr, Umwelt und Klimaschutz. Beide wurden aus Sicherheitsgründen vom Landesnetz abgetrennt. Das Landeskriminalamt, die Staatsanwaltschaft Berlin und das BSI sind eingeschaltet. Ob Daten abgeflossen sind, ist noch unklar. Die forensischen Untersuchungen dauern an. Zum Fußball. Stürmer Niklas Füllkrug steht einem Medienbericht zufolge vor einer Rückkehr zu Werder Bremen. Der 33-Jährige soll vom Premier League-Absteiger West Ham United ausgeliehen werden. Der Medizincheck steht am Dienstag an. Füllkrug spielte bereits in der Jugend für Werder und kehrte 2019 noch einmal zurück. Zuletzt war die Karriere des Ex-Nationalspielers in England ins Stocken geraten.
0: Das Wetter.
4: Bewölkt und verregnet geht's weiter. Diese Nacht bleibt's auch mal länger trocken. Dazu sinken die Werte auf 16 bis 11 Grad. Schon am frühen Morgen ziehen dann wieder erste Schauer durch und den Tag über gibt's auch immer wieder Regen. Es bleibt entsprechend sehr grau und auch die Temperaturen halten sich bedeckt. Maximal 20 bis 23 Grad morgen.
0: NRW Verkehr.
4: Und wir haben Warnmeldungen drin. Fahrt bitte einmal vorsichtig auf der A4 Aachen in Richtung Köln. Im Kreuz Köln-West in der Überleitung auf die A1. Gefahr durch ein kaputtes Auto. Und die A33 Bielefeld Richtung Osnabrück. Da Vorsicht bitte in Höhe Steinhagen. Gefahr durch ein totes Tier auf der Fahrbahn. Fahrt vorsichtig, kommt gut durch.
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4: Mit Markus Steinacker und wir segeln weiter in die Nacht, natürlich mit dem besten Musikmix und hier einem wunderbaren 80er-Klassiker für euch. Aha, Take on Me. Macht's euch schön!

stecken mitten in 2026. Und wisst ihr, was wir viel zu wenig gefeiert haben bis jetzt? Das Instrument des Jahres. Das ist nämlich das... Also nicht Schlagzeug, das war nur für die Spannung hier. Das Instrument 2026 ist das Akkordeon. Und das ist super vielseitig. Ich meine, im ersten Moment denkst du vielleicht so an Volksmusik. Ja, aber das Akkordeon kann auch total leidenschaftlich. Tango zum Beispiel. Ja. Oder sogar auch modern. Hier für euch Madcon mit Baggin jetzt in der 3-Minuten-Akkordeon-Version. Hier kommt das Original. Aber Akkordeon. Tolles Instrument.

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0: Das Wetter.
1: Das gibt jetzt eine längere grau-nasse Pause. Auch morgen gibt es viele Wolken. Auflockerungen sind kaum noch dabei. Im Gegenteil, es gibt immer wieder Regenschauer. Dazu steigen die Werte noch auf maximal 20 bis 23 Grad. Diese Nacht wird es schon frisch mit Tiefstwerten zwischen 16 und 11 Grad. Aber es gibt jetzt auch mal längere Regenpausen.
0: NRW Verkehr.
1: Noch zwei Meldungen. Einmal die A4 Aachen Richtung Köln. Vorsicht bitte in der Überleitung auf die A1 nach Köln. Gefahr durch ein kaputtes Auto. Und die A33 Bielefeld Richtung Bridon ist in Höhe Etteln aktuell gesperrt. Kommt gut durch. Gute Fahrt.

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1: Ich bin David Riemer. Die wechselhafte Wetterlage trägt zu einer weiteren Entspannung im Waldbrandgebiet an der belgisch-deutschen Grenze bei. Der Brand in einem belgischen Naturschutzgebiet war gestern bis auf 300 Meter an die deutsche Grenze herangerückt, was zu einer Evakuierung von rund 30 Bewohnern im Dorf Kaltenherberg geführt hatte.
2: Das Feuer aus Belgien ist bisher nicht weiter Richtung Monschau in der Eifel vorgerückt. Regen und ausbleibender Wind wirken sich derzeit positiv aus, wie es von der Monschauer Einsatzleitung hieß. Man habe die Situation etwas entschärfen können. Die Menschen aus dem grenznahen Ortsteil Kaltenherberg, die evakuiert worden waren, können aktuell noch nicht in ihre Häuser zurück. Die Evakuierung wird noch aufrechterhalten. Mit rund 3000 Hektar Fläche handelt es sich um einen der größten Waldbrände in der Geschichte Belgiens. Tine Klimach, Nachrichtenredaktion.
1: Der Oman soll zusammen mit dem Iran an einem Mechanismus für die Straße von Hormuz arbeiten. Bislang gibt es aber keine Einigung. US-Präsident Trump hatte jetzt mit drastischen Worten den Druck erhöht. Er sagte dem Sender Fox News, man werde den Oman in Grund und Boden bombardieren, wenn das Land den USA in die Quere komme. Der Oman ist bislang keine aktive Kriegspartei. Die im Boden messbare UV-Strahlung der Sonne nimmt laut einer neuen Untersuchung in ganz Europa zu. Hauptgrund dafür ist, dass es weniger Wolken gibt. Das teilte das Bundesamt für Strahlenschutz in Salzgitter mit.
3: Örtliche Messungen haben schon darauf hingedeutet. Jetzt bestätigen europaweite Daten einen besorgniserregenden Trend. An 26 von 40 Messstationen nahm die UV-Strahlung jährlich um 10-20% zu. Vor allem in Mittel- und Westeuropa, auch in Deutschland. Damit steigt das Gesundheitsrisiko, denn die ultraviolette Strahlung gilt als Hauptursache für Hautkrebs. Sie kann außerdem die Augen schädigen. Unter anderem wegen des Klimawandels gibt es weniger schützende Wolken. Die Experten vom Strahlenschutzamt fordern mehr Schattenplätze. Das helfe außerdem auch gegen Hitze, hieß es. Ursula Winkler, Nachrichtenredaktion.
1: Die Thüringer Brombeer-Koalition aus CDU, SPD und BSW bröckelt. 2 von 15 BSW-Abgeordneten erklärten, dass sie CDU-Ministerpräsident Vogt nicht mehr mittragen. Dieser stehe somit aktuell nur noch einer Minderheitsregierung vor. 13 BSW-Abgeordnete hatten zuvor dafür gestimmt, in der Regierungskoalition zu bleiben.
4: Das Wetter.
5: Einige Wolken, zeitweise Regen, so sieht das jetzt in der Nacht aus. 16 bis 12 Grad nur noch. Tagsüber bis 23 Grad, dazu weiter einiges an Regen dabei. Ja, und am Mittwoch auch viele Wolken, teils Regen bis 23 Grad.
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6: A43 Recklinghausen-Wuppertal zwischen Kreuz Recklinghausen und Recklinghausen-Hochlamark. 1 Kilometer Stau. Wir wünschen allen unterwegs gute Fahrt.
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5: Hätte ich auch nicht gedacht, dass ich mich mal über viele Wolken und Regen im Sommer freue. Aber ich tue es. Ich habe es gerade im Wetter gehört. Es regnet jetzt in der Nacht immer mal wieder. Und tagsüber kommt auch einiges an Regen runter. Das haben wir auch dringend gebraucht. Hallo zusammen, das hier ist Musik von Beyoncé, Texas Hold'em. Kommt gut durch die Nacht mit uns.

0: So schön. Das ist Joshua Caddison mit Jesse. Hallo zusammen an diesem sehr, sehr frühen Dienstag. Mopshündin Ginny Lou ist der hässlichste Hund der Welt geworden. Ja, auch dafür kann man einen Preis bekommen. Die Hundebesitzerin bekommt ein Preisgeld von $5,000. Online gibt's Fotos von dem Hund, also der Hündin. Sie hat eine schief heraushängende Zunge, Glubschaugen und Falten im Gesicht. Ganz ehrlich, so sehe ich um diese Uhrzeit jetzt immer aus. Wo ist denn mein Preis? Hallo?
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0: Das Wetter.
1: In der Nacht und in den frühen Morgenstunden gibt es viele Wolken und stellenweise Regen. 16 bis 11 Grad sind es. Tagsüber heute bleibt die dicke Wolkendecke. Da kann es auch immer mal wieder regnen, bis 23 Grad. Am Mittwoch ähnlich, auch hier bis 23 Grad.
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2: Zurzeit liegen uns keine Meldungen vor. Wir wünschen allen unterwegs gute Fahrt.

0: Und wir starten jetzt ganz, ganz, ganz entspannt in diesen Dienstag. Jetzt mit einem sehr, sehr traurigen Lied und zwar von Herbert Grönemeyer. Das ist Der Weg. Kommt gut durch die Nacht mit uns.
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0: So, falls ihr euch schon immer mal gefragt habt, warum Atze Schröder eigentlich kein Malle-Star geworden ist, das kann ich euch beantworten. Die Antwort ist ganz einfach. Dann könnte er keine Witze über die ganzen schrägen Vögel machen. Allerdings muss man sagen, momentan macht sich Atze ernsthaft Sorgen. Und zwar um unsere Lieblingsinsel.
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3: Ja, nee, ist klar.
4: Ihr habt es vielleicht mitgekriegt, das Wasser auf Mallorca ist so warm wie noch nie. 33 Grad, höchste gemessene Temperatur vor Mallorca. Ja, Klimawandel. Ja, richtig ist das alles nicht, da du nicht mehr zum Abkühlen ins Meer gehst, sondern zum Aufwärmen. Und für die Fische ist das auch ganz schlecht. Wenn die Dorade schon gegrillt aus dem Wasser kommt, dann ist doch das ganze Ökosystem im Wanken. Überhaupt, Dorade ist bald runter von der Karte, die gibt's bald gar nicht mehr. Wenn das so weitergeht, dann gibt's auf Mallorca nur noch Quallen und Algen. Ja, und Icke Hüftgold. Das hat Jürgen Drews alles nie gewollt. Ja, deshalb ist für nächstes Jahr Coolcation angesagt. Coolcation, also Urlaub im kühlen Norden. Ja, sicher! Mickey Krause, der ist clever, der wohnt schon seit Jahren auf Norderney. Und wenn die vom Bierkönig schlau sind, dann kaufen die jetzt schon mal ein Grundstück auf Helgoland. Ja, also im Wattenmeer kriegt auch das Eimersaufen neues Level. Ja, von wegen Sangria. Schön mit Helgoländer Eiergrog, mit dem guten Hansen rum und Sahnehäubchen. Oh, da zeigt sich, was deine Leber wirklich noch so drauf hat. Und deine Magenwand. Ich sag nur, Sodbrennen ist auch ein Gefühl.
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2: Ich bin David Riemer. Heute soll das Urteil gegen drei mutmaßliche Agenten fallen. Die Angeklagten stammen aus der Ukraine und sollen in russischem Auftrag Anschläge vorbereitet haben.
3: Laut Anklage bekamen die drei den Auftrag von einem russischen Geheimdienst. Sie sollten Pakete in die Ukraine schicken, Brandsätze, die in Lastern oder Lagerhallen explodieren, einen großen Schaden anrichten und eine noch größere Verunsicherung in der Ukraine auslösen sollten. Zur Vorbereitung sollen die Angeklagten harmlose Pakete mit einem GPS-Tracker in die Ukraine verschickt haben. So wollten sie die Wege der Pakete nachvollziehen. Bevor sie Schaden anrichten konnten, wurden die drei im Mai 2025 in Köln, Konstanz und in der Schweiz festgenommen. Uli Reitinger, Nachrichtenredaktion.
2: Am Kampf gegen die verheerenden Brände im belgischen Naturschutzgebiet Hohes Venn beteiligen sich auch in dieser Nacht zahlreiche Einsatzkräfte aus Deutschland. Insgesamt sind 240 Einsatzkräfte von Feuerwehren, Technischem Hilfswerk, Rettungsdiensten und Polizei im Einsatz. Die Brandlinie ist derzeit rund 2,3 Kilometer von der deutschen Grenze entfernt. Für die Nacht wird eine Windrichtungsänderung erwartet. Die evakuierten Bewohner von Monschau-Kaltherberg können weiterhin nicht in ihre Häuser zurück. In Deutschland steigt der Anteil junger Menschen, die ohne Job, Bildungs- oder Ausbildungsplatz dastehen. Im vergangenen Jahr traf das auf 10% der Menschen im Alter zwischen 20 und 24 Jahren zu. Das teilte das Statistische Bundesamt mit. Im Jahr davor waren es noch 9,5%.
4: Viele der jungen Menschen sind arbeitssuchend oder stehen kurz vor Studium oder Ausbildung laut Bildungsbericht. Aber fast 2/3 stehen dem Arbeitsmarkt nicht zur Verfügung, wegen Betreuungspflichten und gesundheitlicher Probleme. Dadurch gingen wichtige Fachkräfte verloren, so die gewerkschaftliche Hans-Böckler-Stiftung. Abhilfe könne eine echte Ausbildungsgarantie bringen. Bei den Arbeitsagenturen müsste die Förderung im Mittelpunkt stehen, statt Sanktionen und Druck, sagt der Sozialverband Deutschland, um beim Einstieg in die Arbeit zu unterstützen. Tine Klimach, Nachrichtenredaktion.
2: Zum Fußball. Stürmer Niklas Füllkrug steht laut Medienbericht vor einer Rückkehr zum Bundesligisten Werder Bremen. Der Medizincheck steht heute an, berichtet Sky. Demnach soll der 33-Jährige vom Premier League-Absteiger West Ham United ausgeliehen werden. Dort lief es für den Ex-Nationalspieler zuletzt nicht mehr so, wie er hofft.
1: Das Wetter.
5: Ihr müsst euch jetzt in der Nacht und in den frühen Morgenstunden auf Regen einstellen. Trockene Abschnitte gibt's aber auch. 16 bis 11 Grad sind drin. Tagsüber heute weiter viele Wolken. Die bringen im Tagesverlauf auch immer mal wieder Regen bis 23 Grad. Und am Mittwoch bleibt das Wetter wie heute.
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6: A43 Recklinghausen-Wuppertal zwischen Kreuz Recklinghausen und Recklinghausen-Hochlammerk. 1 Kilometer Stau. Wir wünschen allen unterwegs gute Fahrt.
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7: Schönen guten Abend oder guten Morgen an diesem noch sehr, sehr frühen Dienstag. Wir begleiten euch durch die Nacht. Ich habe jetzt Musik für euch von, ich guck mal kurz, Michael Patrick Kelly und Rakim. Das ist Wonders. Schöne Nacht mit uns.

0: Hallo zusammen. KI im Netz, Fake-Videos, das alles kennen wir ja schon. Aber es nimmt immer krassere Dimensionen an und betrifft jetzt auch viele Lokalpolitiker. Er soll zum Beispiel Sexpartys veranstaltet und seine Oma umgebracht haben. All diese Vorwürfe kursieren zum Beispiel über Erik Stehr auf verschiedenen Social-Media-Webseiten. Das Problem? Nichts davon stimmt. Erik Stehr ist Lokalpolitiker der Partei Die Linke und Kandidat bei den Landtagswahlen in Sachsen-Anhalt. Und er ist Opfer einer Fake-News-Kampagne im Netz geworden. Thorsten Ortmann hat mit ihm gesprochen.
1: Der Clip zeigt Privataufnahmen von Erik Stehr, versehen mit abstrusen Vorwürfen. Er habe Schulden, darum seine Oma vergiftet, um an ihr Erbe zu kommen. Er sei ein Psychopath und pornoabhängig. Erik Stehr ist schockiert, als er das Video zum ersten Mal sieht.
2: Am Anfang bin ich natürlich ein bisschen irritiert gewesen und geschockt, weil die Vorwürfe natürlich sehr, sehr krass sind und man dann auch nicht weiß, wie beeinflusst das diesen Wahlkampf.
1: Doch es tauchen immer mehr solcher Videos über Erik Stehr auf, verbreitet, um ihm persönlich zu schaden.
2: Einerseits, weil ich als queerer oder schwuler Politiker schon Werte vertrete, die vermeintlich Russland nicht ins Bild passen. Gleichzeitig habe ich einen aussichtsreichen Listenplatz.
1: Der Student und Nachwuchspolitiker ist nicht das einzige Opfer. Auch in Berlin, Mecklenburg-Vorpommern und Niedersachsen sind Lokalpolitiker betroffen. Rund 150 Videos kursieren im Netz. Mit der Desinformationskampagne namens Mitroschka will Russland Einfluss auf die bevorstehenden Landtagswahlen nehmen, sagt Caroline Schwarz, Expertin für Desinformation.
3: Man erhofft sich, Politiker zu schwächen, die sich solidarisch für die Ukraine einsetzen. Das sind aber eben auch Landespolitiker, die gerade betroffen sind, weil wir eben diese drei bevorstehenden Landtagswahlen haben.
1: Und durch KI werden solche Fake-Kampagnen immer erfolgreicher.
3: KI ermöglicht eben das Erzeugen von Inhalten, die es vorher gar nicht gab. Man kann viel mehr Inhalte verbreiten, man kann viel mehr Fake-Accounts ansetzen darauf und die das weiterverbreiten lassen.
1: Erik Stehr sieht die Kampagne gegen ihn mittlerweile gelassen. Negative Reaktionen habe es bislang nicht gegeben. Aber das Ausmaß der Fake News in sozialen Netzwerken findet er inzwischen sehr gefährlich.
2: Man sieht schon immer wieder, wie Algorithmen gerade auf TikTok oder Facebook sehr viele rechte Narrative und Beiträge in den eigenen Feed spülen. Das halte ich schon für gefährlich. Ja, es geht um eine aktive Wahlbeeinflussung.
0: Ja, immer mehr Lokalpolitiker werden Opfer von Fake-News-Kampagnen im Netz. Thorsten Ortmann war das mit den Infos. Danke dir.

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0: Das Wetter.
1: Einige Wolken, zeitweise Regen, so sieht das jetzt in der Nacht aus. 16 bis 12 Grad nur noch. Tagsüber bis 23 Grad, dazu weiter einiges an Regen dabei. Ja, und am Mittwoch auch viele Wolken, teils Regen bis 23 Grad.
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2: Hier die aktuelle Verkehrslage. A2 Dortmund-Hannover zwischen Dortmund-Nordost und Kamen-Bergkamen. 2 Kilometer Stau, 39 Minuten Zeitverlust. Im weiteren Verlauf zwischen Kamener Kreuz und Lünen-Süd. 1 Kilometer stockender Verkehr, 8 Minuten Verzögerung. Zusätzlich auf der A30 Bad Oeynhausen-Osnabrück zwischen Bad Oeynhausen-Nord und Gohfeld. Dichter Verkehr, 6 Minuten längere Fahrzeit. Und darüber hinaus auf der A43 Recklinghausen-Wuppertal zwischen Kreuz Recklinghausen und Recklinghausen-Hochlamark. 1 Kilometer Stau. Wir wünschen allen unterwegs gute Fahrt.

dir den Dieter an. Der hat sogar ein Auto. Legendärer Satz. Wir kennen ihn alle. Stammt aus diesem Song hier. Das sind die Ärzte mit Junge. Großartige Nummer. Ich wünsche euch eine schöne Nacht mit uns.

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0: Moin zusammen. Wann wart ihr denn eigentlich so das letzte Mal auf dem Flohmarkt? Das ist ja schon was ganz Besonderes, ne? Comedian Hannes Höfer jedenfalls, der liebt es dort, hat da zumindest einen Großteil seiner Kindheit verbracht.
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2: Wer geht heute bitte noch auf den Flohmarkt? Du kannst doch mittlerweile überall deine gebrauchten und getragenen Klamotten loswerden. Kleinanzeigen, Vinted, Onlyfans. Ja. Wieso also auf den Sonntag warten, um da auf irgendeinem Parkplatz um 5 Uhr morgens deine Brocken aufzubauen? Während du auspackst, kommt dann schon der Trödeltrupp für Arme und leuchtet dir mit der Taschenlampe in den Kofferraum wie so Höhlenforscher. Meine Mama hat das alles durch. Die ist mit meiner Tante mindestens einmal früher losgezogen. Tapeziertisch ins Auto und dann wird alles vertickt, was sie in die Hände gekriegt haben. Kleidung, Spielzeug. Und ich bin immer noch der festen Überzeugung, unser zweiter Hund, der ist nicht einfach abgehauen. Vielleicht ist er über die Flohmarkttheke gegangen. Wer weiß. Auf jeden Fall gab es dafür immer so einen Eimer Haargel. Kennt ihr den noch? Diese riesigen Pötte grüner Schleim für einen strammen Zehner. Im Angebot gab es sogar 2 für 20. Unschlagbar. Und immer dran denken, auf dem Flohmarkt gilt, wer nicht falscht, der hat's verdient, beschissen zu werden.
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1: Ich bin David Riemer. Die Bundeswehr hat im Juli so viele Soldatinnen und Soldaten gezählt wie seit 13 Jahren nicht mehr. Zum Stichtag am 31. Juli habe es rund 187.000 Männer und Frauen in der Truppe gegeben. Das teilte das Verteidigungsministerium in Berlin mit. Im Vergleich zum letzten Juli gäbe es 2% mehr Soldaten.
2: Mehr Bewerbungen, mehr Einstellungen. Die Zahl der Männer und Frauen in der Bundeswehr wächst schnell genug, um die politisch vereinbarten Ziele zu erreichen. Es sollen in diesem Jahr bis zu 190.000 Soldaten werden. Derzeit dienen über 12.000 freiwillig Wehrdienstleistende und kurzdienende Zeitsoldaten als Teil des neuen Wehrdienstes. Das sind rund 6% mehr als im Vergleich zum Vorjahr. Und das Anschreiben zum Wehrdienst haben die allermeisten jungen Männer schon beantwortet, aber nur sehr wenige Frauen. Da sind es nur 4%. Aus Berlin, Tine Klimach.
1: Das Bangen und die kräftezehrende Brandbekämpfung seit Tagen und Nächten gehen weiter. Das Feuer im Naturschutzgebiet Hohes Venn in Belgien ist nicht weiter auf die deutsche Grenze vorgerückt, sagte ein Feuerwehrsprecher. Die Lage ist also statisch, hat sich zumindest nicht verschlechtert. Auch die Monschauer Bürgermeisterin Carmen Krämer sprach von einer unveränderten Lage. Außerdem sagte sie:
3: Ich wünsche denjenigen, die jetzt ihre Häuser verlassen mussten, viel Kraft an der Stelle. Wir haben natürlich weiterhin die Lage im Blick und sobald sich dahingehend etwas ändern sollte und die Menschen zurückkehren können, werden sie auch informiert werden.
1: Im belgischen Naturschutzgebiet Hohes Venn brennt es seit Tagen auf einer Fläche von rund 3000 Hektar. Es ist einer der größten Waldbrände in der Geschichte Belgiens. Auf Teile der Berliner Senatsverwaltung ist ein Hackerangriff erfolgt. Betroffen sind die Senatsverwaltungen für Stadtentwicklung sowie für Mobilität, Verkehr, Umwelt und Klimaschutz. Beide wurden aus Sicherheitsgründen vom Landesnetz abgetrennt. Das Landeskriminalamt, die Staatsanwaltschaft Berlin und das BSI sind eingeschaltet. Ob Daten abgeflossen sind, ist noch unklar. Die forensischen Untersuchungen dauern an. Zum Fußball. Stürmer Niklas Füllkrug steht einem Medienbericht zufolge vor einer Rückkehr zu Werder Bremen. Der 33-Jährige soll vom Premier League-Absteiger West Ham United ausgeliehen werden. Der Medizincheck steht am Dienstag an. Füllkrug spielte bereits in der Jugend für Werder und kehrte 2019 noch einmal zurück. Zuletzt war die Karriere des Ex-Nationalspielers in England ins Stocken geraten.
4: Das Wetter. In der Nacht und in den frühen Morgenstunden gibt es viele Wolken und stellenweise Regen. 16 bis 11 Grad sind es. Tagsüber heute bleibt die dicke Wolkendecke. Da kann es auch immer mal wieder regnen bis 23 Grad. Am Mittwoch ähnlich, auch hier bis 23 Grad.
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5: Hier die aktuelle Verkehrslage. A1 Münster-Dortmund zwischen Münster-Hiltrup und Hamm-Bockum-Werne. 1 Kilometer